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1: Es ist 21:28 Uhr.
0: Okay,
1: die erste Stunde der Mittagspause. 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
1: I don't know about you. Ja, ich weiß auch nichts über euch. Es ist 6:51 Uhr am Freitag, dem 24. Juli 2026. Und falls ihr jetzt zufällig schon eingeschaltet habt, hört ihr die Sendung vor der Sendung zu Testzwecken. Ich teste die Gerätschaften hier aus, damit sie dann später um 7 Uhr, wenn es losgeht, auch wirklich funktionieren. Theoretisch. Ich bin heute allein im Studio, wird eine besondere Sendung aus Gründen, die erkläre ich euch später. Und jetzt erstmal ein Test-Tune für euch von Grasgeflüster, und zwar Schneewittchen und die 7 Züge. Jetzt.

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1: Genau. Und zwar wie jeden Montag bis Freitag zwischen 7 Uhr und 9 Uhr. Besser gesagt, ab 7 Uhr wacht ihr gefälligst auf mit Scrambled Eggs. Eure Frühstücksshow auf Radio X. Theoretisch von montags bis freitags zwischen 7 Uhr und 9 Uhr. Ab 8 Uhr gibt's dann die integren, echten Nachrichten vom Deutschlandfunk. Wichtig ist allerdings, dass heute Freitag ist, der 24. Juli. Und wie mein kongenialer Partner Fight, Mighty Fight, Grüße gehen raus nach Bosnien, immer so schön sagt, der geilste Tag der Woche. Und wenn ich im Konjunktiv rede über den Mighty Fight, liegt das daran, dass ich heute allein im Studio bin. Und das ist mir fast neu. Es ist ewig her, dass ich mal alleine hier im Studio war und so eine ganze Sendung allein beschallt habe. Das heißt für euch sehr viel Subtext, weniger Kontext. Also im Zwiegespräch. Heute an diesem ganz speziellen Tag, an diesem internationalen Tag des Drive-In in der US-amerikanischen National Drive-Thru Day. Was heißt hier in? Also nochmal, der US-amerikanische National Drive-Thru Day am 24. Juli wird übertragen heute auch nach Frankfurt. Ihr könnt also heute hier vorbeifahren. Unten am Parkplatz haben wir einen kleinen Schalter aufgebaut. Da könnt ihr vom Auto aus, Fenster runter, könnt ihr dem Menschen, der unten sitzt, Bescheid geben. Welchen Tune ihr heute gerne hören würdet, der gibt es dann an mich hoch. Und ihr könnt weiterfahren und könnt dann im Radio euren bestellten Song hören. Drive-In, Radio Drive-In today. Ganz besonders wichtig, gerade für diese Sendung, heute ist der Erzähl-einen-alten-Witz-Tag in the US of motherfucking A. National Tell-an-Old-Joke-Day in the US of motherfucking A. Also ruft ihr gerne an unter 069-299-71211 und erzählt uns einen alten Witz. Ja, sowas wie, warum gehen Fliegen nicht in die Kirche? Weil sie Insekten sind. So ein Kram halt. Ja, dann ganz besonders wichtig heute, das werdet ihr dann im Laufe der Sendung merken, heute ist Tag des Tequila. Und sag mal so, ein bisschen Tequila ins Müsli und schon läuft die Sache. Schönen guten Morgen.
2: Schönen guten Morgen.
1: Ach Mann, wie schön.
2: Hier ist Mikey Pikey.
1: Hey Mikey Pikey, alla longa. Wie geht's dir?
2: Ich immer so schön grüßt mit Gringo Meier. Ich habe eine gute Nachricht.
1: Okay.
2: Morgen ist in Mannheim im Herzogenriedpark ein Familienfest der gemeinnützigen Baugesellschaft. Das ist ein kommunaler Wohnungsträger. Da hat mein Vater 30 Jahre gearbeitet. Ich bin auch Mieter. Und als Stargast ist eingeladen
1: Gringo Meier.
2: Gringo Meier.
1: Oh, wie geil. Kannst du mir einen Gefallen tun, wenn die Sendung rum ist, mich nochmal hier anrufen und mir das mal ein bisschen genauer vermitteln, weil ich glaube, da möchte ich hin. Gringo Meier live erleben möchte ich. Ich kann nicht versprechen, lieber Mikey Pikey, dass ich den heute spiele, weil heute ist ein ganz besonderer Tag. Bleib mal dran, dann wirst du schon mitkriegen, warum. Ich bin heute nicht so in ganz besonders großer Freude und Feierstimmung, aber das werde ich später noch ein bisschen erklären. Es ist eigentlich für mich eher sehr drüber Tag heute. Aber wie gesagt, werde ich noch erklären. Geht's dir denn gut?
2: Oh ja, geht so.
1: Geht so, ne? Könnt besser, könnt schlechter.
2: Freitag, schönster Tag der Woche, da muss man positiv denken.
1: Ja, du wirst auch im Laufe der Sendung, ich habe es ja eben angespielt, auch schon merken, weshalb ich das so gesagt habe. Und ich bin der Meinung, man sollte jeden Tag, den man noch genießen kann, auch wirklich genießen. Und das positive Leben versuchen zu finden und anzuwenden. Aber wie gesagt, ist für mich ein kleiner Trauertag heute und ich erkläre später noch, warum. Was machen deine Bullseyes?
2: Wir sind bei 151.000 inzwischen.
1: 151.000? Was heißt wir? Ich dachte, du machst das allein.
2: Ja, also ich habe jetzt von Plural gesprochen. Also, ja.
1: Ja, das ist 157.000 ist ja tatsächlich 151.000 Bullseyes. Ja. Wie ist ja das? Gehst du wirklich dann gezielt auf das Bullseye? Ja. Du willst ja also sagen, ja, so, heute mache ich wieder 3 Stunden am Stück aufs Bullseye und dann wird das per Strichliste so abgehakt?
2: Ja.
1: Oder zählen
2: das
1: dann auch...
2: Das sind keine 3 Stunden, das sind meistens 1 Stunde.
1: Okay, aber so, meine Frage, zählen denn auch die Bullseyes, die du bei einem, weiß ich nicht, 502 Double Out spielst, wenn du da zufällig...
2: Ich spiele nur noch auf Bullseye.
1: Du gehst nur auf Bullseye und das alles andere zählt nicht?
2: Ja.
1: Okay. Heute am Internationalen Tag der Freude. Ich würde dir auch raten, an diesem Tag der Freude, weil wie gesagt, ich werde erklären, warum das für mich kein Tag der Freude heute ist, kann ich jedem empfehlen, am heutigen Tag des Tequila sich Tequila ins Müsli zu machen. Ich glaube, da ist heute für den Rest des Tages ein bisschen mehr Entspannung angesagt. Ich danke dir, mein lieber Mikey Pikey. Jo, vielleicht suche ich doch noch einen Gringo Meyer Song raus nachher und würde mich freuen, wenn du dranbleibst und wieder anrufst.
2: Alles
1: Hab
2: klar.
1: einen schönen Gut. Tag am Tag der Freude, mein Lieber.
2: Danke ebenso.
1: Tschüss, ciao. Danke für deinen Anruf. Der Mikey Pikey, wie schön. Ja, der Tag der Freude für die einen, für die anderen weniger. Für mich heute nicht. Entschuldigt bitte, dass ich so ein bisschen am Struggling bin. Ich habe hier mehr Technik zu machen als sonst. Ich fange am besten erstmal an mit einem netten Tune für euch. Mir ist ein bisschen nach Smooth erstmal, ein bisschen langsam und ein bisschen funkig und ein bisschen soulig. Deswegen jetzt Jamie Isaac um 7:07 mit Doing Better. Kann ja nur besser werden. Und auch wenn ich alleine im Studio bin, gilt natürlich nicht reinlabern, weil das macht die Song.

Also ihr lieben Leute, wir haben jetzt 7 Uhr und 16 Minuten und ich bin auch heute an dem Tag der Freude, der für mich eigentlich eher ein Tag der Trauer ist. Wie ironisch das Ganze ist. Ich erkläre es euch gleich noch, warum. Trotzdem sind die Botschaften wichtig wie scheiß AfD, scheiß Nazis, scheiß Faschisten. Fahrt zur Hölle. Musste mal gesagt sein, wen das stört, der darf hier gerne anrufen unter 062 069 299 71 211 und gerne mit mir darüber diskutieren, warum die scheiß AfD weg muss. Und alle anderen Nazis und Faschisten auch. Sollte da jemand eine andere Meinung haben, traut euch, ruft euch an, ich gebe euch Fett. Sage ich euch direkt. Aber wir müssen, wie der Mighty Fight euch immer wieder so schön sagt, an die Struktur denken, auch an besonderen Tagen. Sonst, wie der Mighty Fight immer sagt, zerfasern die Leute. Und das wollen wir nicht. Ich fange heute an, entweder mit der guten Nachricht zum Tag aus der Frankfurter Neuen Presse oder den Menschen des Tages. Ich habe mich jetzt gerade spontan entschieden, den Menschen des Tages vorzustellen, weil das meistens sehr belanglos ist, wer oder was oder wie da als Menschen des Tages genannt wird. Seid bitte nachsichtig, was meine Rhetorik heute betrifft. Ich stehe echt unter besonderen Einflüssen, bin ich ganz bei mir. Mensch des Tages ist laut Frankfurter Neue Presse Sven Schulze. Sven Schulze. Also Sven Schulze. Wir Hessen, wisst ihr ja, SCH und so, schwierig. Sachsen-Anhalts Ministerpräsident Sven Schulze, CDU, ist gegen die geplante Einführung einer Zuckersteuer auf Getränke wie Cola und Limonade. Sie bringt keine spürbaren Veränderungen im Gesundheitsbewusstsein der Menschen und hilft damit auch nicht dem Gesundheitswesen, sagte Schulze dem Spiegel. Er rechne nicht mit erhofften zusätzlichen Steuereinnahmen, so Schulze. Die Bundesregierung hat im Zusammenhang mit dem Sparpaket für stabile Krankenkassenbeiträge vereinbart, eine Steuer auf gezuckerte Getränke einzuführen. Vielleicht fragen die einfach mal in England nach, wie die Ergebnisse da sind. Ich kann mir schon vorstellen, dass das sich einigermaßen einschränkt, dann was die Steuereinnahmen beträfe. Wie bei Zigaretten, die Leute rauchen ja auch weiter, obwohl es tödlich ist. Und dennoch bin ich dafür. Also ich würde sagen, Zucker rauf, Zuckersteuer rauf, ist nicht gesund, ist laut WHO, soweit ich richtig informiert bin, auch ein Suchtmittel gleichzusetzen mit Tabak, Alkohol und sonstigen Drogen. So, und jetzt vermisse ich den Mighty Fight besonders, weil der schmeißt sonst immer direkt seine Suchmaschine an, wenn ich einen Ort nicht kenne. Der Ort heißt Augen. Schreibt sich quasi mit zwei wie Augen? Mit 2G. Da sind wir wieder am Tag der alten Witze. Wohin geht ein Zyklop, wenn er Probleme hat mit dem Gucken? Zum Augearzt. Bitte ruft gerne hier an, heute am Tag der alten Witze unter 069 209 71 211 und erzählt uns allen einen alten Witz. Der darf schlecht sein, der darf gut sein. Hauptsache, er ist alt. Augen. Die gute Nachricht der Frankfurter Neuen Presse. Gemeindeerbvermögen. Eine kleine Winzergemeinde im Markgräflerland. Da ist ein kleiner Buchstabe dazwischen. Nicht Markgräfer, sondern Markgräflerland hat unerwartet ein Millionenerbe vermacht bekommen. Ein 83-Jähriger, der Anfang des Jahres starb, hatte die Gemeinde Augen, Landkreis Breisgau, Hochschwarzwald, in seinem Testament als Alleinerbin hinterlegt, wie es von Bürgermeister Uli Waldkirch hieß. Das Barvermögen beläuft sich demnach auf rund 1,8 Millionen Euro. Dazu kommt ein großes Baugrundstück im Wert von 449.000 Euro. Wow, muss denn dann die Gemeinde Augen auch Steuern auf diese Erbschaft zahlen? Würde mich mal interessieren.

Und nun spiele ich einen Tune von euch, von einem Künstler, der vor tausenden Jahren schon mal bei mir in einer der Sendungen war. Für Virus Musikradio habe ich mal Der planlose Spenz gemacht, eine Zeit lang. So 150 Sendungen oder sowas. Und da war der Domi Bade mal bei mir, ein schöner deutscher Frankfurter Liedermacher. Und der hat einen Tune auf seiner kleinen CD, die heißt Im Schatten der Stadt. Das ist der letzte Bonustrack und der heißt Auf die Freundschaft. Und das ist genau der Punkt, über den ich dann mit euch reden möchte, wenn die nächsten zwei Tunes vorbei sind. Danach kommt wahrscheinlich auch ein zum Thema passender Tune. Könnte sein, dass ich fruchtiger Beigeschmack spiele mit dem Tune Stille. Jetzt aber erstmal um 7 Uhr 22 Minuten der Dominik Bade mit Auf die Freundschaft. Und der Tune geht raus an den

7:29 Uhr. Wir hörten von Domi Bade ein schöner Lied, ein schöner Lied über Freundschaft und danach ein recht ruhiges und in sich gehend motivierendes Lied von fruchtiger Beigeschmack mit dem Tune Stille. Warum habe ich das gespielt? Ich muss euch eine kleine Vorgeschichte erzählen und jetzt wird's ein bisschen privat. Ich selbst bin vor 2 Wochen operiert worden an 3 Stellen im unteren Bereich.

0: Bereich des Körpers hat sich mehr herausgestellt als gedacht. Am Tag der Operation ging einiges schief. Meine Patientenakte war weg. Man musste mich verschieben nach hinten. Man musste mich dementsprechend bearbeiten. Dann ist die Patientenakte immer noch nicht aufgetaucht und die Operation musste auf einen Tag später verlegt werden. Also das ganze Gezieltere und die ganze Prozedur nochmal. Man hat sich mental vorbereitet, man hat sich körperlich vorbereitet, gefastet, nichts getrunken etc. pp. Das ist die eine Geschichte. Meine Tochter fragte mich am gleichen Abend, nachdem die geplante Operation schiefgegangen ist, warum ich denn so komisch bin und so melancholisch. Und ich meinte ihr, naja, es ist jetzt meine ungefähr 20. OP, die morgen ansteht. Hoffentlich morgen ansteht, nachdem es heute schiefgegangen ist. Man sollte sich eigentlich dran gewöhnt haben, nach ungefähr 20 Mal Vollnarkose. Aber das passiert nicht. Man geht in die Vollnarkose, beziehungsweise man wird in die Vollnarkose geschickt. Und während dieser Prozess läuft, fragt man sich jedes Mal, wache ich wieder auf? Ich hoffe, dass ich wieder aufwache, weil das einfach kein schönes Gefühl ist. Und deswegen war ich am Vorabend schon wieder so ein bisschen melancholisch. Und man hat ja auch was zu verlieren, wenn man nicht mehr aufwacht. Beziehungsweise die Menschen um einen herum haben dann was verloren. Die Menschen, die einen lieben, die Freunde, die Familie, alle, die einem näher stehen. Puh, ich muss Luft holen. Also meine sehr junge Tochter hat es dann recht gut verstanden und exakt eine Woche später, auf den Tag genau, eine Woche später ist Folgendes passiert. Ein guter Kumpel, und ich grüße jetzt alle die jetzt vielleicht zuhören, aufgrund meiner Postings und mein Versuch, das zu spreaden, weil es gibt viele, viele Menschen, die einen Menschen vermissen, den ihr auch teilweise kennt. Da ist ein guter Kumpel, ein Zeitgenosse meiner Kindheit und Schulzeit, und sind im gleichen Barrio aufgewachsen, im gleichen Stadtteil, in der gleichen Straße. Dann haben sich die Schulwege getrennt und man hat sich als junger Erwachsener wieder getroffen und die Freundschaft wieder so ein bisschen, oder erstmals zu einer kleinen Freundschaft gekommen und hat sich miteinander ausgetauscht. Dann hat dieser Mensch irgendwie auch noch gezeigt, er ist Musiker, aber ich greife gerade vor. Dieser Mensch, von dem ich gerade rede, ist exakt eine Woche später ins Krankenhaus gekommen, weil er ein paar Wochen vorher die Albtraumdiagnose Lungenkrebs bekommen hat, wie das häufig passiert, in einem frühen Stadium erkannt. Er war recht, ihr merkt schon, ich rede im Past Tense, er war recht positiv gestimmt, die Operation irgendwie erfolgreich zu überstehen mit anschließender Chemo und alles, was dazugehört. Aber er war recht positiv und er war zur Operationszeit dort und kollabierte während der OP. Man musste die Lungenkrebs-OP abbrechen, um das Herz wieder einzufangen, was wohl nur bedingt gelang. Er war schon wieder bei sich, wurde wieder auf die Normalstation verlegt und kollabierte nach wenigen Tagen wieder und das Herz setzte aus. Man hat ihn klassisch an Maschinen, angeschlossen. Entschuldigt ein bisschen, ich bin rhetorisch heute ein bisschen wirklich echt platt. Ich habe wenig geschlafen die letzten Tage, das berührt mich sehr. Und was soll man sagen, er kam aus den Maschinen nicht mehr raus. Das Herz blieb stehen und er ist verstorben. Und jetzt lasse ich die Katze aus dem Sack. Es gibt Hörerinnen und Hörer, die sich erinnern können. Zwischen 2014 und 2024 in etwa habe ich circa 20 Sendungen gelegentlich gemacht mit dem Tobi. Erinnert ihr euch noch an den Tobi? Der Tobi von Johnny Torpedo und Kick Joneses und überhaupt. Der Tobi mit dem krudesten und schwarzesten und coolsten Humor und einer meiner Wortspiel-Vorbilder ist nicht mehr, er ist verstorben, weil er aus der Narkose während der Operation nicht mehr aufgewacht ist. Also das ist die Ironie der Geschichte, weil ich das ja vorher meiner Tochter so ein bisschen formuliert habe und das setzt mir nach, jeden Tag ein bisschen mehr, weil der Tobi ein ganz, ganz, ganz, ganz toller Mensch war. Und
1: okay. Musik? Wir machen Musik, wir machen ein schönes Lied.
0: Das war jetzt ein kleiner Fehler. Ihr habt es gehört. Ich muss noch mal ganz kurz zurückspulen. Sekündchen. Ach du dicke Sahne. Jetzt, ausgerechnet jetzt, habe ich einen Error-Media-Fehler. Ich muss noch mal kurz Pause machen. Bleibt dran, ich lasse euch noch ein bisschen von dieser Musik übrig.

Nee, ich kann das jetzt auf die Schnelle nicht machen. Also der Fehler liegt im Detail. Es ist nicht schlimm. Ich spiele euch erst einen anderen Tune, bevor ich euch dann versuche, einen Tune zu spielen. Und das ist das Ironische an der Sache. Der Tobi hat hier mal einen Song angesagt, seinen Lieblingssong von den Ärzten, Himmelblau, und meinte dabei, dieser Song ist so schön, der darf gerne auf meiner Beerdigung gespielt werden. Und jetzt ist es eben so eingetroffen, dass das passieren wird. Und ich habe meine alten CDs der letzten 10 Jahre, 15 Jahre irgendwie durchgewühlt, hunderte von CDs, um Sendungen mit Tobi zu finden. Und habe tatsächlich die Stelle gefunden, wo er das ansagt. Und das würde ich euch jetzt gerne spielen. Aber wie gesagt, die Technik hat jetzt gerade ein bisschen ausgesetzt. Deswegen spiele ich euch jetzt erstmal einen Tune, an dem der Tobi auch beteiligt war bei der Band Johnny Torpedo. Da ist er aufgetreten als Gitarrist unter dem Namen Skipjack Tuner. Und in der Zeit dieses Tunes würde ich mich sehr freuen, wenn Menschen, die Tobi kannten, die Katrin hat öfters mal angerufen damals unter der Taunusmatze, den ich auch sehr vermisse, hoffentlich geht's ihm gut, und hat mit Tobi und mir lustige Gespräche geführt. Ihr dürft gerne alle hier anrufen unter 069-299-71211 und gerne mit mir über den Tobi reden oder ihm nachträglich Rest in Peace ein paar nette Grüße hinschicken, wo auch immer er sein mag. Ihr merkt, ich ringe um Worte. Jetzt Shark Attack, nein, Shipwreck Blues von Johnny Torpedo alias oder Schrägstrich Tobi Gasseling. Grüße gehen auch raus an seinen Bruder und alle Freunde. Skipjack Tuner.

0: loose.
1: Nicht schlecht. Okay.
2: Okay.
1: Musik?
2: Wir machen Musik. Wir machen ein schönes Lied, ein schönes Lied. Ein gutes, schönes Lied, was mir zumindest immer ganz viel gute Laune macht. Ein tolles Lied, kann auch bei einer Beerdigung gespielt werden. Und wir widmen es mal der Katja.
1: Schließe ich mich an. Und da wir ja in der Redaktion Leute haben, die sich auf die Fahnen geschrieben haben, ausschließlich Songs zu spielen, die sie vorher noch nie gespielt haben, machen wir heute genau das Gegenteil. Wir spielen Songs, die wir bisher immer gespielt haben.
2: Ja.
1: Nicht immer, aber die wir schon des Öfteren.
2: Meine persönliche Best-of.
1: Ja. Persönliche Best-of. Ja. 7:08 die Ärzte.

0: Hello, everybody listening to Scrambled Eggs. This is Gary from Leeds in England, nicknamed Chunky.
1: Okay, Leute, wir haben 7 Uhr und 45 Minuten und ich ringe nach Worte. Ich hab, mir bricht die Stimme. Tut mir leid, sowas habt ihr auch noch nicht erlebt. Tobi, wo auch immer du bist, rest in peace. Wir vermissen dich. Sehr, du hinterlässt eine Lücke, die kaum zu schließen ist. Entschuldigt bitte, Leute, es übermannt mich gerade. Okay, wir machen weiter mit der Struktur. Die Zahl des Tages. Die Zahl des Tages aus der Frankfurter Neuen Presse ist eine kleine, eine zweistellige. Ist glatt und gerade. Liegt zwischen 50 und 70. Und ihr dürft gerne hier anrufen unter 069 209 71211 und die Zahl schätzen. Und wenn ihr Freunde von Tobi wart oder HörerInnen, die ab und zu mal hier zugehört haben und angerufen habt, dann auch gerne ein paar Nachrufe, ein paar nette für den Tobi. Aber jetzt geht's zur Zahl des Tages, die keiner erraten kann oder will. Ich würde vermuten, der Mighty Fight würde jetzt sagen, ja, 64. Und ich würde sagen, knapp vorbei ist auch daneben. 60 verschiedene Schmetterlingsarten flattern in Blüten und Schmetterlingshaus im Frankfurter Palmengarten. Unter anderem Zebrafalter, Postbote. Postbote? Ehrlich? Bananen und Schokofalter. Zebrafalter, Postbote, Bananen und Ladenfalter. Sie stammen ausschließlich aus Zuchtfarmen in Ländern ihrer tropischen Verbreitungsgebiete, hauptsächlich aus Costa Rica, die die Bedingungen des internationalen Artenschutzabkommens CITES erfüllen. Die Dauerausstellung wurde im August 2021 zum 150. Geburtstag des Palmengartens eröffnet. Sie zeigt den Lebenszyklus der Schmetterlinge einschließlich des Schlüpfens aus der Puppe. Schön! Schmetterlinge sind wunderschön. Wie sagt Dalai Spence so gern? Die Raupe hat die Arbeit, der Schmetterling den Applaus. Und auch nochmal, ich möchte nochmal dran erinnern, heute ist Tag des alten Witzes. Was ist los mit Taunusmatze, Katrin und Co.? Ruft doch mal an und erzählt einen alten Witz. Vielleicht, um die Stimmung wieder ein bisschen aufzuhellen. Ich gehe über zum Straßennamen. Wir reisen heute nach Eckenheim, in die Straße, die nach einem der berühmtesten, wenn nicht dem berühmtesten Psycho- oder der Erfinder der Psychoanalyse benannt wurde, die Sigmund-Freud-Straße. Sigmund Freud, 1856 bis 1939, war ein österreichischer Arzt, Neurophysiologe, Tiefenpsychologe, Kulturtheoretiker und, das ist mir das Liebste, Religionskritiker. Er ist der Begründer der Psychoanalyse und gilt als einer der einflussreichsten Denker des 20. Jahrhunderts. Seine Theorien und therapeutischen Methoden werden bis heute angewandt, diskutiert und kritisiert. Freud war auch 33 Mal für den Medizin-Nobelpreis und einmal für den Literatur-Nobelpreis nominiert, erhielt ihn allerdings nie. Grüße an Herrn Trump. Bisschen mehr leisten, dann wird's auch vielleicht mehr als so ein Fantasy-Preis wie der FIFA-Friedenspreis. Lächerlich. Was ist denn hier los?
2: Die Musik macht aus und will nicht mehr.
1: Nimm mal andere. Wir sind flexibel. So, das war's mit Straßennamen und Zahl des Tages. Dann gehen wir wieder über zur Musik. Und der nächste Tune ist auch dem Tobi gewidmet. Der hat in einer Band ab und zu mal mitspielen dürfen, die ihm sehr nahe liegt. Oder nah lag und mit der er sehr verbunden war, die Kick Joneses. Irgendwie entstanden aus der Walter-Elf und so, das hat er mir alles mal erklärt. Krieg's nicht mehr ganz zusammen, aber ich weiß, dass die Kick Joneses sehr liebte oder auch Rush. Ich habe leider nichts von Rush dabei. Aber die Kick Joneses, da hat er mir 1, 2, 3 CDs mal geschenkt damals nach den Sendungen. Und die CD heißt True Freaks Union. Und den Tune, ich weiß nicht, was es für einer ist, aber ich habe ihn ausgewählt, weil er thematisch einfach so gut passt. Der nächste Tune ist auch für dich, Tobi, und allen seinen Freunden. Kick Joneses mit Dying at the End of Maying. Und das stimmt.

0: Yes, sire. Wir haben 7 Uhr und 58 Minuten. Wir hörten Monster Magnet mit einer Coverversion des erfolgreichen und ewig bekannten Tunes von Depeche Mode, den ich eigentlich ziemlich geil finde und auch finde, dass das beste Album von Depeche Mode war. Gespielt habe ich den Tune auch für und wegen dem Tobi, der hat diesen Tune auch mal in einer unserer Sendungen gespielt und dabei gesagt, Spence, wenn ich jemals die Originalversion dieses Songs spielen sollte, darfst du mir einen Sack Schrauben an den Kopf hauen. Ich vermisse dich so sehr und deinen Humor, Tobi. Meine Güte. Okay, aber jetzt zurück zum Eigentlichen. Wir haben in 30 Sekunden die Nachrichten des Deutschlandfunks zu übernehmen in Köln. Bis dahin lese ich euch ganz schnell was vor aus der Panoramaseite der Frankfurter Neuen Presse, was ich finde einem gewissen Humor auch in der Dramaturgie nicht entbehrt. Worms: ins Weihwasserbecken uriniert und Bänke beschädigt, haben Unbekannte in der Kirche St. Bonifatius in Worms. Sie schlugen die Haken an den Bänken, die für Handtaschen gedacht waren, gewaltsam ab und unterließen eine barocke Beichtstuhltür schief in den Angeln, wie Tobias Schäfer, Propst und leitender Pfarrer der Pfarrei St. Nikolaus Worms Wonnegau mitteilte. Die Polizei ermittelt und wir spielen die Nachrichten
1: die
0: ab.
1: EU-Außenbeauftragte Kallas hat die neuen US-Zölle kritisiert. Angesichts von rund 100 tödlichen Badeunfällen allein im Juni mahnt die Deutsche Lebensrettungsgesellschaft mehr Aufklärungsarbeit an. Frankreich hat wegen der verheerenden Waldbrände die Europäische Union um Hilfe gebeten. Die Meldungen im Einzelnen. Die EU-Außenbeauftragte Kallas hat die Begründung für die angekündigten US-Zölle kritisiert. US-Präsident Trump hatte zuvor Zölle auf Importe aus 60 Ländern verhängt, darunter auch Staaten der EU. Er begründete diese mit unzureichenden Maßnahmen dieser Länder gegen Zwangsarbeit. Kallas sagte der Nachrichtenagentur Reuters, diese Argumentation ergebe keinen Sinn. Vergleiche man die Arbeitsrechte innerhalb der EU mit jenen der USA, stelle sich Trumps Begründung als wenig fundiert heraus. Die EU-Außenbeauftragte bezeichnete die Zölle aus EU-Sicht als Schock. Die Aufschläge von 10-12,5% traten heute früh in Kraft. Sie schließen an bislang bestehende Zölle an, die auslaufen. Mit der Begründung kann US-Präsident Trump erneut ein Gesetz heranziehen, das ihm die Erhebung von Zöllen ohne Zustimmung des Parlaments für 150 Tage erlaubt. Für die Europäische Union greift nach Angaben aus dem Weißen Haus künftig ein allgemeiner Satz von 10%. Die US-Regierung hat die neue Milliardenstrafe der EU gegen Google als Quelle für Handelsunsicherheit kritisiert. Die EU behauptet zwar oft, sie strebe nach Stabilität und Vorhersehbarkeit, sagte der Handelsbeauftragte Greer. Diese Maßnahmen führten jedoch zu massiver Unsicherheit für US-Exporte von Waren und Dienstleistungen nach Europa. Die EU-Kommission hatte gestern eine Strafe von insgesamt 890 Millionen Euro gegen die Google-Mutter Alphabet verhängt. Den Behörden zufolge hat Google in der Internetsuche eigene Dienste bevorzugt angezeigt. Zudem habe der Konzern es Drittanbietern von Apps für das Smartphone-Betriebssystem Android erschwert, Nutzer auf alternative App-Stores und eigene Bezahlseiten hinzuweisen. Bundeskanzler Merz will heute die Personalentscheidungen für die Kabinettsumbildung bekannt geben. Das berichten mehrere Medien. Demnach soll Bundesgesundheitsministerin Warken Kanzleramtschefin werden. Die CDU-Politikerin würde damit den Amtsinhaber frei ablösen. Dieser ist für den Posten des zurückgetretenen Unionsfraktionschefs Spahn vorgesehen. Das Gesundheitsressort soll CDU-Generalsekretär Linnemann übernehmen. Auf dessen Posten wiederum wechselt den Berichten zufolge die bisherige Schatzmeisterin der CDU Hoppermann. Außerdem wird gemeldet, dass Digitalstaatssekretär Amthor Bund-Länder-Beauftragter im Kanzleramt wird. Grüne und Linke äußerten sich kritisch zu einem möglichen Gesundheitsminister Linnemann. Der grünen Gesundheitsexperte Dahmen sagte der Augsburger Allgemeinen, wenn der Eindruck entstehe, dass hier weder gesundheitspolitische Erfahrung, ministerielle Führungserfahrung noch besondere medizinische Fachkenntnis entscheidend seien, beschädige das Vertrauen. Der linken Politiker Gürpiner sagte der Rheinischen Post, Linnemann sei ein sozialpolitischer Hardliner. Angesichts von 100 tödlichen rund 100 tödlichen Badeunfällen allein im Juni, mahnt die Deutsche Lebensrettungsgesellschaft mehr Aufklärungsarbeit an. Die meisten dieser tragischen Unfälle wären vermeidbar gewesen, sagte DLRG-Präsidentin Vogt in Bad Nenndorf. Informationskampagnen des Bundes könnten helfen, die Zahl solcher Badeunfälle zu senken. Länder wie Schweden, Großbritannien und die Niederlande setzten sich auf staatlicher Ebene Ziele zur Reduzierung von Ertrinkungsunfällen. In Deutschland sei so etwas leider bislang kein Thema. Vor dem morgigen Welttag der Prävention gegen das Ertrinken forderte Vogt zudem, möglichst viele Menschen im sicheren Schwimmen auszubilden. Dafür brauche es allerdings neben Freiwilligen auch eine bessere Bäderinfrastruktur, mehr Personal in den Schwimmbädern und mehr qualifizierte Lehrkräfte für den Schwimmunterricht an den Schulen. Der CDU-Europaabgeordnete Gala hat die Genehmigung einer Zusammenarbeit zwischen einer niedersächsischen Fabrik und dem Moskauer Konzern Rosatom als moralisch verwerflich bezeichnet. Gala sagte im Deutschlandfunk, er halte die Kooperation zudem für politisch unverantwortlich. Die Firma in Lingen darf mit der Genehmigung Kernbrennstoff für Atomkraftwerke russischer Bauart herstellen. Gala, der auch außenpolitischer Sprecher der EVP-Fraktion im Europaparlament ist, meinte, Russland dürfe in dem Bereich nicht dauerhaft Einnahmen erzielen. Er kritisiere nicht die Bundesregierung, sondern den Betreiber, betonte Gala. Es gebe durchaus Alternativen, etwa aus Kanada. Der CDU-Politiker begrüßte grundsätzlich das neue EU-Sanktionspaket gegen Russland. Damit würden mehr Banken, Institutionen und Schiffe der Schattenflotte einbezogen. Die US-Armee hat erneut den Iran angegriffen. Das Einsatzkommando der amerikanischen Streitkräfte erklärte, die Operation habe rund 2 Stunden gedauert. Man habe damit die Fähigkeit des iranischen Militärs weiter geschwächt, die zivile Schifffahrt in der Region zu bedrohen. In mehreren Orten im Iran waren nach Angaben staatlicher Medien in der Nacht Explosionen zu hören. Unter anderem sei eine Rakete auf der Insel Qasem in der Straße von Hormuz eingeschlagen. US-Präsident Trump erklärte, man werde den Iran für Attacken auf Schiffe in der Straße von Hormuz zur Rechenschaft ziehen. Alle dadurch entstehenden Schäden würden ab sofort mit iranischem Geld beglichen, das von den USA kontrolliert werde. Damit bezog sich Trump offensichtlich auf eingefrorene iranische Vermögenswerte. Kuwait meldete am Abend neue Luftangriffe auf sein Staatsgebiet. Ein Posten an der Grenze zum Irak sei Ziel feindlicher Drohnenattacken geworden. Zur Herkunft der Drohnen machte die kuwaitische Armee zunächst keine Angaben. Somalische Piraten haben ein Handelsschiff in ihrer Gewalt. Wie die Nachrichtenagentur Reuters meldet, befinden sich an Bord 20 Seeleute, darunter 8 Deutsche. Bei dem Schiff handelt es sich um den unter der Flagge Tansanias fahrenden Tanker MT Asana. Die britische Marinebehörde für Handelsschifffahrt hatte bereits vergangene Woche mitgeteilt, ein Schiff sei im Golf von Aden geentert und in somalische Gewässer manövriert worden. Die Behörde stufte den Vorfall als Kaperung ein. Frankreich hat wegen der verheerenden Waldbrände die Aktivierung des Katastrophenschutzmechanismus der Europäischen Union beantragt. Präsident Macron teilte mit, man werde umgehend europäische Unterstützung zur Bekämpfung der Feuer erhalten. Dazu zählten Flugzeuge und Hubschrauber aus Kroatien, Portugal, Tschechien und der Slowakei. Wegen Waldbränden in der Nähe von Bordeaux mussten mehr als 20.000 Menschen in Sicherheit gebracht werden. Spanien rief für 2 Regionen den Notstand nationaler Tragweite aus. Dieser gelte ab sofort für die Hauptstadtregion Madrid sowie in der nahegelegenen Provinz Ávila, teilte das Innenministerium mit. In den vergangenen Tagen waren in Spanien zahlreiche Brände ausgebrochen. Vor allem ein außer Kontrolle geratenes Feuer westlich von Madrid macht den Einsatzkräften zu schaffen. Insgesamt mussten rings um Madrid bereits 10.000 Menschen ihre Häuser verlassen. Und hier noch einmal die Übersicht. Die EU-Außenbeauftragte Kallas hat die neuen US-Zölle kritisiert. Angesichts von rund 100 tödlichen Badeunfällen allein im Juni mahnt die Deutsche Lebensrettungsgesellschaft mehr Aufklärungsarbeit an. Frankreich hat wegen der verheerenden Waldbrände die Europäische Union um Hilfe gebeten. Der Wetterbericht, die Lage. Ein Hoch über dem Atlantik weitet sich aus und sorgt für ruhiges Wetter. Die Vorhersage. Im Nordwesten und Norden wechselnd bewölkt, sonst sonnig mit lockeren Quellwolken. Höchstwerte von 20 Grad im Nordwesten bis 30 Grad im Südwesten.

Scramble Eggs, 8 Uhr, 9 Minuten. Entschuldigt bitte, ich habe, wie gesagt, ein bisschen, mir hat es heute ein bisschen die Sprache verschlagen und das schlägt sich auch ein bisschen auf den Sound nieder. Da hat man öfter mal einen Frosch im Hals. Ja, die erste Stunde ist rum. Die war nicht ganz so leicht, wie man das beim Tag der Freude oder am Tag des alten Witzes vermuten sollte. Ich habe euch erklärt, warum es mir auch die Sprache verschlagen hat. Ich versuche mich jetzt wieder zusammenzureißen und auch ganz im Sinne von Tobi eine Botschaft nochmal zu vermitteln.

0: weiß, dass der Tobi die Rechten auch nicht mochte. Aber jetzt mal weg vom Tobi. Hin zum Gringo Meier. Ich danke nochmal dem Mikey Pikey für seinen Anruf und den Hinweis auf Mikey Pikey, der morgen, glaube ich, irgendwo in der Nähe von Mannheim auftreten wird. Ich hoffe, dass ich das hinkriege, da hinzugehen. Ich würde jetzt... jetzt klingelt das Telefon. Ich freue mich. Einen wunderschönen guten Morgen.
1: Hallo, hier ist Lucy.
0: Hey, Lucy, mein Schatz. Wie geht's dir in den Ferien? Du hast in irgendeinem Garten übernachtet. Ging's gut?
1: Naja, machen wir morgen gleich die Gartenarbeit.
0: Kannst du ein bisschen versuchen, ein bisschen mehr direkt ins Telefon reinzusprechen?
1: Ja, natürlich.
0: Super. Vielleicht die Hand noch davor, dann halten wir es besser.
1: Ja.
0: So, jetzt.
1: Wir haben gerade morgendliche Gartenarbeit noch gemacht und dabei die Sendung gehört. Und dabei habe ich auch nochmal gedacht, wie traurig. Ich werde auf jeden Fall jeden Morgen Tobi auf dem Weg zur Schule zu sehen sehr vermissen. Und mit seiner, oder auf der Bonner Mitte mit der Käppi auf dem Kopf und der Käppi in der Hose.
0: Ah, hinten sind wir so drangehängt, gell?
1: Ja. Und, ja, das wollte ich nochmal sagen. Und ich habe noch einen alten Witz.
0: Du hast ihn immer morgens gesehen auf dem Weg zur Schule, ne? Immer an der gleichen Stelle.
1: Jedes Mal an der gleichen Stelle.
0: Und du kanntest ihn, seit du, weiß ich nicht, 16 Monate alt warst.
1: Ja,
0: okay, jetzt einen alten Witz? Am Tag des alten Witzes?
1: Und zwar, was ist am Strand und nuschelt? Willst du beantworten?
0: Naja, das war jetzt ein bisschen falsch gefragt. Was liegt am Strand und ist nicht gut zu verstehen? Eine Nuschel, ne?
1: Ja, das habe ich.
0: ja. Ein alter Witz, gar nicht so schlecht. Was habt ihr noch vor heute? Den Garten weiter verwüsten, oder?
1: Den Garten weiter verwüsten und ein bisschen noch schlafen und in der Sonne liegen und in den Himmel schauen.
0: Was Besseres kann man nicht machen in den Ferien, wenn man frei hat und das Wetter schön ist. Ich habe dich ganz, ganz, ganz doll lieb und das ist auch meine Botschaft an alle, die jetzt zuhören. Versucht doch mal dran zu denken, Menschen, die ihr mögt, die ihr liebt, die um euch herum sind, hin und wieder mal was Schönes zu sagen, weil wenn es vorbei ist, ist vorbei. Man kann nicht zurückspulen und kann auch niemand mehr was Nettes sagen. Ich liebe dich, mein Schatz, ich liebe unsere HörerInnen und viele Menschen. Nicht alle, nein. Da gibt es ein paar, die finde ich scheiße, die dürfen auch gehen. Aber ist egal, das wisst ihr schon. Ich liebe dich, wie gesagt, und danke dir für deinen Anruf und hab noch einen ganz fantastischen Tag, mein Engel. Ja?
1: Tschüss.
0: Bis dann, danke dir für den Anruf. Und da möchte ich dann natürlich auch gerne alle anderen HörerInnen auffordern, gerne hier anzurufen unter 069-299-71211. Und jetzt für euch alle, für Mikey Pikey und auch für Tobi, mit dem ich jetzt, wenn ich rauchen würde, garantiert schnell in unseren Raucherraum gehen würde und wird Annie Rache.

0: 8:21 und ich wünschte mir, dass die Menschen, die hier in der Musikunterbrechung zahlreich anrufen, auch gerne mal live von air sich melden würden, weil es klappt irgendwie gerade nicht, die Anrufe hier ins Studio zu holen, wenn die Mikros aus sind. Es tut mir leid. Wir hörten eben die Whisky-Denker mit Bong Rang Dong. Ganz tiefgreifender Text. Die haben sich was dabei gedacht. Ich habe mir auch was dabei gedacht für euch, das Roulette endlich wieder aus dem Schrank zu holen, um Folgendes zu machen. Scrambled Eggs, Unnecessarily Knowledge, number 426. Jeder zweite Elefant ist Linksrüssler. So, wenn der Mighty Fight jetzt im Raum wäre, wäre das wahrscheinlich der Anlass wieder für irgendwelche alten Witze für unten rum, die dann immer mir zugeschoben werden. Ist ja gar nicht wahr. Ich könnte es beweisen. Will aber nicht. Apropos Linksrüssler. An alle unsere männlichen Hörer. Seid ihr Linksrüssler? Rechtsrüssler oder Mittelrüssler? Ist ja auch so eine Philosophiefrage, ne? Links, rechts, Mitte? Ich glaube, ich bin Linksrüssler. Ein Arschrüssler macht sich bemerkbar auf der Panoramaseite der Frankfurter Neuen Presse. Und ich weiß nicht, ob es euch ähnlich geht. Wenn Menschen, die selbst irgendwie eine sehr, sehr fragwürdige Erscheinung sind, anderen Menschen Tipps geben, wie eine Erscheinung richtig sein sollte, dann hört auf Harald Klöckler mit 47 Ö in der Mitte und CK. Der rügt Sommer-Schlabberlook. Modeschöpfer Harald Klöckler kritisiert einen zunehmenden Trend zum Schlabberlook an wärmeren Tagen. Er sehe immer wieder, dass Bequemlichkeit bei höheren Temperaturen zu Nachlässigkeit werde, sagte er. Auch bei 35 Grad sollte man sich, wenn man in die Öffentlichkeit geht, mit Niveau kleiden. Lieber Herr Klöckler, die Sache mit dem Niveau, ja, die sollten Sie sich bitte auf eine andere Fahne schreiben. Tut mir leid, anders kann ich nicht, als mich dazu auf diese Art und Weise zu äußern. Jetzt möchte ich euch einen Tune raussuchen, der es in sich hat. Ah, ich habe hier noch eine interessante Meldung. Die sage ich euch gleich, die lese ich euch gleich vor. Und dabei würde es mich total interessieren, ob es euch ähnlich geht wie mir, wenn ihr solche Meldungen lest. Jetzt ruft jemand an, glaube ich. Ja, hoffentlich klappt es diesmal. Einen wunderschönen guten Morgen.
1: Einen schönen guten Morgen aus Salzburg. Hier aus ist Lorenz. Grüßt euch.
0: Aus Salzburg? Lorenz, ja, aus Salzburg. Kenne ich deinen Namen?
1: Ja, ja, ich rufe ab und zu mal an, aber ich wohne in Leipzig und jetzt sind wir hier im Urlaub.
0: Salzburg, wunderschöne und Stadt. War ich im letzten Jahr 3 Tage. Toll. Teuer, aber toll.
1: Das ist traumhaft. Und ich habe gestern auf dem Parkplatz, in so einem Bergdorf, sehe ich einen Offenbacher auf dem Parkplatz fahren. Ich habe ihn fast angesprochen, aber es hätte ja auch ein Dienstwagen sein können.
0: bist du so ein überzeugter Offenbach-Liebhabender?
1: Ja.
0: Was magst du an Offenbach? Darf ich das fragen? Bist du in Offenbach geboren und aufgewachsen?
1: Ich bin in Offenbach geboren, Kreis Offenbach aufgewachsen.
0: Ja, das erklärt.
1: Ich habe aber auch mal in Frankfurt gewohnt.
0: Ja.
1: Also es ist so,
0: aber was
1: böse Toleranz ist da.
0: Was findest du, eine Frankfurt-Toleranz aus Offenbach finde ich super. Was findest du an Offenbach toll?

0: Nö, ich höre euch einfach auch im Urlaub. Und,
1: das ist schön.
0: Und dass du gesagt hast, es kommt keiner durch, kann ja daran liegen, dass keiner aus Österreich anruft.
1: Da ist was dran, weil wir spielen ja auch der Mai, die Veit und ich ganz häufig Musik aus Österreich. Wir mögen den Schmäh und den Sound der Sprache und ist ganz liebenswert.
0: Wir müssen mal Wanda spielen, das ist richtig
1: gut. Wanda haben wir auch schon gespielt, Wanda. Aber ich guck mal, ob ich was finde und dann spiele ich gerne noch für dich auch in den letzten 34 Minuten vielleicht noch einen Tune von Wanda. Ich muss aber erst mal suchen. Vielen lieben Dank. Möchtest du vielleicht noch am Tag des alten Witzes vielleicht noch einen alten Witz erzählen, Laurenz?
0: Lieber nicht.
1: Nee? Da fällt mir gerade ein, es gibt auch einen sehr, sehr bekannten Musiker aus Österreich, der heißt auch Laurenz. Ich glaube, Nico Laurenz. Muss ich nur mal gucken. Nikolas Laurenz.
0: Prima.
1: Ja, danke. Also Laurenz, ich danke dir und viel Spaß noch in Salzburg und viel Durchhaltevermögen, wenn du wieder zurück in Offenbach bist.
0: Ja, danke.
1: Schönen Tag dir und ein tolles Wochenende. Danke für deinen Anruf. Der Laurenz. Also ich habe hier noch eine Meldung auf der Panorama-Seite. Das ist immer die letzte Seite der Frankfurter Neuen Presse. Und ich weiß nicht, wie es euch geht. Also wenn ich solche Meldungen lese, frage ich mich immer, wie kann das sein, dass das bei den Menschen bis heute nicht angekommen ist, dass man in Fliegern vorm Einsteigen in den Flieger oder eben im Flieger die Klappe zu halten hat und vor allen Dingen sich normal zu benehmen hat. Ich habe schon wieder hier technische Malessen, sorry. Also die Überschrift heißt Schlägerei, Flieger muss umkehren. Und wie kann das denn sein? Immer und immer wieder gibt es Menschen, die das nicht raffen. Teneriffa, eine Schlägerei zwischen rund 10 Passagieren hat ein EasyJet-Flugzeug auf dem Weg nach Liverpool zur Umkehr nach Teneriffa gezwungen. Der Pilot habe sich etwa 30 Minuten nach dem Start dazu entschieden, zum Flughafen Teneriffa Süd zurückzukehren, weil der Vorfall die Sicherheit an Bord gefährdet habe, teilte der Verband der spanischen Fluglotsen auf der Nachrichtenplattform X mit. Ich raff's nicht, ich kapier's nicht. Könnt ihr mir das erklären? Ich habe festgestellt, wenn man fliegt, man braucht nur etwas lauter husten oder kurz fluchen und schon gehen die Augen auf und sofort kommt jemand und schaut nach dem Rechten. Ihr Leute. Okay, bevor ich mich um Kopf und Kragen schwafle, weil mir hier nichts Besseres einfällt heute in dieser speziellen Stimmung, spiele ich euch einen Tune, der auch zum Nachdenken und Zuhören anregt. Oder besser gesagt, erst zum Zuhören anregt und dann zum Nachdenken von Paul Sies. Auch in der Nazi-Zeit war Spargelzeit, 8:28 Uhr.

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0: Ja, wir hörten gerade die Beatles und jetzt klingelt das Telefon mit der Day in the Life. Wen begrüße ich live on air?
1: Ja, einen wunderschönen guten Morgen, hier ist Ralf.
0: Ralf, mein Lieber, schön, dass du anrufst. Mensch, wenn einer anruft, dann du. Sag mal, hast du eine Ahnung, was mit dem Taunusmatze los ist? Den hört man bei Scrambled Eggs gar nicht mehr.
1: Leider nicht. Ich vermisse ihn auch ein wenig.
0: Ja, und ich gerade vor dem Hintergrund dessen, was ich heute hier zum Thema gemacht habe, Matthias ja auch nicht der allergesündeste ist, macht man sich schon so ein bisschen seine Gedanken.
1: Das ist wohl wahr.
0: Ralf, wie geht's dir? Du bist wieder auf der Autobahn?
1: Ich bin gerade auf die Autobahn gefahren, ja. Auf die Verbindung sozusagen.
0: Okay.
1: Das, was mich jetzt getriggert hatte, war das, was du vom Glöckler vorgelesen hattest.
0: Ja.
1: Da gab es nämlich letztens eine, und ich nehme an, darauf bezieht er sich, letztens eine Meldung, okay, dass ein Modelabel mit 4 Buchstaben für Damenmoden eine Hose herausgebracht hat, die Unfälle provoziert.
0: Ja,
1: wegen zu weiter Beinmode oder sowas.
0: Also die Sorge kann ich bestätigen, die habe ich bei meinem Kind häufiger auch. Die ist auch so ein Fan von Schlabberlook. Und kannst du dich erinnern, Lagerfeld hat mal gesagt, wer in Jogginghosen rumläuft, hat irgendwie Sinn des Lebens verloren oder irgend sowas ähnliches inhaltlich. Ja.
1: Und lieber den Leben verloren, Martin.
0: Aber jetzt möchte ich dich gerne was fragen, was off-topic. Kannst du dich erinnern an den Tobi?
1: Ich habe dich nur selten gehört als Planlose.
0: Ja, der war auch bei Scrambled Eggs dabei. Der war 10-mal bei, an die 20-mal bei Scrambled Eggs dabei zwischen 2014 und 2024. Und ich habe gerade eine Meldung von seinem Bruder bekommen. Ich soll alle Scrambled Eggs-Hörer und Hörerinnen grüßen und vielen Dank für die Anteilnahme. Kann ich jetzt an alles spreaden?
1: Ich bin mir ziemlich sicher, dass ich ihn auf jeden Fall mal gehört habe, aber explizit jetzt an irgendeine Sendung kann ich mich wirklich nicht erinnern.
0: Ja, das ist auch nicht schlimm, weil ich bastel gerade, ich versuche gerade aus diesen Sendungen ein Tobi-Medley zu schneiden. Am Montag bin ich hier mit unserem Harald in der Technik beschäftigt und werde da so ein 5-Minüter irgendwie mal zusammenstellen, dass ich das einmal hier zu seinen Ehren und an der Beerdigung mal abspielen kann, damit man sich vielleicht nochmal zurückerinnert, weil es ein toller Mensch war. Aber jetzt zurück. Hast du einen alten Witz für uns? Heute ist der internationale Tag des alten Witzes.
1: Den alten Witz, es geht um etwas ältere eventuell, sagen wir es mal so rum. Ich weiß nicht, das könnte vielleicht neu sein für den einen oder den anderen. Ein Ehepaar, seit Ewigkeiten verheiratet, Diamanten der Hochzeit, da ist auch ein Reporter da und der interviewt dann das Jubelpaar und sagt dann, sagen Sie mal, wie haben Sie es eigentlich so lange miteinander ausgehalten? Die Antwort kam prompt. Ja, junger Mann, zu unserer Zeit wurden Dinge noch repariert.
0: Ja, die Botschaft ist gar nicht so schlecht.
1: Ja.
0: Die dahinter steckt. Ja? Man kann sie vielleicht auch mal wieder zusammenraufen. Ich danke dir, lieber Ralf, für deinen Anruf. Ich wünsche dir eine sichere Fahrt. Versuch bitte, gesund zu bleiben. Wir können alle jeden Morgen dankbar sein, wenn wir aufwachen, dass die Nacht überlebt haben und dankbar sagen können, wir haben die Chance für einen weiteren Tag.
1: Und das Beste ist doch immer noch, wenn man irgendwann mal aufwacht und merkt, man ist tot und hat nicht gelitten.
0: Ja. Für den es betrifft, ist es vorbei. Den juckt's am wenigsten. Der kann's nicht mal ignorieren. Aber schlimm ist es immer für die da bleiben. In diesem Sinne, pass bitte auf dich auf. Ich mag dich und ruf gerne immer wieder an, ja?
1: Aber sicher.
0: Schönes Wochenende, lieber Ralf.
1: Dir auch und alles Gute.
0: Danke. Ciao.
1: Für dich. Ciao.
0: Der Ralf. Na also, auf den ist Verlass. Wenn jetzt noch die Katja anruft, die frühere Perle oder Königin aus Heddernheim, dann bin ich einigermaßen beruhigt. Ich würde euch jetzt gerne das Wetter präsentieren. Weil der Mighty Fight nicht da ist, mache ich das heute mal. Ich mag das ja eigentlich gar nicht, Wetter. Deswegen fahren wir das bei den Nachrichten auch immer runter. Weil Wetter ist doch draußen, sieht ja doch jeder selbst. Okay, aber die Lage ist eine Hochkeil mit lauer Luftmasse, die für ruhiges Wetter sorgt. die Aussichten in Hessen. Heute ist es heiter bis sonnig, im Norden teils auch wolkig, dabei trocken. Höchstwerte von 24 bis 28 Grad, im höheren Bergland um 21 Grad, meist schwacher Wind um Nordwest. In der Nacht ist es gering bewölkt oder klar. Der Pollenflug. Zurzeit nur noch schwache allergene Belastung durch den Flug von Gräser- und Beifußpollen. Bleifußpollen wären blöd auf der Autobahn. Die Chance auf Regen liegt zwischen 0 und 25%. Der Pfeil zeigt auf schätzungsweise 10. Das Biowetter. Bei hohem und niedrigem Blutdruck können Kreislaufbeschwerden auftreten. Bei Bluthochdruck morgens und abends größere Aktivitäten im Freien meiden. Was ich für Quatsch halte, es ist bewiesen, dass Bewegung im Freien extrem gut ist gegen hohen Blutdruck. Und nun die Bauernregel. Hundstage hell und klar deuten auf ein gutes Jahr. Juhu! Dann würde ich sagen, es ist wieder Zeit für Mucke, für Musik. Ich habe einen Tune für euch. Einen Klassiker fast. Viele bei Radio X kennen sie und spielen sie auch gerne mal. Die Christiana Rhönsinger mit dem Titel Sinnlos. Um 8.44 Uhr, aber Scramble X hören macht schon Sinn, wenn man Bock drauf hat und es nicht leiden kann.

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8:15 Uhr, da bin ich wieder. Wir hörten zuletzt Strom und Wasser mit Schönheit in Alt-Dur. Auch ein schöner Lied mit viel Tiefgang, was mir heute ein bisschen abgeht, zumindest rhetorisch. Ich entschuldige mich nochmal, ich bin ein wenig bewegt heute und deswegen nicht ganz bei der Sache. Wenn man liebgewonnene Menschen aus dem Leben gerissen bekommt, dann macht das halt was mit einem. Aber jetzt ist Zeit für den Fortsetzungsroman. Ihr wisst es, der Mighty Fight macht das regelmäßig, hat es hier eingeführt. Grüße gehen nochmal raus nach Mostar, glaube ich. Da, wo diese riesige Brücke, diese runde Brücke ist, wo die Leute sich in die Tiefe stürzen, um etliche Kapriolen und Saltis zu machen. Krasses Ding. Krasses Ding ist auch der Fortsetzungsroman aus dem Ullstein Verlag. Vor 2022 für 11,99 €. 11,99 € könnt ihr bezahlen, wenn ihr Beate Malis, die Frauen von Schönbrunn, ein Leben für das Wohl der Tiere lesen wollt. Außer es reicht euch, jeden Freitag den ersten Satz zu hören. Folge 70, der erste Satz lautet heute: Emma sah, dass er sein verletztes Bein nicht belastete und sich schief hielt. In Anbetracht dessen, dass auf dem Buch Elefanten zu sehen sind, habe ich die Vermutung, dass sie von einem Linksrüssel redet. Nicht Füßler, Rüssler, ne? Nicht, dass ihr das falsch verstanden habt. Linksrüssler. Das Schöne finde ich, dass bei Elefantenkühen das wahrscheinlich auch gilt mit dem Linksrüssler. Und wenn wir bei dem offiziellen Fortsetzungsroman sind, folgt natürlich auch der Scrabble X Fortsetzungsroman, den wir am 24.04. hier begonnen haben. Und an dem ihr euch beteiligen dürft, wenn ihr hier anruft unter 069-299-71211 und uns auch einen Satz beisteuert, damit wir am Ende einen kleinen Roman haben, den wir komplett dann als Buch hier veröffentlichen und verkaufen können. Natürlich zugunsten von Radio X. Ich beginne. Ich lese jetzt die Sätze durch. Es werden immer mehr, es sind mittlerweile 8. Also schnallt euch an. So, erstmal einen halben Liter Olivenöl runtergespült, damit die Stimmbänder einigermaßen geölt sind und es nicht ganz so doof klingt. Also, als sie mich umarmte, keimte in mir der Verdacht auf, dass sie sich nur ihre Hände aufwärmen wollte, deren Kälte ich unangenehm durch mein T-Shirt spürte. Ich hatte mich getäuscht, denn sie hatte einen Büschel in der Hand mit grünen Kräutern. Gleichzeitig lächelte sie mich an und sang: Scheiß AfD, Scheiß AfD. Ich wusste nicht, ob das Büschel Maikraut war oder grüne Soße. Auf einmal wurde ihm gewahr, der Geruch war eindeutig Pfefferminz. Sie hielt mir einen Stängel hin und sagte: Da hast du noch ein Pfefferminz. Und die Frisur saß so schlecht nach dem Pfefferminz-Schock, dass sie fragte: Brauchst du Eiweiß, Bier oder 3-Wettertaft für deine Frisur? Er dachte sich, heute ist doch eigentlich schönes Wetter, um einen Wet Hair Day zu machen. Und er schlug ihr vor, sich ihre Haare auch nass zu machen. Sie nickte, freute sich auf ihre Vogelnestfrisur und hoffte, dass darin auch einmal Vögel wohnen. Und jetzt lasst eure Fantasie spielen am Tag der alten Witze und tragt einen weiteren Satz oder mehrere dazu bei. Würde mich freuen. Und nun habe ich was für euch. Auch aus dem Schrank geholt. Und wenn das ertönt, wisst ihr, um worum es geht. Es geht gleich um Dr. Worts Phrasenbibel. Wir tröseln Sprichwörter oder Redewendungen auf. 53e. Wow. Heute geht es ans Eingemachte. Wie passend. Also,
Doktorwort definiert die Redewendung, es geht ans Eingemachte, wie folgt. Wenn es ans Eingemachte geht, dann werden die letzten Reserven angegriffen, es geht an die Substanz. Manchmal drückt man damit aber auch aus, dass es im übertragenen Sinne um das Wesentliche einer Sache geht. Einkochen oder auch Einwecken sind Methoden, mit denen man früher in den Haushalten Fleisch, Gemüse und vor allem Obst und Marmelade haltbar gemacht hat. Die Lebensmittel wurden erhitzt und dann in sogenannten Einmach- bzw. Weggläsern, benannt nach einem der Hersteller, luftdicht verschlossen und konserviert. Mitte des letzten Jahrhunderts ist diese Methode dann fast ausgestorben. Doch sie erlebt zurzeit ein Comeback. Anfang des 21. Jahrhunderts wurde rund die Hälfte der in Deutschland verzehrten Marmelade wieder selbst hergestellt und eingemacht. In Zeiten, als es noch keine Obst- und Gemüseimporte aus dem Ausland und keine Tiefkühltechnik in den Haushalten gab, war das eigenständige Konservieren von Lebensmitteln eine echte Lebensnotwendigkeit, vor allem um über den Winter zu kommen. Diese Konserven waren eine eiserne Reserve und wenn man die angreifen musste, dann war Not am Mann, dann ging es wirklich ans Eingemachte. Dann bleiben wir beim Eingemachten und spielen noch einen kleinen Tune. Ich überlege mir, was ich euch jetzt noch spiele, kurz vor Schluss. Ach, hier, das ist super. Die Bornheim Bombs singen etwas, was mir völlig abgeht. Talent!

0: Ja, wir haben 8 Uhr und 58, 8 Uhr und 59 Minuten. Das heißt, ich muss leider den Tune jetzt abbrechen, weil natürlich auch der Domi ein Recht hat auf seine Arbeitszeiten. Und ja, da müssen wir uns dran halten. Und bitte, Domi, hier.
1: Hallo und guten Morgen. Du hast.
0: Geht das schon wieder los? Dann machen wir's.
1: Guten Morgen.
0: Nö, dann lassen wir's einfach. Wenn der Domi so einen Mist macht heute, dann schließe ich die Sendung natürlich wie immer mit der Weisheit zum Tage aus der Frankfurter Neuen Presse oder wie ich so gerne sage, der Aphorismus zur Lebensweisheit. Und danach kommt Cinemascope, die Wiederholung von gestern, garantiert wieder mit dem Film des Jahres der Woche. Die Lebensweisheit, der Aphorismus zur. Die Aphorismus zur Lebensweisheit fürs Wochenende kommt von Gustav Gründgens, Schauspieler von 1899 bis 1963. Und der sagte, man muss das Publikum zu sich heraufholen, man darf nicht zu ihm heruntersteigen. Ich würde gerne die Anruferin oder den Anrufer jetzt gerne noch reinnehmen, aber das darf ich nicht. Ich muss jetzt Cinemascope abspielen. Ich hoffe, ihr habt ein schönes Wochenende. Genießt bitte das Leben, seid dankbar dafür, dass ihr noch atmen könnt und geht vielleicht zur Weseler Werft. Die hat jetzt auch ihren Start am Wochenende. Tschüss!
2: Ja, Sommer heißt nicht, dass ihr nicht ins Kino gehen sollt, nicht dauernd auf irgendwelchen Wiesen rumlaufen, sondern natürlich müsst ihr die Kinos weiter beehren, weil natürlich auch weiterhin tolle Filme anlaufen. Und da haben wir zum Beispiel diese Woche Spider-Man Brand New Day, ein neuer Teil des besseren Franchise von Marvel, den haben wir leider nicht gesehen, dann Kraken erwachen aus der Tiefe. Auch tolle Sache natürlich, aber auch nicht gesehen. Cherie, ich komme, die Erfindung der Lust, den haben Daniel und Gregor gesehen. Harvey Habicht, den hat Gregor gesehen. Toy Story 5, den haben Gregor und Daniel gesehen. Dreams, den haben David und ich gesehen. Gefährliches Verlangen heißt der mit Untertiteln. Und Nuga läuft noch an. I Rarely Wake Up Dreaming. Mom, Don't Love Me, No, No. Und To My Sisters, da müssen wir gleich Gregor fragen, ob er den gesehen hat. Also trotz Hochsommer und Sommerferien ein umfangreiches Programm. Wir haben auch noch einen Beitrag vom Stefan zu einem tollen Filmbuch. Und jetzt fangen wir aber erstmal mit ein bisschen Musik an. Vor zwei Wochen hat Herr Matthew Herbert mit Momoko präsentiert von Soul Patrol Michael Rütten im Jazz Montez gespielt. Und es war wirklich ein schönes Konzert. Am Anfang gab es ein paar technische Schwierigkeiten, die mit zwei Basketbällen zu tun hatten, die zur Tonerzeugung da waren. Aber später groovte es sich dann langsam ein. Deswegen spiele ich jetzt ein Stück von Matthew Herbert von einer älteren, viel älteren Platte.

0: Fangen wir an mit dem ersten Film, der heißt Dreams, gefährliches Verlangen. Und der fängt gleich an wie ein Film, den man zu kennen scheint, nämlich durch die Wüste, amerikanische Wüste, vielleicht auch mexikanische Wüste, fährt ein Sattelschlepper und der hält irgendwo in der Pampa an. Und es wird langsam dunkel und man hört Leute schreien. Und das kennen wir aus anderen Filmen und aus leider der Realität auch nur zu genug, dass LKWs, die relativ luftdicht sind, irgendwo mit Flüchtlingen drin stehen gelassen werden. Die Türen gehen irgendwann auf und der LKW ist voll mit Menschen, die dann auch nochmal abgerippt werden, bevor sie gehen gelassen werden. Und einer davon ist ein Balletttänzer, Fernando aus Mexiko, der seine Ferienliebe Jennifer, eine, würde ich sagen, linksliberale oder demokratennahe Kulturfrau ist, die sich so ein bisschen um das Kulturimperium ihres Vaters zusammen mit ihrem eigenen Bruder kümmert und die immer wieder nach Mexiko fährt und mit diesem Balletttänzer, der ein bisschen jünger ist, als sie eine Affäre angefangen hat. Jetzt steht er plötzlich in San Francisco vor der Tür. Und das findet sie gut. Sie haben ganz viel tollen Sex zusammen und er möchte eigentlich in San Francisco eine Zukunft mit ihr starten, aber fängt dann irgendwann an sich zu wundern, dass sie eigentlich nie zusammen irgendwo gesichtet werden dürfen. Sie hält ihn unter Verschluss und möchte auch vor allem gegenüber ihrem Bruder, hat man immer so den Eindruck, der sehr smart, aber auch sehr arrogant rüberkommt, sich nicht outen, dass sie jetzt was mit einem ihrem Niveau anfängt. Aber die Leidenschaft ist doch immer wieder da und man sieht ihr an, dass es dass eine innere Zerrissenheit ein großes Problem für sie ist, während Fernando langsam seine eigenen Wege in San Francisco natürlich illegal beschreiten mag und in einem Ballett anfängt, wo er die Hauptrolle in Schwanensee bekommt. David, was sagst du dazu? Ein Film, der ein bisschen anfängt, wie man etwas, was man kennt, dann irgendwie nicht mehr und vielleicht dann irgendwann doch wieder.
1: Ich muss sagen, dieses Genre, dieses Schmuddelfilm-Genre, die Beziehung zwischen einer etwas älteren Frau und dem jungen, gut aussehenden Nicht-Amerikaner, also da, das hat mich erstmal so ein bisschen abgeschreckt. Da dachte ich, das wird sich so weiterentwickeln und soll so da diese Zielgruppe bedienen. Aber ich finde genau das, was du als letztes gesagt hast, ich finde dieses sehr spannend, dass sie eben nicht sich zu ihm bekennt öffentlich, weil das so dieses Heuchlerische in den USA aufdeckt. Und da finde ich, gibt es sehr, sehr interessante Szenen. Die Putzfrau läuft mehrfach durchs Bild, während sie irgendwie Geld spenden an Schulen in. Also da finde ich, gibt es sehr interessante Szenen. Ich finde, dadurch, dass ja viel Ballett gezeigt wird und dann diese da hochkultivierten Menschen im Publikum sitzen, die, das hat auch sowas Voyeuristisches, wie die da sitzen. Ich finde es total, eben dieses Heuchlerische wird sehr gut dargestellt, finde ich. Auch, dass sie sich eben nicht mit ihm zeigen möchte und dieser versteckte Rassismus überall. Also ich finde, da steckt dann doch viel mehr drin, als nur die Sexszenen, die, wie ich am Anfang gedacht hatte. weil mich das so ein bisschen erinnert hat an irgendwie Baby Girl oder so diese Richtung von so verbotenen Affärenfilmen. Aber ich finde, es steckt dann doch mehr drin und sehr viel sagt viel über die USA, finde ich auch. Also.
0: Aber mir ging es eigentlich fast umgekehrt, dass ich die Sexszenen irgendwie ganz gut fand und dann das, was der Film über die USA und nicht nur über die USA sagt, ist mir ein bisschen zu so eindeutig, finde ich. Also man ist ja als Zuschauer auch ganz klar auf einer Seite. Das hat mich dann so ein bisschen gestört, dass der Film irgendwann doch ein bisschen eine Botschaft bekommen hat. Der Regisseur Michael Franco, den ich sehr, sehr schätze, der hat zum Beispiel Sundown mit Tim Roth gemacht oder Memory, aber auch den ganz großartig, ziemlich krassen New Order in Mexiko gedreht. Und das sind alles Filme, die sehr uneindeutig sind. Also man scheint zu wissen, worum es geht und dann irgendwie nicht. Und hier hatte ich den Eindruck auch erstmal und so ganz am Ende dann irgendwie schon. Die Rollenauswahl ist ziemlich gut. Isaac Hernandez als der Balletttänzer, der auch wirklich einfach tanzen kann. Und Jessica Chastain als Jennifer heißt sie, glaube ich, ne? die ich ja sowieso ganz toll finde, die ja so ein bisschen sowas Ätherisches hat, aber die hier an so eine etwas jüngere Julia Roberts erinnert, was natürlich dann irgendwie so diese Beziehung auch nochmal besonders interessant macht, weil man denkt, Julia Roberts, die ist doch irgendwie gut und so. Aber darum geht's vielleicht auch gar nicht.
1: Nee, du hast schon recht. Auch die Szenen, die ich jetzt beschrieben habe, sind nicht sehr subtil. Ich meine, ihr Bruder und ihr Vater sind schon auch irgendwie so eine Karikatur von so reichen Philanthropen, die nach außen hin Entwicklungshilfe leisten und nach innen hin Rassisten sind. Das stimmt schon, es ist nicht sehr, da gebe ich dir recht, aber ich fand es eben trotzdem, also mich hat am meisten dieses interessiert, wieso kann sie sich nicht zu ihm bekennen und weil es halt eben nicht geht vor ihrem Bruder und solche Sachen und ihn verletzt es und so. Da spreche ich ja jetzt über das erste Drittel vom Film quasi, das fand ich einen sehr interessanten Konflikt irgendwie, weil da so viel heuchlerisch, so viel in hintenrum und in beide Richtungen ging.
0: Was Michel Franco kann, ich weiß gar nicht, ob man den so ausspricht, Michel, wird wie Michel geschrieben, aber ist ja ein Mexikaner, ne? Er ist ein sehr visuell erzählender Regisseur und er spielt in Mexico City und in San Francisco. Und der Film sieht sehr gut aus. Es sind natürlich auch Städte, die man gerne sieht. Und er arbeitet wahnsinnig viel mit Architektur. Also ihre Wohnung, die so ganz durchdacht ist und auch nicht so protzig sein soll, aber dann auch das gemeinsame Liebesnest in Mexiko. Das sind schon einschüchternde Architekturen, wo man sich aber gleichzeitig auch so ein bisschen heimlich fühlen soll. Und ob das Heimwillige dann für beide Parteien auch so ist, das ist die Frage, die hier auch das Production Design stellt. Also sozusagen, ich finde das, was an bisschen Plumpheit in der Handlung durchkommt, wird visuell wieder komplexer gemacht.
1: Ja. So. Und sie fördert seit Jahren eine Tanzschule in Mexico City und spricht trotzdem kein Wort Spanisch.
0: Genau. Also gibt eine super Szene, wo sie total pisst ist, als er sich in San Francisco mit dem Kellner auf Spanisch unterhält. Und sie sagt, wir sind jetzt aber hier zu zweit und was soll denn das? Und so. Also sehr interessant. Auch das Gefälle, was dann immer wieder neu entsteht. Mich hat er ein bisschen an Drei Farben Weiß von Krzysztof Kieslowski mit Julie Delpy erinnert, in dem es um ganz ähnliche Hierarchien geht. Und um die Farbe Weiß als Symbol für die Gleichheit. Und in dem Film, in dem Kieslowski-Film, besteht zwischen den beiden Parteien, zwischen den Mann und Frau, eigentlich nur ein einziger Moment der Gleichheit und der dann wiederum beim Sex. Und das wird hier sicher auch wieder aufgegriffen. Michel Franco kennt den Kieslowski-Film sicher sehr gut.
1: Das stimmt, ja.
0: Dreams läuft jetzt unter anderem in den Arthouse-Kinos und ich finde, es ist ein. Ist ein interessanter Film. Du auch, ne?
1: Ja.
0: So, sind wir uns einig. Alles klar. Musik.

0: So, jetzt kommen die Programmkinotipps etwas improvisiert, weil ich gerade mir das Jingle abhanden gekommen ist. Fangen wir mal im Kino des DFF an. Da läuft im Rahmen der Wim Wenders-Reihe heute Abend Land of Plenty von 2004 mit Michelle Williams und John Deal. Es geht natürlich selbstverständlich weiter mit diversen Wim Wenders-Filmen. Dann am Freitag um 20 Uhr Heat von Michael Mann, der arbeitet ja gerade am zweiten Teil, hat auch einen Roman dazu geschrieben und das ist eine der wenigen Gelegenheiten, Heat nochmal, also wirklich großartiger, dreistündiger Gangsterfilm in Los Angeles spielen, mit Robert De Niro und Al Pacino in der ersten gemeinsamen Rolle zusammen nochmal auf 35mm im Original mit Untertiteln zu sehen. Am Samstag geht's weiter mit Don't Come Knocking von Wim Wenders. Dann Sie wissen nicht, was Sie tun. Das ist ein Film, den sich Wim Wenders rausgesucht hat. Der läuft am Sonntag von Nicholas Ray mit natürlich James Dean. Und in der Reihe Was tut sich im deutschen Film? Der sehr interessante Film Sie glauben an Engel, Herr Drowak, von Nicholas Steiner, der den Film im Gespräch mit Ulrich Sonnenschein selbst vorstellen wird, mit einer ganz, ganz tollen Luna Wedler in der Hauptrolle. Und das war das DFF, bevor es dann irgendwann Ende des Monats weitergeht mit... Nee, wann, Gregor, wann geht's weiter mit Terza Visione eigentlich?
1: Das dauert noch. Das ist der 15. August, glaube ich. Moment, oder 14.
0: Nein, das ist ja noch eine Weile hin.
1: 12. August, 12. August, das ist noch viel Zeit.
0: Ganz lang hin. So, was haben wir sonst noch an Programmkinotipps? Ich glaube, die Pupille hat Schließzeit.
2: Kann das sein? Pupille läuft doch in der Sommerwerft. Läuft am 26. am Sonntag. Ein Experimentalfilm, gleich um die Ecke.
0: Von Felix Lenz.
2: Genau, der anscheinend in Frankfurt gedreht wurde.
0: Genau. Und der läuft Sommerwerft, genau.
2: Genau.
0: Am Sonntag um 21.30 Uhr, wenn es dunkel genug ist.
3: Genau. Im Silent Cinema wahrscheinlich wieder, oder? Die machen wieder Kopfhörer, oder?
0: Ich glaube nicht. Ich glaube nicht. Das ist sicher eine... guck nach auf der Website von der Sommerwerft.
3: Finde ich immer ziemlich cool, die Sommerwerft.
1: Zum Freilichtkino kann man noch sagen, das, was ich letzte Woche schon gesagt habe, 22 Bahnen ist ausverkauft am Donnerstag, 23. Das Drama ist ausverkauft, wird nächsten Monat nochmal wiederholt. Am Samstag, den 25. läuft One Battle After Another und am Sonntag, 26. Father, Mother, Sister, Brother von Jim Jarmusch.
0: Aber dafür könnt ihr im Hafenkino zum Beispiel 22 Bahnen sehen, und zwar morgen Freitag in Offenbach, auch immer schön. Und heute Abend kommt dort die Surf-Filmnacht mit We Are the Surfers und Kingdom of the Event, heißt es, glaube ich, oder? Evening? Da ist blöderweise hier gerade das Dingens im Weg. So ein Ding. Evening, nicht Event. Am Samstag Song Blue. Was war das auch noch? Den haben wir auch gesehen.
2: Das ist der Neil Diamond-Film mit Hugh Jackman.
0: Genau, den habe ich doch nicht gesehen. Und das Drama, nochmal auf Anfang, ein neuer Fremdschämen-Film von Christopher Borgli, diesmal aber hochbesetzt mit Zendaya und Robert Pattinson, die, nachdem sie heiraten wollen, sich ein paar unangenehme Geständnisse machen müssen. Witziger Film, ja. Mhm. Kommt das ist erst nächste Woche. Sorry, am 31. Vergesst es. Ist etwas unübersichtlich heute.
1: Ja, könnt ihr die Leute drauf einstellen, die beim Freilichtkino, Freiluftkino, kann ich mir nie merken, keine Karten bekommen.
0: Genau. Was haben wir gelacht von Eva Müller? Läuft im Mal-Sehen-Kino. Wir haben ihn letzte Woche vorgestellt. Sehr interessanter Dokumentarfilm über auch Fremdschämen, Ausschnitte und Humor in den 90er Jahren.
3: Ich habe es noch nicht geschafft, ihn zu sehen.
0: Immer noch nicht.
3: Nee, aber
0: du hast jetzt eine lange Zeit gehabt. So klingt das Leben, ein galizischer Trauma-Bewältigungs-Riverdance-Dudelsack-Film, der alle Erwartungen erfüllt. Und Ingeborg Bachmann, der einmal ich war mit Sandra Hüller als Bachmann-Impersonifizierung, ohne dass sie spielt. Also wer Ingeborg Bachmann gut findet, das ist sicher eine schöne Variation auf ihr Leben. Das waren verkürzte Programmkinotipps, oder?
4: Dann
0: spielen wir noch ein bisschen Musik. Moment. Ja, Musik halt.

0: So, kommen wir zu H wie Habicht. Es ist der größte Bucherfolg der Universitätsprofessorin Helen MacDonald. Und es dreht sich um ihre Trauerkompensation nach dem Tod ihres geliebten Vaters durch Abrichtung eines Habicht-Weibchens namens Mabel. Mit oft komödiantisch akzentierten Szenen sprengt Philippa Lowthorpes Adaption wiederholt in der Zeit mit dem flugbegeisterten Vater Alistair, gespielt von Brendan Gleeson. Der hat nur wenige Szenen, aber die sind sehr intensiv. In der Konzentration auf ihren faszinierten neunten Gast vernachlässigt Helen zunehmend alle sozialen Kontakte und geht auch nicht mehr ans Telefon oder an die Tür. Dass eine abschließende Läuterung entfällt, gehört ebenso zu den Stärken des nachwirkenden Dramas um Verlust und Neuanfang, wie die Aufnahmen der schroffen britischen Landschaft, die Tiertrainingsszenen zwischen Erfolg und Rückschlägen sowie Claire Foys versierte Leistung als verschlossene Akademikerin. Insgesamt vielleicht mit über 2 Stunden ein bisschen zu lang, aber ich fand Harvey Habicht eine sehr gelungene Adaption des Erfolgsbuches. Der steht auch nach wie vor noch irgendwie in allen Buchhandlungen.
1: Wissen wir so grob, wo der läuft? Wahrscheinlich noch nicht, ne? Habicht.
0: Auf jeden Fall sicher in den Bausch-Kinos.
1: Arthouse-Kinos. Die Bausch-Kinos sind die sogenannten Arthouse-Kinos, nicht umgekehrt. Ein bisschen Musik und dann geht's weiter in Cinemaskop, das Kinomagazin auf Radio X. Und wir haben uns jetzt hier schwer vermehrt, fast die ganze Redaktion im Studio.

0: So, kommen wir jetzt zu Toy Story 5. Nachdem Woody seine Besitzerin Bonnie verlassen hat, übernimmt Cowgirl Jessie die Führung im Kinderzimmer. Buzz Lightyear verliebt sich allmählich in sie, vermag es ihr aber nicht zu gestehen. Die mittlerweile 8-jährige Bonnie ist aber ganz wild auf ihr neues Lieblingsspielzeug, ein froschähnliches Tablet namens Lilypad, da alle Kinder in ihrer Klasse ein ähnliches Gerät besitzen. Als Jessie und später das Tablet unbeabsichtigt verschwinden, kehrt Woody zu seinen Freunden zurück, um sie mit Buzz zurückzuholen und zu finden. Nach zahlreichen Spielfilmen findet Nemo Regisseur Andrew Stanton zum 3D-Trickfilm zurück, um vor den Gefahren des übermäßigen Videogame- und Social-Media-Konsums inklusive Internet-Mobbing zu warnen. Sein neuer Trickfilm mit Co-Regisseurin McKenna Harris wurde trotz gewohntem Actionfinale nicht unbedingt eine Gag-Parade. Dennoch überzeugt die versöhnliche Botschaft, der nostalgische Appell, das traditionelle Spielzeug nicht zu vernachlässigen. Das ist ja eigentlich in allen Filmen dabei. Und viele popkulturelle Anspielungen. Der zweite Handlungsstrang mit einer Armee von Buzz Lightyear-Puppen im Marsch durch mehrere Stationen, über die ich mich eher gewundert habe und gedacht habe, es ist Zeitschinderei, mündet in einem witzigen Finale während des Nachspanns, deswegen nicht gleich rausrennen. Ich habe den Film im Original gesehen, ich fand aber John Cusack wirkt als zu alt als Stimme für Cowgirl Jessie, wirkt eher wie die Co-Mother oder die Co-Grandma.
1: Gregor, jetzt erzähl mal, diese ganzen Charaktere, von denen habe ich noch nie was gehört. Wer ist denn das alles?
0: Da wird es aber Zeit. Ja, weil ihr mit eurem Sohn immer nur japanische Monsterfilme geguckt habt.
2: Nur Godzilla aber, minus one und so.
0: Aber keine lustigen Pixar-Filme.
2: Aber ganz kurz, ich fand deine Zusammenfassung super schön.

0: Bonnie, ich habe nämlich vieles ausgelassen.
1: Bei Bonnie geht es natürlich auch darum, dass sie Freunde haben möchte. Und ihre Freunde sind halt die ganze Zeit an Tablets und dann kriegt sie halt auch ein Tablet. Und dann geht sie zur Übernachtung und was machen die? Die sind die ganze Zeit in ihrem Tablet und die Spielfiguren, Buzz Lightyear und so, die sehen halt in Bonnie was ganz Besonderes, weil Bonnie halt noch sehr viel Fantasie hat und spielen kann. Und
2: noch.
1: Ja. Genau. Und so müssen sie, ist halt auch deren Aufgabe, ist herausfinden, wie schaffen sie, dass Bonnie wieder in die Spielewelt eintaucht und nicht eingezogen wird, wie alle Kinder und alle Erwachsene in diesen ganzen Computer-Technologie-Kram. Ich finde es schön erzählt, also weil es halt auch sehr aktuell ist, ja. Auch mit den Kindern in jedem Alter. Ich habe mir den Film angeschaut, auch mit Kindern. Ich habe mit den gleichen Kindern, die sich Minions angeschaut haben und die waren mehr unterhalten bei Minions und ich war mehr unterhalten bei Toy Story 5 und ich fand den einfach schön erzählt und es ist einfach, hat einfach Hand und Fuß und irgendwie Seele, dieser Film. Und deshalb, ich fand
0: es, es ist halt, wie ich gesagt habe, es gibt zwar ein Actionfinale, aber es ist jetzt nicht wie bei den Minions so eine Verfolgungsjagd auf die nächste oder eine Gagparade auf die nächste. Der nimmt sich schon Zeit, das Ganze aufzubauen. Und ich fand auch gut, dass man das Thema, wie gesagt, Tablets, was ja zurzeit eigentlich in jedem Haushalt mit Kindern vorherrscht, dass man das aufgegriffen hat und gewissermaßen mit den Figuren, die man aus den ersten vier Teilen kennt, verknüpft hat. Und von da ist der Ansatz von der Story ist schon gut gewählt.
1: Heiko will die ganze Zeit reinkrätschen hier.
3: Gehörte Pixar nicht mal zu Apple? Also ich frage nur wegen, wegen der Tablet-Kritik. Aber,
0: also ich meine, ja, aber man muss sagen, ich habe jetzt nicht gesagt, es endet versöhnlich für alle.
1: Ja, also ich meine, die sind
0: Familienfilm,
1: nicht
0: Kinderfilm, es endet versöhnlich.
1: Genau, die sind ja auch nicht die Bösen, die Tablets, ja. Aber die reiben halt
0: genau,
1: auch
0: Zeit. Genau, eher die mobbenden Kinder, Mitschüler, mobbenden Mitschüler.
1: Du hast gesagt, After Credits, ich habe tatsächlich ein bisschen mehr erhofft bei den After Credits, so wie bei Toy Story 1, finde ich halt die lustigsten After Credits aller Zeiten.
0: Ja.
1: Wo halt so Outtakes da sind. Nee, und das fand ich so lustig damals, weil wenn Buzz Lightyear seinen Helm zumacht und irgendjemand hat was auf seinen Helm gemalt. das fand ich so lustig. Also es gibt natürlich auch hier.
3: Ja, es scheint sich um einen Animationsfilm zu handeln. Wir kommen der Sache schon näher.
1: Also
0: habe ich gesagt,
1: der Abspann ist auch gut, ist halt nicht. Ich habe tatsächlich ein bisschen mehr erwartet, aber wie gesagt, Toy Story 5 ist auch nicht der beste Toy Story Film, aber es ist schön erzählt und es ist tatsächlich der dritte Film, der jetzt die dieses Jahr die Milliarden knacken wird. Deshalb ich gönne es dem auch, dass sie alle ins Kino gehen und den Film schauen.
0: Ja, aber in der Vorstellung, in der ich war, da war tatsächlich, als diese Endszene kam mit dem Buzz Lightyear Spielzeugarmee, da waren schon einige weg. Deswegen, man sollte schon bei amerikanischen Filmen doch generell noch ein bisschen sitzen bleiben. Ja.
3: Die 2,5 Stunden kriegt ihr auf jeden Fall voll. Toy Story 5 läuft in allen großen Kinos, in allen Sprachen der Welt und in allen Fassungen. Bestimmt auch im IMAX. Wir gucken nach.

0: Freaks.
1: Und nach, nach Toy Story 5 jetzt der nächste Animationsfilm für Kinder. Den haben Gregor und Daniel gesehen.
2: Ja, genau. Sherry, ich komme. Schauspielerin Rem Clerici gehörte zur Komikertruppe La Bande à Fifi. In ihren Regiearbeiten wie Miau und Wow, der vor einem halben Jahr lief, aber nicht in Frankfurt, der ist an uns vorbeigegaloppiert, setzt sie aber selten auf subtilen Humor, sondern eher auf Übertreibung und Klamauk. Das trifft ebenso auf die Ehekomödie Sherry, ich komme zu. Die vielbeschäftigte Alexandra Lamy spielt Fanny, die einer Sexualtherapeutin beichtet, dass sie noch nie einen Orgasmus erlebt hat und das immer vortäuschte. Dieses Geständnis belastet auch ihren arbeitslosen Mann, einen Ingenieur. Deswegen versucht er sich an Sexspielzeugen für Frauen und entwickelt nach vielen Pannen den Womanizer. Dass die Story auf wahren Erlebnissen basiert, macht es allerdings auch nicht besser, denn Rem Clerici gelingen zwar einige nette szenische Einfälle, aber häufig greift sie einfach auf Sexklamauk zurück.
3: Ja, hast du wieder sehr schön beschrieben. Wir haben, glaube ich, eine ähnliche Meinung über diesen Film. Sherry, ich komme, die Erfindung der Lust ist kein Animationsfilm. wie gesagt, erzählt die Geschichte, wie der Womanizer entstanden ist. Was ich gut fand an dem Film, es gibt eine Sache, die ich tatsächlich gut und interessant fand, war das Haus, in dem viel der Geschichte passiert. Ein unglaublich schönes Haus, was mich fasziniert hat, das soll auch verkauft werden, weil der Mann ja pleite ist und seine Erfindungen machen kein Geld. Und immer wenn dieses Haus gezeigt wird, habe ich gedacht, oh, ich will mehr sehen von diesem Haus. Und dann wird das Haus auch rumgezeigt, den Käufern, potenziellen Käufern, weil die das dann halt auf den Markt setzen. Und die Tochter will das dann auch verkaufen und kommt dann immer zu den falschen, also das kommen dann halt natürlich interessante Käufer und kommen dann halt in den Erfindungsraum von dem Vater und er hat dann überall irgendwelche Dildos und Sexspielzeuge.
2: Ja, wie das halt so in den Sexkomödien üblich ist.
3: Geht. Sowohl das Haus als auch diese Szene war vielleicht ganz okay. Sonst fand ich tatsächlich den Film eher dafür, dass es um Sexspielzeuge ging, ist echt nicht so interessant, Kerstin.
4: Was ist denn jetzt dieser Womanizer? Kannst du das erklären?
3: Die versuchen das immer natürlich zu erklären. Natürlich auch mit, wie die halt auf die Idee kommen, wie ein Womanizer funktioniert, weil erst gibt es irgendwelche Dildos und was auch immer und dann geht's um die Vibration beim Autofahren und dann eventuell irgendwelche Saug- und Blasfunktionen, die bei Frauen Spaß machen könnten. Und so entwickelt sich halt dann irgendwann dieses meistverkaufteste Sexspielzeug.
2: Ja, wenn du es wissen willst, musst du in den Film gehen.
3: Genau.
2: Musst du dich aufklären lassen.
3: Die französische Komödie Chéri, ich komme, die Erfindung der Lust, läuft ab heute in den deutschen Kinos.
2: Unter anderem Metropolis und heute im Cinema ist eine der Nebendarstellerinnen um 20.30 Uhr anwesend.
3: Deshalb.
2: Auf Tour in Deutschland.
3: Viel Spaß.
2: Ja.

0: Breakers.
1: Gefährlich. Fremdartig. Vergnügungssüchtig. Grausam.
2: Jetzt geht es um einen Geheimagenten, der eine 7 in seiner Dienstnummer hat, aber weder Bond heißt, noch für den britischen Geheimdienst arbeitet. Hubert Bonisseur de la Base, alias OSS 117, dient im Office of Strategic Services, einem Nachrichtendienst des Kriegsministeriums der Vereinigten Staaten, der in der Realität nur von 1942 bis 1945 existierte, bis er vom CIA abgelöst wurde. Erfunden wurde die Romanfigur des OSS 117 im Jahr 1949 vom französischen Schriftsteller Jean Brousse. Er schrieb 88 Geschichten um Agent OSS 117 selber. Dann setzte Brousse' Frau und seine Kinder die Reihe bis 1996 fort, sodass insgesamt 250 Bände erschienen. Dem Titel Frank Effort à Frankfurt nach kam Agent OSS 117 sogar nach Frankfurt. Der britische Geheimagent James Bond hatte erst 4 Jahre nach dem ersten OSS 117 Band seinen ersten Auftritt in Ian Flemings Roman Casino Royale. Auch bei den Verfilmungen hatte Agent OSS 117 zunächst die Nase vorn. Die französische Wikipedia verzeichnet mit OSS 117 Ne pas mort die erste Verfilmung im Jahr 1957. Es folgte 1960 Le Bal des Espions, der in Deutschland unter dem Titel Die Spur führt nach Caracas ins Kino kam. So richtig begann das Agentenfieber in Deutschland erst im Januar 1963, als James Bond 007 Jagd Dr. No die Reihe der Bond-Filme startete und bis 1965 jährlich ein neuer Bond-Film mit Sean Connery ins Kino kam. Mit ihren exotischen Schauplätzen, den besonderen technischen Gadgets, dem eigenständigen Musikthema von John Barry und natürlich mit Darsteller Sean Connery trafen die James-Bond-Filme den Nerv des Publikums. Andere Filmproduktionen versuchten im Fahrwasser der James-Bond-Welle mitzuschwimmen. Dafür schreckten manche Verleiher auch nicht vor Etikettenschwindel zurück. So brachten sie ältere Gangsterfilme einfach mit an Bond-Filmen angelehnten Titeln wie Agent 077, Mission Bloody Mary, Dr. Goldfoot und The Bikini Machine oder Atomalarm Planquadrat Goldene 7 nochmal ins Kino.
1: Geheimagent OSS 117 fliegt in ein neues Abenteuer.
2: So etwas hatten die Macher der OSS 117 Filme nicht nötig, war ihr Agent zumindest in Frankreich durch die Romanreihe bekannt. Der Boom der Agentenfilme erweiterte aber die Vermarktbarkeit in Ländern, wo die französischsprachigen Romane von Jean Brousse nicht so bekannt waren. In ihrer Machart nahmen die französisch-italienische Produktion der OSS 117-Streifen zunehmend Anleihen an die in den USA produzierten Bond-Filme, konnten aber aufgrund des viel geringeren Budgets deren Rasanz und Perfektion nicht erreichen. Im Film OSS 117 greift ein, der 1963 noch in Schwarz-Weiß erschien, versuchten die Produktion mit Tauchszenen und einer mysteriösen Maschine in der Hand der Bösen etwas Bond-Feeling reinzubekommen. Auf Eastman Color gedreht und mit der Exotik fremder Länder, die sich in Titeln wie Heiße Hölle Bangkok, Pulverfass Bahia und Teufelstanz in Tokio niederschlägt, wird es in den nächsten OSS 117 Filmen aber bunt. Die Schauspieler, die Agent OSS 117 verkörperten, wechselten immer wieder und hatten den Charme von Handelsvertretern. In den ersten beiden OSS 117 Filmen, die sich an den Bond-Filmen mit John Connery messen lassen mussten, war es der US-amerikanische Schauspieler Kevin Matthews. Dann übernahm für 2 Filme Friedrich Strobel von Stein, Künstlername Frederick Stafford, der auch die Hauptrolle in Hitchcocks Topaz spielt. Auch John Garvin, Luke Miranda und Alan Scott spielten die Agenten. Beim Gegenpart, den Bösewichtern, fällt Kurt Jürgens auf, der 1968 für Keine Rosen für OSS 117 in die Rolle des Majors der Organisation schlüpfte, nachdem er zuvor schon in Die Karate-Killer, einer Kinoauskopplung der Fernsehserie Solo für Onkel, aufgetreten war.
3: Ich
0: Ich bin richtig froh, mit einem Mann von Ihren Qualitäten, wie soll ich sagen, zusammenarbeiten zu können. Ich kann mir selbst gratulieren.
3: Schießen Sie schon los.
0: Sie stehen hier auf meiner Liste unter der Nummer 129.
3: Ich hätte nur eine kleine Frage. Wo sind die anderen 128?
0: Och, ein paar arbeiten immer noch bei uns. Nur die weniger Tüchtigen sind verstorben. Aber die Erfolgreichen haben ein Vermögen erworben und sind geehrte Bürger.
3: Wie man so hört, verfügen Sie über eine sehr gute Organisation.
0: Ja, das weiß ich, das weiß ich. Das muss auch die Meinung anderer Menschen sein. Die haben uns nämlich diesen sehr hübschen Namen gegeben. Die Organisation. Ich muss zugeben, dass ich mich geradezu geehrt fühle. Für einen Mord von hoher Qualität kann ich nur einen Mann von Ihrem Format gebrauchen.
2: Durch den ständigen Personalwechsel fehlte es der Reihe etwas an Wiedererkennungswert. Auch fehlen raffinierte Gadgets oder markante Autos. Agent OSS 117 bekommt seine fahrbaren Untersätze von den örtlichen Autovermietungen, was ihn unauffälliger macht. Selbst im Vergleich zu James Bond geradezu übergriffig erscheint das Verhältnis von Hubert Bonisseur de la Basse zu Frauen, die er sich förmlich krallt, wobei einige der Frauen dann immerhin ihre eigenen Interessen oder besser gesagt die Interessen der Widersacher verfolgen.
4: Sergeant, Sie gefallen mir.
5: Sie mir auch, Colonel.
4: Ich hoffe auf fruchtbare Zusammenarbeit.
5: Aber bitte nicht zu fruchtbar.
4: Ja, ich sollte mich hüten.
5: Wovor?
4: Vor japanischen Frauen. Man hat mich davor gewarnt. Sehr ausführlich.
5: Sie haben Angst?
4: Es ist das erste Mal.
5: Sie küssen zum ersten Mal eine Japanerin?
4: Nein, aber einen Sergeant.
2: Die Originalfilmreihe endete im Jahr 1970, als OSS 117 nochmal nach Brasilien in vermeintliche Ferien fuhr. Danach zeigte er sich aber nur noch einmal im Fernsehen, bis OSS 117 ab 2006 für drei Parodien mit Jean Dujardin wiederbelebt wurde. Fünf Filme der Originalfilmreihe aus der Zeit zwischen 1963 und 1968 sind jetzt auf drei DVDs oder wahlweise auch auf Blu-ray in einer Box beim Label P-Dux erschienen. Vier der fünf Filme der OSS 117 Collection Box enthalten die deutsche und französische Sprachfassung. Die deutsche Synchronspur für OSS 117 greift ein, ist allerdings verschollen, sodass dieser Film mit deutschen Untertiteln versehen wurde. Die Box erlaubt einen schönen Einblick in die Filmreihe und zeigt, wie die Konkurrenz James Bond diese Filme beeinflusste, die aber wegen ihres Budgets kaum eine ernste Konkurrenz zu den Bond-Filmen werden konnte. Damit geben sie auch Einblick in das Kino der 60er Jahre, das nach den goldenen Jahren gegen die TV-Konkurrenz zunehmend ums Überleben kämpfte. Dazu gehörten auch die Übertreibungen und Superlativen in den Filmankündigungen. Etwa aus der Illustrierten Filmbühne, die bis 1969 als Programmheft zu vielen Filmen erschien und die ausschnittsweise für die enthaltenen Filme der Box im Booklet wiedergegeben ist. Dort heißt es etwa zu OSS 117 greift ein: In einen spannenden Endkampf geht das östliche Atomwerk brillant in die Luft.
1: OSS 117. Durchgerüttelt, immer im Training. Immer auf der Höhe und bereit zurückzuschlagen. OSS 117. Kraftgeladen.
6: Steuerung auf stärkstem Wert.
1: Und blitzartig reagieren.

0: Das war Cinemascope, das Kinomagazin auf Radio X. Geht weiter schön ins Kino, ne? Auch wenn es draußen warm ist oder wenn es regnet, dann erst recht. Geht einfach immer ins Kino. Wir wollen noch darauf hinweisen, dass am Montag jetzt die nachgeholte Juli-Lasershow kommt. Am Montag um 12 Uhr eigentlich, jeden zweiten Montag im Monat. Aber weil wir letztens ja aus Versehen die Juni-Lasershow nochmal neu eingesprochen haben.
1: Das glaube ich erst, wenn ich sehe.
0: Ganz viele neue Filme. Es gibt, glaube ich, auch was zu verschenken in der Sendung. Deswegen viel Spaß. Die Sendung wird dann aber auch am 11. August nochmal wiederholt. Wie gesagt, das war Cinemascope.
2: Und die August-Sendung kommt wann?
0: Ich glaube, die fällt aus, weil genau, die gibt es dann nicht. Die gibt es zweimal Juli, aber trotzdem tolle Filme,
3: gibt's
0: selbstverständlich.
3: Gibt es im September doppelt so lang.
0: Ja. Gibt es doppelt so lang, genau. Ja, das war Cinemascope. Im Studio waren
2: der Daniel,
3: Gregor,
0: Heiko an der Technik. Ups, was?
4: Kerstin. Nur im Hintergrund.
0: Nur im Hintergrund.
5: David.
0: Ja. Und jetzt geht's weiter mit einer anderen Sendung.

Heute wird's sehr gemischt. Viel Weltmusik, ein paar andere Sachen dazwischen. Wir haben gerade Reservoir und Max oder Matt Gold mit Ella

Yes, yes, the truth. The James Taylor Trio. Allerneuester Release auf Acid Jazz Records. And now, time for something completely different. Viel Wahrheit liegt auch in dem nächsten Stück. Ungeschminkte Musikalität. Wir gehen nach Pakistan. Von dort kommt Ustad Noor Baksh, ein absoluter Großmeister seines Instruments, des Benju oder der Benju, ich weiß nicht, männlich oder weiblich. Nicht des Banjos, wie man es schon auf Deutsch sagt, oder auf Englisch Benjo. Das ist ein Instrument, ein Saiteninstrument, das rechts gezupft wird und ein paar Tasten besitzt, die mit der linken Hand gespielt werden. Tatsächlich eins meiner Lieblingsinstrumente. Und dieser Meister spielt heute Abend bei Jazz Montes um 8.30 Uhr. Also 20.30 Uhr. In Mittelasien ein absoluter Weltstar. Hier in Frankfurt. Lasst euch das nicht entgehen. Völlig andere Musik, wie ich sagte. Und wunderschön.

Oh yeah, das waren Zababa 5 aus Israel, ursprünglich aus Tel Aviv und jetzt in Frankreich lebend. Da kommt schon ein Sound vom Mikrofon. Oh, was ist denn da los? Naja, und ja, wieso habe ich die gespielt? Weil die spielen auch in Frankfurt und zwar am 30. im Hof des Jüdischen Museums. Lasst euch das nicht entgehen. Toll, ganz tolle Gruppe. Das war eins meiner Lieblingsstücke von ihnen, Wembley. Die haben vor 2 Jahren, glaube ich, am Mainhofer gespielt in Griesheim. Bei dieser West Coast-Geschichte war ein phänomenaler Abend. Und davor, wie vorhin schon gesagt, das war Pakistani oder genauer gesagt Beluchistani Folk von Ustad Nur Bakl. Und der spielt heute Abend bei Jazz Montez an der Honselbrücke. Der Mann, der mobilisiert in Pakistan Zehntausende. Ihr könnt euch ja selbst mal ein Bild machen auf YouTube. Die Playlist gibt's ja nachher auf heutex.de. Weiter mit ein bisschen, also wie gesagt, heute Abend Ustad Nur Bakl bei freiem Eintritt und Sonnenschein wahrscheinlich bei Jazz Montez. Weiter geht's mit Funky Bricks von J Dynamite und Re-Education.

Business. Broken Beat Business von Mark the Clive Lowe. Sein Remix für Alison Krockett's When I Think of You. Von einer aktuellen Remix-Compilation von Mark the Clive Lowe, abgekürzt MDCL. Und mehr Broken Beat im nächsten Stück von Oliver Knight, Friends im IG Culture Remix.

This is Oliver Knight, Friends, MIG Culture Remix. An der Stelle schönen Gruß an die Urlauberin in Obertshausen. Auch ein schöner Ort, den Sonnenschein zu genießen.

0: Badumuzi.
1: Weiter geht's dann mit Afro-Caribbean. Sounds von Ereke. Schon wieder Flöte.

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1: Eric, mit Tu es bizarre. Und bizarre ist auch das nächste Stück. Oder ist das nächste Stück. Jaube und Tian Huiwi, Kuiwi. Tian Kuiwi, ich glaube, der kommt aus der Mongolei. Mit deren Version von Strawberry Fields Forever.

Soulful Reggae, Lovers Rock von André Espel und Stefano De Santos. Neue Single, Wanna Know What's On Your Mind. Als nächstes King Safer mit Arabesque.

Yes, liebe Leute, das war die Jazz Metal History, die Jul-Show für heute am Freitag, den 24. Juli 26. Weiter geht's dann nächste Woche, selbe Stelle, selbe Welle. Zum Schluss nochmal ein bisschen Caribbean Sounds von Guyans Punjab, featuring Wali and Jao Vandal. Wie gesagt, heute Abend, the place to be, Jazz Montez. Und auf dem Weg dorthin kann man ja noch die Eröffnung der Sommerwerft besuchen. So long, Leute, habt eine Riesenzeit.

0: 13 Uhr, die Nachrichten. Zunächst die Übersicht. Bundeskanzler Merz hat die Umbildungen im Kabinett offiziell bekannt gegeben, sich aber nicht zu einer angeblichen Ablösung von Verkehrsminister Schnieder geäußert. Der türkische Oppositionspolitiker Özel hat Schritte zur Gründung einer neuen Partei eingeleitet. Die Lage in den Waldbrandgebieten in Frankreich und Spanien spitzt sich weiter zu. Und nun die Meldungen im Einzelnen. Bundeskanzler Merz bildet sein Kabinett um. Wie er in Berlin mitteilte und damit zugleich Presseberichte bestätigte, wird Gesundheitsministerin Warken die Nachfolge von Kanzleramtschef Frei antreten. Dieser übernimmt nach dem Rücktritt von Unionsfraktionschef Spahn dessen Amt. Das Gesundheitsressort leitet künftig CDU-Generalsekretär Linnemann. Der Staatssekretär im Digitalministerium Amthor wird Bund-Länder-Beauftragter im Kanzleramt. Allerdings scheiterte zunächst die geplante Neubesetzung des Verkehrsministeriums. Nach Informationen mehrerer Medien sollte der niedersächsische Abgeordnete Günzler Bundesverkehrsminister Schnieder ablösen. Letztendlich habe Günzler aber abgesagt. Merz äußerte sich zu dieser Personalie nicht. Die Vorsitzenden der Grünen Bundestagsfraktion, Hasselmann und Dröge, erklärten, nach einem verpatzten Jahr Schwarz-Rot ziehe Merz in seiner Koalition die Reißleine. Die Salamitaktik, mit der der Kanzler sein Kabinett nun offenbar etappenweise umbauen wolle, sei nicht dazu geeignet, Ruhe in die Regierungsgeschäfte zu bringen. Ärzteverbände und Krankenkassen haben mit Blick auf den bevorstehenden Wechsel an der Spitze des Gesundheitsministeriums weitere Strukturreformen angemahnt. Auf den künftigen Minister Linnemann komme viel Arbeit zu, sagte der Vorstandsvorsitzende des Spitzenverbandes der gesetzlichen Krankenkassen Blatt. Als vordringlich nannte er die Reform der Primärversorgung und der Pflegeversicherung. Der Hartmann-Bund erklärte, nachdem bereits reine Spargesetze verabschiedet worden seien, müssten nunmehr die strukturellen Herausforderungen des Gesundheitssystems im Vordergrund stehen. Der Präsident der Bundesärztekammer, Reinhardt, sagte, es brauche wirtschaftliche Tragfähigkeit, Innovationskraft, positive Arbeitsbedingungen und eine Balance zwischen guter Versorgung und Selbstverantwortung bei den Patienten. Das Bundesverfassungsgericht hat die Abkehr des Bundesinnenministeriums vom Aufnahmeprogramm für afghanische Flüchtlinge für willkürlich erklärt. In einem am Vormittag in Karlsruhe veröffentlichten Beschluss wird eine Einzelfallprüfung angemahnt. Damit hatte die Beschwerde einer afghanischen Frau Erfolg, deren Einreise mit ihren zwei Kindern nach Deutschland abgelehnt worden war. Noch im Jahr 2021 hatte sie die Zusage zur Aufnahme in Deutschland über die sogenannte Menschenrechtsliste bekommen. Nach der Bundestagswahl im vergangenen Jahr entschied die neue Bundesregierung jedoch, das Programm so weit wie möglich zu stoppen. Der Fall der Frau muss nun vom zuständigen Gericht neu geprüft werden. Der Volkswagen-Konzern hat im zweiten Quartal erneut einen Gewinnrückgang verbucht. In den Monaten April bis Juni sank das Konzernergebnis nach Steuern um knapp 33% auf rund 1,5 Milliarden Euro, wie VW in Wolfsburg mitteilte. Im zweiten Quartal des vergangenen Jahres hatte der Autobauer noch knapp 2,3 Milliarden Euro verdient. Als Ursache für die negative Entwicklung wurde ein Rückgang des Absatzes in China genannt. Mit Blick auf das neue Sparpaket für VW erklärte Konzernchef Blume, er strebe die Verabschiedung noch in diesem Jahr an. In Medienberichten hatte es geheißen, weltweit könnten 100.000 Stellen wegfallen. Blume wies auch darauf hin, dass er nicht von Werksschließungen bis zum Jahr 2030 ausgehe. Der renommierte Göttinger Steidl Verlag hat nach rund 3 Wochen das vorläufige Insolvenzverfahren wieder verlassen. Laut dem Amtsgericht Göttingen, das das Verfahren Anfang des Monats eröffnet hatte, wurden alle offenen Forderungen beglichen. Nach Angaben des Insolvenzverwalters ging es unter anderem um unbezahlte Sozialabgaben. Laut einem Anwalt, der nach eigenen Angaben den Großteil der Steidl-Mitarbeiter vertritt, waren zu Beginn des Monats noch Klagen wegen nicht oder verzögert bezahlter Gehälter offen. Der Steidl Verlag war unter anderem dafür bekannt, seit 1993 die weltweiten Rechte am Werk von Günter Grass zu halten. Im Mai beendete die Günter und Ute Grass Stiftung die Zusammenarbeit wegen wiederholter Zahlungsrückstände. In der Türkei steht die größte Oppositionspartei, die CHP, vor der Spaltung. Der abgesetzte Parteichef Özel unterzeichnete die Unterlagen für die Gründung einer neue Partei genannten Gruppierung. Außer ihm traten noch 90 weitere Abgeordnete aus der CHP aus. Mit 91 Mitgliedern wird die neue Partei künftig die zweitgrößte Fraktion im Parlament in Ankara stellen, nach der Regierungspartei AKP von Präsident Erdogan. Die Unterlagen zur Parteigründung sollen heute beim Innenministerium eingereicht werden. Die CHP hatte bei den Kommunalwahlen im Jahr 2024 der AKP eine schwere Niederlage zugefügt. Seitdem steht sie zunehmend im Visier der türkischen Justiz. Viele von ihr gestellte Bürgermeister sind in Haft. Özel wurde als Vorsitzender per Gerichtsbeschluss abgesetzt. Nach ukrainischen Drohnenattacken nahe der russischen Stadt St. Petersburg soll in einem Lagerhaus ein Feuer ausgebrochen sein. Das teilte der Gouverneur der Region mit. 3 Menschen wurden demnach verletzt. Nach Angaben des betroffenen Unternehmens Wildberries musste der Betrieb an 2 Standorten eingestellt werden. Wildberries gilt als führender russischer Online-Händler. Der ukrainische Präsident Zelensky hatte bei zuvorigen Angriffen erklärt, getroffen worden seien Logistikzentren, die an der Versorgung der russischen Armee mit Bauteilen für Drohnen, Navigationsausrüstung und Ausrüstung beteiligt seien. Recherchen des Deutschlandfunks ergaben, dass man bei wildberries.ru tatsächlich beispielsweise Glasfaserkabelrollen mit 10 Kilometern Länge bestellen kann, die in China produziert werden. Über Glasfaser gesteuerte Drohnen können nicht mit elektronischen Mitteln gestört werden. Nach wochenlangen Protesten durch die sogenannte Kakerlaken-Bewegung in Indien hat die Regierung Zugeständnisse angekündigt. Der Aktivist Wangchuk gab an, Regierungsvertreter hätten ihm versichert, es werde keine Verfahren gegen friedliche, protestierende Studenten geben. Wangchuk gilt als Symbolfigur der jungen Protestbewegung. Er hatte zuvor einen Hungerstreik nach 26 Tagen beendet. Bei Protesten in der Hauptstadt Neu-Delhi war es zuletzt zu schweren Zusammenstößen zwischen Anhängern und der Polizei gekommen. Die sogenannte Kakerlaken-Volkspartei begann als Satirebewegung im Internet. Ihre Mitglieder üben vor allem Kritik am indischen Bildungssystem. Die Lage in den Waldbrandgebieten in Frankreich und Spanien spitzt sich weiter zu. An der französischen Atlantikküste bei Bordeaux müssen mehrere 10.000 Menschen in Sicherheit gebracht werden. Mehrere Orte am Becken von Arcachon würden evakuiert, sagte Frankreichs Innenminister Nunez. Das Feuer hat sich inzwischen auf eine Fläche von 10.000 Hektar ausgedehnt. 1.500 Feuerwehrleute sind im Einsatz. In Spanien hat die Regierung wegen der Waldbrände den nationalen Notstand ausgerufen. Das Innenministerium in Madrid begründet den Schritt damit, dass gleich mehrere große Brände außer Kontrolle sind und dazu die Wetterlage die Feuer begünstige. Durch die Ausrufung des Notstands kann der Staat mehr Geld bereitstellen und das Militär übernimmt die Einsatzleitung. Durch Waldbrände sind in Spanien in diesem Jahr schon fast 130.000 Hektar Land verbrannt. Jürgen Klopp ist vom Deutschen Fußballbund in Frankfurt am Main offiziell als neuer Bundestrainer vorgestellt worden. Zuvor hatten Aufsichtsrat und Gesellschafterversammlung des DFB zugestimmt. Der 59-Jährige war als Trainer in Mainz, Dortmund und Liverpool aktiv. Er folgt auf Julian Nagelsmann, der nach dem frühen Aus der deutschen Mannschaft bei der Fußball-WM zurückgetreten war. Wie der DFB heute zudem mitteilte, wird Peer Mertesacker ab dem nächsten Jahr Geschäftsführer Sport. Und hier noch einmal die Übersicht. Bundeskanzler Merz hat die Umbildungen im Kabinett offiziell bekannt gegeben, sich aber nicht zu einer angeblichen Ablösung von Verkehrsminister Schnieder geäußert. Der türkische Oppositionspolitiker Özel hat Schritte zur Gründung einer neuen Partei eingeleitet. Die Lage in den Waldbrandgebieten in Frankreich und Spanien spitzt sich weiter zu. Das Wetter. Im Nordwesten und Norden wechselnd bewölkt, sonst sonnig mit lockeren Quellwolken. Höchstwerte von 20 Grad im Nordwesten bis 30 Grad im Südwesten. Morgen im Nordwesten und Norden erneut wechselnd bewölkt. An der Nordsee kurze Schauer möglich. Im Rest des Landes heiter bis sonnig. Im Südwesten sowie am Alpenrand ab dem Nachmittag einzelne Schauer und Gewitter. Temperaturen 21 bis 33 Grad. Und die weiteren Aussichten: im Laufe des Sonntags verbreitet Schauer und Gewitter bei 20 bis 31 Grad. Das waren die Nachrichten.
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0: Einen wunderschönen guten Tag. Heute am 20. August, nein, 20. Juli 2026 wünschen euch die Silvia
1: und der Nils. Und wir haben einen Gast, oder heute sagt man, glaube ich, Gästin. Die Theresa wollte uns mal besuchen im Studio.
0: Ja, vielleicht sagt die Theresa ganz kurz mal Hallo.
2: Ich sag mal kurz Hallo.
0: Hallo Theresa, schön, dass du da bist. Theresa ist heute sozusagen unser Live-Publikum.
2: Genau.
1: Ja, so kann man es auch nennen.

0: Heute sind die Silvia und ich zu zweit im Studio, auch wenn die Theresa jetzt da ist. Denn wir sind ja eigentlich immer drei Personen hier live on air. Und heute fehlt der eine.
1: Heute fehlt der Helmut. Es sei ihm gegönnt, er ist im Urlaub.
0: Ja, im wohlverdienten Jahresurlaub. Er ist, glaube ich, sogar am Meer.
1: Ja.
0: Was zu unserem heutigen Thema der Sendung ein bisschen passt.
1: Ja, wir haben uns überlegt, wir erzählen Märchen rund ums Mittelmeer. Ist ja schließlich Urlaubszeit.
0: Mhm.
1: Und dann würde ich auch gerne gleich anfangen mit einem Märchen aus dem Land des frisch gebackenen Fußballweltmeisters.

Ja, aus Spanien stammt das Märchen, in dem ein Goldpantöffelchen eine wichtige Rolle spielt. Also kein Fußball, aber ein Goldpantöffelchen. Und das beginnt mit einem König, der einmal mit einem großen Gefolge auf der Jagd war. Die Männer stürmten durch den Wald und sie zerstreuten sich auf der Jagd nach Wildschweinen, Rebhühnern, Rehen und was da so alles im Wald gibt. Jedenfalls waren auf einmal der König und ein gräflicher Begleiter allein im dichten Wald. Und sie hatten sich verirrt. Das war ihnen etwas gruselig. Sie suchten verzweifelt nach dem Weg, der sie wieder hinausführen würde, aber sie konnten ihn nicht finden. Als es dann schon dunkel wurde, da kamen sie zu einer Hütte mitten im Wald. Und in dieser Hütte lebte ein Mann mit seiner Frau und einer bildhübschen Tochter. Die beiden, also der König und der Graf, die wurden herzlich aufgenommen und so gut es ging, fürstlich bewirtet und sie durften die Nacht über bleiben. Ja, und als sie da so am Tisch saßen und aßen, da verliebte sich der Graf in diese bildhübsche Tochter. Und er sprach zum König, also wenn sie mich will, dann werde ich sie hier auf der Stelle heiraten. Denn ich suche keine Frau mit großen Gütern und Macht und Ansehen. Ich suche eine Frau, die mir gefällt. Also hielt er gleich am nächsten Morgen um die Hand der schönen Jungfrau an. Und der Vater, der wehrte zunächst ab. Hoher Herr, wir sind keine Adligen, wir sind einfache Waldarbeiter. Aber der Graf bestand darauf, man möge die Tochter selber fragen. Ja, und die Tochter, die willigte ein. Und so wurde noch am selben Tag in der Hütte der Waldarbeiter eine Hochzeit gefeiert. Nun, die Zeit verging. Etliche Monate, vielleicht sogar 2 Jahre, waren vergangen. Und eines Tages fand dann auf dem Schloss des Königs eine Versammlung statt. Zahlreiche Minister, Fürsten und Grafen waren anwesend, um sich mit dem König in einer bestimmten Frage zu beraten. Und bei dieser Gelegenheit erkundigte sich der König beim Grafen nach dessen Frau. Er hatte sie ja seit der Hochzeit in der Waldhütte nicht mehr gesehen. Und der Graf, der antwortete überschwänglich, er geriet regelrecht ins Schwärmen. Oh, ich hätte keine bessere Frau finden können, auch wenn ich 100 Meilen oder rund um die Erde gereist wäre. Sie ist einfach wunderschön, liebenswürdig, treusorgend und treu. Da schnaubte einer der Minister, boah, das glaubst du doch selber nicht. Ist doch allgemein bekannt, dass die Weiber den Teufel im Leib haben. Ich wette um meinen Kopf, sie ist nicht halb so treu, wie du meinst. Die Wette gilt, sprach der Graf, und der König ist unser Zeuge. Also verabredete man, der Graf solle noch ein paar Tage, ungefähr eine Woche, auf dem Schloss des Königs bleiben. Und währenddessen wollte dann der Minister versuchen, die ach so treusorgende und schöne Gräfin zu verführen. Flugs machte er sich auf zum Anwesen des Grafen und verlangte, die Herrin des Hauses zu sehen. Aber die ließ ihm über eine Dienerin ausrichten, sie werde keinen Besuch empfangen, solange ihr Gemahl nicht zu Hause ist. Immer wieder versuchte der Minister, zu ihr vorzudringen. Ein Tag nach dem anderen, langsam wurde die Zeit knapp. Und da verlegte sich dieser intrigante Mensch auf eine List. Er beriet sich mit der Zofe der Gräfin.
und er bot ihr 3 Beutel mit Gold für 3 geheime Merkmale, Habseligkeiten der Gräfin. Die Zofe dachte, das ist leicht verdientes Geld, warum nicht? Und am nächsten Morgen, als sie der Gräfin bei der Morgentoilette half, da stibitzte sie einen kostbaren Ring, den der Graf der Gräfin einmal geschenkt hatte, den sie aber nur selten trug, weil er ihr so kostbar erschien. Und dann, als sie ihr die Haare richtete, schnitt sie eine Locke aus der dichten Haarpracht der Gräfin heraus. Das waren also schon 2 Habseligkeiten, fehlte noch ein geheimes Merkmal. Und da erinnerte sich die Zofe daran, dass die Gräfin ein Muttermal auf der rechten Brust hat. Nun, mit diesen Informationen und den Habseligkeiten kehrte die Zofe zum Minister zurück, erhielt von ihm 3 Beutel mit Gold und der Minister machte sich triumphierend mit seiner Beute auf den Weg zum Schloss des Königs. Und dort wartete natürlich schon der Graf ungeduldig. Und als er den Minister kommen sah und dessen Grinsen im Gesicht erblickte, da lief ihm ein Schauer über den Rücken. »Ja, warum kommst du erst jetzt?« fragte er. Und der Minister sagte, »Ich hätte schon früher kommen können, aber ich wollte diese wunderbare Zeit bis zum letzten Moment genießen.« »Ach, du glaubst mir nicht, dann schau mal her.« Und er hielt ihm den Ring unter die Nase. »Kennst du den? Und diese Haare, diese Locke, kennst du die auch? Ach ja, und dann ist da ja noch dieses entzückende Muttermal auf ihrer rechten Brust.« Der Graf war am Boden zerstört. Er hatte die Wette verloren. Der König als Zeuge rief die Wachen und die brachten den Graf in den Kerker. Binnen 3 Tage sollte ihm der Kopf abgeschlagen werden. Aber wie allen zum Tode Verurteilten wurde auch dem Graf ein letzter Wunsch gebilligt. Er schrieb einen Brief an seine Frau, in der er alles schilderte, was vorgefallen war, und er fragte, »Sag mal, hast du tatsächlich mit dem Kerl geschlafen?« Er konnte sich das immer noch nicht vorstellen. Die Gräfin erhielt den Brief, las ihn, erkannte sofort die Situation, wusste, wer dahinter steckt, ging in ihre Kammer, suchte 2 Dinge und fand sie auch. Eine dunkelviolette, kostbare Stola, die sie sich umhängte, und ein paar Goldpantöffelchen. Beides hatte der Graf ihr geschenkt, beides erschien ihr zu kostbar, um es im Alltag zu tragen. Und dann machte sie sich auf den Weg zum Schloss und dort angekommen, stellte sie eines der Goldpantöffelchen auf ein Tablett, stellte sich vor das Tor und rief so laut sie konnte, »Ich verlange vom Himmel Gerechtigkeit, weil ich sie auf Erden nicht erfahren kann.« Und das rief sie so laut und immer wieder, dass es auch dem König zu Ohren kam, und der wurde fuchsteufelswild. Er lief rot an im Gesicht und sprach, »Wer ruft denn da solchen Unsinn? Ich bin hier der König und ich lasse mir von niemandem vorwerfen, dass es in meinem Reich keine Gerechtigkeit gibt. Man bringe dieses zeternde Weib unverzüglich zu mir.« Und als die Gräfin dann vor dem König stand, der von all seinen Ministern umringt war, da erkannte er sie nicht. Es war ja eine Zeit lang her, dass er sie das erste und auch das letzte Mal gesehen hatte bei der Hochzeit im Waldhaus. Er fragte, »Was hat dich denn so empört, dass du hier nach Gerechtigkeit rufst?« Und sie sprach,
mit dem Tablett und dem Goldpantöffelchen in der Hand. Ein Mann hat mir ein Goldpantöffelchen aus meinem Schlafgemach gestohlen. Und dieser Mann ist der dort drüben. Und sie zeigte mit dem Finger auf den Minister, sie hatte ihn sofort erkannt. Denn als er tagelang um ihr Haus herumgeschlichen war, hatte sie ihn heimlich aus dem Fenster beobachtet. Der Minister war natürlich empört und wies die Vorwürfe zurück. Majestät, ich weiß gar nicht, was diese Frau will. Ich kenne die gar nicht. Ach, sprach die Gräfin, du behauptest mich nicht zu kennen. Dann möchte ich gerne wissen, warum streust du das Gerücht, ich hätte mit dir das Lager geteilt? Majestät, die Frau ist vollkommen verrückt. Ich weiß nicht, wer sie ist, ich habe sie noch nie gesehen und ich habe auch nicht mit ihr geschlafen. Dann schwör es, sprach die Gräfin, schwöre es dreimal, ohne es zu widerrufen. Ja, werte Dame, dreimal und so oft, wie es nötig ist. Ich habe euch noch nie gesehen, ich kenne euch ganz und gar nicht und ich habe schon gar nicht mit euch das Lager geteilt. Da wendete sich die Gräfin an den König und sprach, ihr habt den Schwur gehört. Und so bitte ich nun, lasst meinen Gemahl aus dem Kerker heraus. Denn ich bin die Frau des Grafen, die er damals in der Holzhütte im Wald geheiratet hat. Der gesamte Hofstaat war empört und entrüstet über die dreiste Lüge des Ministers. Er wurde auf der Stelle mit Schimpf und Schande aus dem Reich gejagt und sollte sich nie mehr blicken lassen. Der Graf aber, der wurde aus dem Kerker entlassen und er kehrte mit seiner Frau zurück nach Hause. Und dort führten sie dann endlich ein Leben in Ruhe und Frieden bis an ihr seliges Ende.

0: Ja, das war Charles Trenet mit Le Maire. Und gerade eben hörtet ihr die Silvia mit einem Märchen aus Spanien.
1: Genau. Mhm.
0: Spanien liegt ja nur zur Hälfte am Mittelmeer. Die andere Hälfte liegt ja am Atlantik.
1: Das ist keine Hälfte. Das ist gerade mal so ein Stückchen.
0: Ja gut, okay, da ist ja noch Portugal dazwischen am Atlantik dann.
1: Ja.
0: Gut, also ein Märchen aus Spanien. Nun kommen wir in eine andere Region des Mittelmeers und das ist das schöne Griechenland. Und Griechenland hat ja eine lange Geschichte und hat auch viele Inseln und viel Verbindung zum Meer, zum Fischfang, über Jahrhunderte, Jahrtausende hinweg. Und so haben sich dort Geschichten erhalten, die heute noch erzählt werden. Ein Fischer und seine Frau lebten glücklich zusammen. Doch eines trübte ihr Glück. Seit Jahren hätten sie sich schon ein Kind gewünscht. Doch ein Kind kam nicht. Die Frau hätte sich gerne eine Tochter gewünscht, die ihr im Haus hilft. Und der Mann, der hätte sich einen Burschen gewünscht, der ihm beim Fischfang hilft. So fuhr er immer, wenn er fischte mit seinem Boot weit aufs Meer, dass ihn niemand hören konnte. Und er jammerte immer vor sich hin. Ach, hätten wir doch nur ein Kind, ach, hätte ich doch nur einen Sohn. So ging das Tag ein, Tag aus. Und das Gejammere wurde über die Jahre immer lauter. Ach, warum könnte ich denn kein Kind haben? Oh, hätte ich einen Sohn, dann ging die Arbeit viel leichter, auch mit dem Fischen und dem Fischfang. Und da passierte es dann eines Tages. In dem Gebiet, wo der Fischer gerne fischen ging, da lebte eine Gorgo. Eine Gorgo ist ein Fabelwesen, das am Meeresboden lebt und von den Menschen gefürchtet wird. Aber sie ist kein reines Ungeheuer. Denn sie sprach den Fischer an: Guter Mann, was jammerst du denn die ganze Zeit? Ich höre dich Tag ein, Tag aus, wenn ich unten im Meer bin, wie du hier oben herumschwimmst und jammerst und dir einen Sohn wünschst, ein Kind. Ja, genau das ist es. Meine Frau und ich, wir wollen schon seit Jahren Kinder haben. Und ich bekomme keine, oder wir bekommen keine, also sie. Da sagte die Gorgo: Warte hier, und tauchte hinab ins Meer. Wie sie wieder auftauchte, hielt sie in Händen einen Apfel und eine Birne. Und die gab sie dem Mann und sagte: Geb diese Früchte deiner Frau zu essen. Wenn ihr ein Kind, einen Jungen wollt, dann muss deine Frau den Apfel essen. Möchtet ihr aber ein Mädchen, so soll sie die Birne essen. Oh, danke, sagte da der Fischer. Halt, meinte die Gorgo, ich habe eine Bedingung. Wenn das Kind 14 Jahre alt ist, dann gibst du es mir und es zieht zu mir in die Tiefe des Meeres. Der Fischer stimmte zu, erhielt die Früchte und nebenbei bemerkt, an diesem Tag hatte er auch noch einen prächtigen Fang. So kam er vergnügt nach Hause und seine Frau sah ihn mit dem Apfel und der Birne und fragte: Wie kommst du an den Apfel und an die Birne? Du warst doch den ganzen Tag auf dem Meer. Da erzählte der Fischer, was ihm passiert war, dass er die Gorgo getroffen hatte und dass er ihm die Früchte mitgegeben hatte, der Apfel für den Sohn und die Birne für die Tochter. Und er gab der Frau sofort den Apfel und sie sollte ihn essen. Und weil sie hungrig war, nahm sie den Apfel, der schmeckte nebenbei bemerkt sehr, sehr gut, und sie aß ihn bis auf den letzten Fitzel auf. Dann sagte der Mann: Oh, fein, wir werden einen Sohn bekommen, einen Sohn. Und die Frau dachte nach: Moment mal, Mann, immer denkst du nur an dich? Ich hätte auch gerne eine Tochter, die mir hier im Hause hilft. Warum gibst du mir den Apfel? Gib mir die Birne, ich will die Birne essen. Ich möchte eine Tochter. Und dann nahm sie ihm die Birne ab und verzehrte auch noch die Birne in ihrer Gänze. Nun begab es sich, dass beide endlich ihr Kinderglück fanden. Es gab einen Sohn und eine Tochter. Es wurden Zwillinge geboren. Der Junge wurde Alexis genannt und das Mädchen Maria. Und so wuchsen die Kinder zu prächtigen Menschen heran. Die Tochter half, als es ging, der Mutter bei der Pflege des Hauses und der Sohn dem Mann, dem Fischer, bei dem täglichen Fang auf dem Meer. So gingen die Jahre ins Land und endlich kam der Tag des 14. Geburtstags. Der Mann war mit seinem Buben wieder auf dem Meer. Er hatte auch völlig vergessen, dass er der Gorgo das Versprechen gegeben hatte, das erste Kind an sie weiterzugeben, und war verwundert, als die Gorgo auftauchte und sagte: Fischer, es sind jetzt 14 Jahre vorbei. Gib mir deinen Sohn. Ich will ihn mit in die Tiefe nehmen. Oh, der Fischer war verzweifelt. Aber alles Klagen und Jammern half nichts. Die Gorgo drängte darauf, dass der Vertrag erfüllt wurde. Dir aber weiterhin, Fischer, sollen die Fische ins Netz springen. Und ich gehe sogar noch weiter. Du musst gar nicht mehr aufs Meer hinausfahren. Ich treibe dir die Fische täglich an den Strand, sodass du sie nur noch mit bloßen Händen aufzusammeln brauchst. Da war der Fischer recht zufrieden mit einem Mal und ging nach Hause. Als er zu Hause ankam, wurde er gefragt: Wo ist der Junge? Wo ist Alexis? Maria fragte: Wo ist mein Bruder? Und der Fischer erzählte, was sich zugetragen hatte. Sie waren alle traurig, aber da der Lebensunterhalt weiter bestritten werden konnte und die Tochter der Mutter im Hause half, ging das Leben so seinen Gang. Doch es dauerte nicht lange. Nach einer Woche, zwei Wochen vermisste Maria ihren Bruder Alexis. Sie wurde traurig. Ihr kam kein Lächeln mehr über die Lippen und auch die Hilfe für die Mutter im Haus wurde immer langsamer und immer weniger. Da entschied sie sich eines Tages, dann endlich zum Vater zu gehen und zu sagen: Vater, nimm mich mit aufs Meer. Ich vermisse Alexis, meinen Bruder. Ich will ihn sehen. Bitte nimm mich mit. Der Vater wollte erst nicht, weil er ja schon ein Kind verloren hatte und wollte nicht noch das zweite an die Gorgo verlieren. Aber er konnte seiner Tochter ihren Wunsch nicht abschlagen. So fuhren sie hinaus aufs Meer und als sie weit genug her draußen waren, rief der Fischer die Gorgo. Er brauchte nicht lange zu rufen und sie erschien. Und da fragte er sie: Was willst du, Fischer? Und sie sah, dass Maria im Boot sah. Und Marina erzählte ihr, dass sie ihren Bruder vermisse. Da sagte die Gorgo: Gut, du kannst mitkommen zu deinem Bruder, aber du musst freiwillig kommen. Das wollte Maria. Und der Vater ließ sie gehen. So nahm die Gorgo die Maria mit hinunter auf den Meeresgrund zu ihrem Bruder Alexis. Die Freude war groß, dass die Geschwister sich wieder sahen. Und so ging es dann auch ein paar Tage. Die Frau aber zu Hause hatte die Mühen leid und wünschte sich auch ihre Tochter zurück. Und sagte zum Mann: Du musst jetzt hinausfahren, du musst Maria wiederholen. Oder Alexis, einen von beiden, wir brauchen einen. Du entweder einen für die Fischerei oder ich für das Haus. So fuhr der Mann hinaus und rief die Gorgo. Die Gorgo tauchte wieder auf und er sagte, dass er seine Tochter oder seinen Sohn wiederhaben wolle. Und da sagte die Gorgo zu ihm: Gut, ich wollte nur ein Kind von dir. Du kannst entscheiden, wen du mitnehmen willst. Da entschied sich der Mann für Alexis. Alexis ward an die Meeresoberfläche gebracht und verbrachte den Tag mit dem Vater auf dem Meer und sie fingen Fische. Als sie abends nach Hause kamen, erwartete die Mutter sie schon. Und als sie sah, dass sie dass Alexis und nicht Maria nach Hause gekommen war, schimpfte sie mit ihrem Mann. Ach, du denkst immer nur an dich, du denkst nie an mich. Warum hast du nicht auch Maria mitgebracht? Da erzählte der Mann, was passiert war. Und die Frau sagte, es ist mir egal, ich will, dass Maria zurückkommt. Da wusste der Mann, was er zu tun

fragte, was willst du denn jetzt noch, Mann? Und er sagte, ich brauche meinen Sohn, die Arbeit auf dem Kahn ist so schwer. Da sagte die Gorgo, gut, wir machen es jetzt so. Wenn ihr eure Kinder so sehr vermisst, dann sollen sie jetzt Montag, Dienstag und Mittwoch bei mir unten am Meeresgrund sein. Donnerstag, Freitag und Samstag oben bei euch, um dir beim Fischen und der Frau beim Haus zu helfen. Und am Sonntag nach der Kirche bringt ihr die Kinder wieder zurück ans Meer und sie kommen für die Woche bis Mittwoch wieder zu mir. Da meinte der Fischer, das wäre ein guter Handel. Und so war es dann auch. So waren die Kinder von Montag bis Mittwoch bei der Gorgo im Meer und von Donnerstag bis Samstag bei den Eltern. Und die Tochter konnte der Frau helfen und der Sohn dem Mann. Und am Sonntag nach der Kirche brachte der Fischer die Kinder an die nächstgelegene Bucht zur Gorgo zurück. Und so wuchsen die Kinder dann doch zu prächtigen Menschen heran. Sie hatten ihre Eltern und sie hatten die Gorgo. Und als es dann ans Heiraten ging, da war die Gorgo sehr kritisch. Sie suchte für Maria einen Fischer, dem sie ihr zur Frau geben wollte. Aber vor der Hochzeit sagte sie zu dem Fischer, ich gebe dir einen guten Rat, lieber Fischer. Junger Mann, sei gut zu Maria, denn wenn eine Klage kommt, sollst du es reuen. Und so heiratete Maria den Fischer und auch für Alexis wurde gut gesorgt. Und so kann ich gar nicht mehr erzählen über die Geschichte von der Gorgo und den Kindern der Fischer.

0: Ihr hört immer noch die Märchenoase am 20. Juli 2026 live aus Studio 1 bei Radio X. Und für euch im Studio heute, die Erzähler sind die Silvia Hilcher und der Nils, ich. Und der Helmut ist leider, was heißt leider für ihn, freuen wir uns, erst im Urlaub und genießt die Zeit, ist irgendwo am Meer, an der Nordsee, meine ich, gehört zu haben. Und vielleicht hört er ja auch aus der Ferne zu, sollte er das tun. Helmut, ich wink einmal ganz herzlich für dich ins Mikrofon. Und die Silvia winkt, glaube ich, auch. Und die Theresa, die unser Gast heute hier im Studio ist, die winken alle ganz wild, ja. Und bewegen die Luft. Luft bewegen, genau, das ist noch ein Thema. Wir bewegen ja hier immer die Luft im Radio, beziehungsweise an den Radiogeräten daheim, um für euch Töne zu produzieren, die dann am Ende Geschichten ergeben. Aber wir tun das einmal im Jahr mindestens gemeinsam auf einer Veranstaltung, die jetzt wieder stattfindet, das ist die Sommerwerft. Und da sind wir im Programm des Beduinenzeltes. In der Zeit von 16 Uhr bis 17 Uhr sind dann dieses Jahr die Silvia und ich.
1: Und der Nils, ja.
0: Silvia und ich auf der Bühne. Und wir haben einen Musiker dabei, einen Gitarristen, das ist der Steffen Hutter, der uns musikalisch unterstützt, umrahmt, begleitet.
1: Und wann genau ist das nochmal?
0: Um 16 Uhr.
1: Wann?
0: Am Sonntag, den 26. Also diese Woche. Und da auf der Musikbühne. Also das eigentlich gehört das zum Programm des Beduinenzeltes, aber wir sind extra für diesen Tag auf eine Bühne gebucht. Hat den Vorteil, dass da noch viel mehr Menschen reinpassen wie in so ein Beduinenzelt. Auf der anderen Seite des Beduinenzelt hat halt
1: so, das ist so, so schön.
0: Ja.
1: Ach, ich weiß nicht. Es hat so eine tolle Atmosphäre.
0: Ja, passt auch gut zu Märchen eigentlich.
1: Ja, eben.
0: Mit den großen Kissen und überall die Teppiche und den Tee, den es da zu trinken gibt. Gut, aber wenn ihr uns mal live erleben wollt, die zumindest diesmal die Silvia und mich, dann kommt bitte zur Sommerwerft. Die beginnt jetzt übrigens am 24. am Freitag und geht bis zum 9. August. Und da gibt es jeden Tag Programm, Theaterfestival, Straßentheater, aber eben auch Musik und das Musikprogramm im Beduinenzelt. Und jetzt genug geredet, genug Werbung in eigener Sache gemacht. Jetzt kommen wir wieder zu ernsten Dingen des Lebens.
1: Ich will euch gerne entführen auf eine Insel im Mittelmeer, eine relativ große Insel. Ich glaube, die Leute, die dort wohnen, registrieren das gar nicht, dass es eine Insel ist. Sizilien. Und von dort stammt eine Geschichte, die den einen oder die andere an etwas erinnern wird. Dort auf Sizilien war also ein Dorf. Und am Rand dieses Dorfes, da gab es einen Pfuhl, einen schlammigen Teich, in dem man den Abfall entsorgte, den Hausmüll versenkte. Die Leute sagten, in diesem Pfuhl, da wohnt die Mamatra'a, eine garstige Hexe, die vom Schmutz der Leute lebt. Nun gab es in diesem Dorf natürlich auch Bewohner, unter anderem eine Frau, und die hatte eine Tochter, die hieß Sophia. Und eines Tages sprach die Mutter: Kind, nimm den Eimer und bring den Abfall weg. Da nahm Sophia den Eimer, ging zum Pfuhl und leerte den Eimer aus, aber dabei fiel ihr der Eimer hinein in das trübe Wasser. Sophia erschrak und dann rief sie: Mamatra'a, gib mir doch bitte den Eimer wieder herauf. Und die Mamatra'a, die antwortete: Komm doch runter und hol ihn dir. Dazu hatte Sophia aus verständlichen Gründen keine Lust. Du willst mich ja nur fressen. Aber nein, Kind, wie kommst du denn da drauf? Ich verspreche dir, es wird dir kein Leid geschehen. Sophia stand am Pfuhl und überlegte. Sie hatte Angst, doppelte Angst. Zum einen fürchtete sie sich vor der garstigen Mamatra'a. Auf der anderen Seite war ihr eine Tracht Brühl gewiss, wenn sie ohne den Eimer wieder nach Hause kommt. Also wählte sie von zwei Übeln das vermeintlich kleinere. Und sie sprang in den Pfuhl. Unten angekommen wurde sie von der Mamatra'a fröhlich begrüßt. Willkommen, mein Kind, ach, wie hübsch du bist. Aber tu mir doch bitte einen Gefallen. Nimm den Besen und kehr mein Haus. Da nahm Sophia den Besen und kehrte das Haus. Und die Mamatra'a fragte, was findest du in meinem Haus? Und Sophia antwortete, nur Schmutz und Dreck, wie bei anderen Leuten auch. Dann sollte sie der Mamatra'a den Kopf absuchen und erzählen, was sie dort findet. Und Sophia fand Läuse und Nissen, wie bei anderen Leuten auch. Dann sollte sie der Mamatra'a noch das Bett richten und sagen, was sie dort findet. Und was fand sie? Wanzen und Flöhe, wie bei anderen Leuten auch. Da sprach die Mamatra'a, Sophia, du bist nicht nur hübsch, du hast auch ein gutes Herz. Und deshalb möchte ich dir gern alles Gute wünschen und auch etwas schenken. Und dann führte sie das Mädchen in eine Kammer. Dort waren lauter Kleider, alte und neue. Und Sophia durfte sich bedienen. Bescheiden wie sie war, wählte sie einen alten Rock. Aber die Mamatra'a gab ihr den schönen. Dann wählte Sophia ein etwas zerschlissenes Hemd. Aber die Mamatra'a gab ihr eins aus Seide. Sophia wählte ein paar löchrige Strümpfe. Nun, die waren allemal besser als ihre eigenen, aber die Mamatra'a gab ihr die funkelnagelneuen. Es dauerte nicht lange und Sophia war neu eingekleidet und sah nun noch hübscher aus als vorher. Die Mamatra'a gab ihr auch noch ein gutes Sümmchen Geld und dann reichte sie ihr den Eimer und Sophia kehrte an die Oberfläche zurück. Dort wartete schon ihre Mutter, ganz ungeduldig. Kind, wo warst du denn so lange? Und wie siehst du aus? Was ist denn passiert? Erzähl. Und dann erzählte ihr Sophia von ihrer Begegnung mit der ach so garstigen Hexe. Nun, wir alle wissen ja, wie das so ist in der Nachbarschaft. Neuigkeiten machen schnell die Runde. Und eines Tages kam eine Nachbarin auf die Idee, ihre Tochter könnte ja auch mal die Mamatra'a besuchen und frisch eingekleidet zurückkehren. Nun war dieses Mädchen aber so hässlich wie die Nacht, und zwar sowohl von außen als auch von innen. Aber trotzdem nahm sie den Eimer, warf ihn in den Pfuhl und rief, Mamatra'a, gib mir den Eimer wieder rauf. Ja, komm doch runter und hol ihn dir, war die Antwort. Und das Mädchen sprang in den Pfuhl. Unten angekommen, begrüßte sie die Mamatra'a etwas zurückhaltend und sprach, sei so gut und kehr mein Haus und sag mir, was du da findest. Da kehrte die Hässliche das Haus und was fand sie? Lauter Schmutz. Jede Menge Schmutz, wie bei dreckigem Lumpenpack. Dann sollte sie den Kopf absuchen. Und was fand sie? Fette Läuse und Nissen, wie bei dreckigem Lumpenpack. Und als sie nun noch das Bett richtete, da fand sie dort auch dicke Wanzen und Flöhe, wie bei dreckigem Lumpenpack, pfui Deibel. Und jetzt freute sie sich schon auf die neuen Kleider und sie wurde tatsächlich von der Mamatra'a in die bewusste Kammer geführt. Aber die Mamatra'a reichte ihr keineswegs den neuen Rock und das Hemd aus Seide und die wunderschönen funkelnagelneuen Strümpfe. Nein, im Gegenteil. Und am Ende war die Hässliche noch hässlicher wie früher Und dann stand sie vor der Mamatra'a und die gab ihr zum Abschied noch eine schallende Ohrfeige und sprach: Hau bloß ab. Und so kehrte die Hässliche zu ihrer Mutter zurück. Sie war ja, wie gesagt, noch hässlicher als vorher. Und darüber gerieten sich die beiden Nachbarinnen in die Haare, waren von Stund an Spinnefeind. Die Hässliche verließ das Dorf und zog in eine Gegend, wo man ihre Schmach nicht kannte. Sophia aber, die war Zeit ihres Lebens reich und über die Maßen schön, und zwar sowohl von innen als auch von außen.

0: Fettisch, fettisch, sagt da die Kollegin, fettisch. Wir waren gerade hier so ins Gespräch vertieft über Gott und die Welt. Und da haben wir doch ganz vergessen, wir haben ja hier noch eine Radiosendung, die läuft ja im Hintergrund. So ist es halt, wenn man Gäste hat, Zuschauer, sehr schön immer. Wir sind jetzt bei 12 Uhr und 50 Minuten angekommen und die Märchenoase geht nicht mehr lange am heutigen Tag und deswegen kommt jetzt gleich die nächste Geschichte oder Märchen. Diese kommt aus Italien und geht folgendermaßen. Ein Kupferschmied, der sein Geld damit verdiente, dass er von Ort zog und dort Arbeiten verrichtete, wie zum Beispiel Kupferkessel flicken oder ähnliches, wanderte einmal alleine durch den Wald. Wie er da so wanderte, da kamen ihm zwei Gestalten entgegen. Die sahen ziemlich abgerissen aus, ziemlich runter. Also er selber war ja auch kein reicher Mann, aber die, die da entgegenkamen, die sahen bettelarm aus. Er wusste nicht, dass das der heilige St. Petrus und der Herr war, die, wie es ihrer Art ist und war und sein soll, immer mal gerne unter den Menschen wandelten. Da sprach Petrus den Schmied an und sagte, junger Mann, hast du ein Almosen für uns? Und der Schmied, der schon bemerkt hatte, wie ärmlich die zwei waren, sagte, ja, ihr seht mir aus wie zwei Bettler, die gar nichts habt. Eigentlich würde ich ja nichts geben wollen, weil ich hab ja selber nichts, aber ihr habt ja noch viel weniger als ich. Kommt, ich gebe euch meine letzten zwei Soli. Das war die damalige übliche Währung. Das waren so zwei Groschenstücke. Die gab er ihnen und ging weiter seines Wegs. Denn er wusste, im nächsten Ort könnte er sich leicht mit seinem Handwerk wieder etwas verdienen. Da sagte Petrus zum Herrn, Herr, habt ihr gesehen, wir haben so viele Reiche um Almosen gebeten und dieser arme Kupfermann, Kupferschmied, der hat uns was gegeben. Wir müssten ihm doch das anerkennen und dafür ein Geschenk zukommen lassen. Da dachte der Herr einen Moment nach, betrachtete den Kupferschmied, der so davonging, und sagte, er soll immer, was er möchte, in seinem Ranzen haben, den er da auf dem Rücken trägt. Da eilte Petrus zu dem Kupferschmied und teilte ihm mit, dass sie für ihn etwas Besonderes hätten und alles, was er sich wünsche, käme in den Tornister, in den Rucksack, den er trug. Der Kupferschmied bedankte sich, machte sich aber weiter keine Gedanken. So gingen die Tage und die Monate dahin, er tat seine Arbeit und dachte gar nicht mehr an den Herrn und den heiligen Petrus. Da begegnete er wieder einmal im Wald dem Teufel. Der Teufel sprach ihn an und sagte, haha, ich bin der Teufel, ich will deine Seele, ich kann dir alles dafür geben, was du willst. Da sagte der Kupferschmied, du kannst ja jeder sagen, dass du der Teufel bist, was will ich denn? Und da fiel ihm das Geschenk ein, das er erhalten hatte und sagte, ich möchte, dass der Teufel in meinen Tornister kommt. Und schwupps, ehe der Teufel sich's versehen hatte, war er im Tornister. Der Kupferschmied zog den Tornister zu und brachte ihn zum nächsten Schmied. Ein rüchtiger Schmied mit dicken Hammer und Schmiedeamboss. Und dann fragte er, Schmied, was würde es mich kosten, wenn du diesen Beutel hier mal so richtig schön durchklopfst? Das mache ich dir doch umsonst, sagte der Schmied. Und er nahm seinen Hammer, legte den Beutel auf den Amboss und schlug kräftig auf den Rucksack ein. Und er schlug und er schlug und er schlug. Und als er meinte, dass es gut war, gab er den Beutel dem Kupferschmied zurück. Der arme Teufel, aber in dem Rucksack, dem sind alle Knochen gebrochen worden und er wollte nur noch heim in seine Hölle und seine Wunden lecken. Und als der Kupferschmied den Rucksack öffnete, sprang er sofort davon und hatte kein Interesse mehr an diesem Mann. So lebte der Kupferschmied ein recht langes Leben. Aber den Rucksack behielt er immer bei sich. Er hatte sich nie etwas weiteres gewünscht, weil seine Arbeit hatte ihn ernährt und mit allem versorgt, was er sich wünschte. Da kam er, wie es allen Menschen nun einmal geht, zu seinem Ende und gelangte an die Hölle. Diese Entscheidung, wer in die Hölle kommt und in den Himmel, weiß keiner so recht, wie sie stattfindet. Jedenfalls war der Kupferschmied vor der Hölle. Er klopfte an das Höllentor und da rief es von drinnen: Wer ist da? Und dann sagte er: Ich bin der Kupferschmied. Und dann fragte eine andere Stimme: Etwa der Kupferschmied mit dem Tornister? Ja, natürlich. Du kommst hier nicht rein. Mach das Tor zu. Lass ihn hier nicht herein. Das ist der elende Pflegel, der mich vor Jahren so bitterlich verprügelt hat. Der hat keinen Platz hier in der Hölle. Was sollte der arme Kupferschmied dann machen? Also wendete er sich an die andere Seite, nämlich an den Himmel. So gelangte er ans Himmelstor und dort tat Petrus seinen Dienst. Er klopfte an, es wurde gefragt, was sein Begehr sei. Er sagte, er wäre in der Hölle gewesen, aber da hätte man ihn nicht genommen, weil er dafür gesorgt hatte, dass der Teufel verprügelt wurde und jetzt wäre er hier, um in den Himmel zu kommen. Da sagte Petrus: Nein, also für solche haben wir, wie dich, haben wir hier keinen Platz. Da war der Kupferschmied verzweifelt. Dann nahm er seinen Rucksack, seinen Tornister und bat Petrus: Bitte wenigstens den Rucksack in den Himmel. Bitte nur das. Petrus dachte kurz nach: Ja, das können wir machen. So nahm er den Rucksack, nahm ihn mit in den Himmel, aber verschloss das Himmelstor kurz bevor der Kupferschmied durch das Tor gehen konnte. Da stand er nun vor der Tür. Und was glaubt ihr, was der Kupferschmied gesagt hat? Ich wünsche mich in meinen Rucksack. Und so ist der Kupferschmied dann doch noch in den Himmel gekommen. Und das war jetzt auch schon die letzte Geschichte für den heutigen Tag der Märchenoase am 20. Juli 2026. Ja, Silvia.
1: Ich wollte noch mal nachschauen im Kalender. Wann ist denn unsere nächste Sendung im August?
0: Die nächste August-Sendung ist der 17. August. Das hatte ich mir auch aufgeschrieben.
1: Aha, gut.
0: Aber das ist einer der Zettel, die ich kurz vor Beginn der Sendung hier durch die Gegend geworfen habe. Und ich hatte mir aufgeschrieben, der 17. August, ja.
1: Gut.
0: Also, 17. August diesen Jahres, selbe Stelle, selbe Welle, wieder um?
1: Um 12 Uhr. Ist das okay?
0: Ja, ja, ich denke
1: schon. Gut, fangen wir 12 Uhr an.
0: Passt mir, vor 12 eher nicht, aber ab 12 ist immer gut. Ja. Und dann sind wir wieder hier, haben wir dann ein Thema für die nächste Sendung.
1: Also wir haben uns jetzt über alles Mögliche unterhalten, aber darüber nicht. Lasst euch einfach mal überraschen.
0: Genau, wir machen also eine Überraschung am 17. August für euch. Hier bei der Märchenoase, Wiederholung wie immer jeden vierten Freitag im Monat in der Zeit von 13 bis 15 Uhr. Und ihr könnt uns natürlich auch nachhören auf +7 bei www.radiox.de. Oder ihr kommt am
1: nächsten Sonntag. Das war der wievielte nochmal?
0: Der 26. 7.
1: Ist das nicht der 27.?
0: Der Sonntag ist der 26.
1: Ich bin ganz... Du bist, durcheinander.
0: Ja, ich bin auch ganz durcheinander. So ist es halt. Der Helmut fehlt.
1: Ja, nee.
0: Unser Helmut fehlt.
1: Der 26.
0: Fehlt. Ja, ich gucke jetzt noch einmal, um ganz sicher zu gehen. Ja, es ist der 26. Ja, und vielen Dank an unsere Zuschauerin, die heute hier bei uns im Studio war, die Theresa.
1: Hat es dir denn gefallen?
2: Ja, es war wunderbar, in diese Märchenoase einzutauchen. Und das einfach mal so hautnah, live und in Farbe zu erleben.
1: Gut.
0: Ja, dann wünschen wir euch einen schönen Tag weiterhin. Und wenn ihr Lust und Zeit habt, kommt am Sonntag auf die Sommerwerft um 16 Uhr. Da gibt es Märchen mit Silvia, Nils und Steffen an der Gitarre.
1: Gut. Ciao.

Benvinguts a l'ora catalana. Herzlich willkommen zur katalanischen Stunde hier bei Radio X. Im heutigen Programm am 19. Juli 2026 wird Jazz gespielt. Die Sendung ist eine Voraufzeichnung und deswegen schaut ihr nach der Playlist bitte auf der Homepage von Radio X. Die steht da nämlich schon drin. Ja, was gibt es heute zu hören? Es gibt zwei Musiker, die mal zusammengearbeitet haben und eine legendäre katalanische Jazzband sozusagen musiziert haben. Und zwar der Jaume de Viala und der Salvador Abya. Nun gehen sie beide auf Solofaden und ich verbinde die sozusagen in der heutigen Sendung im Ping-Pong hin und her Jaume de Viala ein Lied und Salvador Abya zwei Lieder, dann wieder eins von Jaume de Viala und von Salvador Abya und so weiter bis zum Ende der Sendung. Die Musik ist sehr abwechslungsreich. Das Album von Jaume de Viala heißt Sonoritat de Mil Mirals, also die Geräusche von 1000 Spiegeln. Und das Album von Salvador Abya heißt Cançons Doves per Temps Durs, weiche Lieder für harte Zeiten. Und ich wünsche euch viel Spaß. Live hört ihr mich wieder im August diesen Jahres, also in einem Monat. Und nun viel Spaß mit der Hora Catalana heute im Juli 2026 auf Radio X.

0: Ja, wunderschönen guten Tag. Ihr seid wieder im richtigen Sender, Radio X, richtiger Tag für den Freitag im Monat. Richtige Uhrzeit, 16 bis 17 Uhr und die richtige Sendung Umweltmagazin Greenpeace Frankfurt. Wir sprechen heute in der Jahreszeit angemessen über ein ganz brisantes, heißes, wirklich Thema: Umwelt und Gesundheit, Hitzewellen und Luftverschmutzung. Wobei dieses Hitzewellen und Luftverschmutzung nicht bedeutet, dass Luftverschmutzung zwingend mit Hitzewellen zu tun hat. Ist zwar auch nicht ohne, bedeutet da schon ein bisschen was, aber das ist ein extra Gesprächsstoffpunkt heute in der Sendung. Mit ihrem alljährlichen bundesweiten Hitzeaktionstag hat ein Bündnis aus Verbänden aus dem Gesundheits-, Pflege- und Sozialwesen am 11. Juni 2026 auf die Gefahren und Versäumnisse durch langanhaltende extreme Hitzeperioden hingewiesen. Die Hitzewelle Ende Juni 2026 hat die Dringlichkeit erforderlicher Maßnahmen zur Stärkung der Resilienz bei Extremhitze deutlich gemacht. Gegenüber den Folgen anderer Extremwetterereignisse, Beispiel Starkregen, Sturm etc., entwickeln sich die Folgen von Extremhitze oft schleichend, kumulativ und auch zeitverzögert. Wie sind Politik, Verwaltung und Institutionen auf solche Extremhitzelagen vorbereitet? Welche Maßnahmen müssen zum Beispiel in Kommunen wie Frankfurt ergriffen werden, um die Belastungen erträglich zu halten? Welche Vorkehrungen müssen Bürgerinnen und Bürger treffen, um die Belastungen für sich selbst erträglich, gesundheitsschützend zu halten? Dasselbe gilt auch für die Belastungen, die sich aus der Luftverschmutzung durch Luft- und Autoverkehr ergeben. Auch das ist Thema, wie erwähnt, in der heutigen Sendung. Und über all das spreche ich in der heutigen Sendung mit der Lena Schlosser. Sie ist Ergotherapeutin. Hallo Lena, du wirst langsam zur Stammgästin hier.
1: Bin aber trotzdem noch aufgeregt, hallo.
0: Es wird schon besser werden, wir beruhigen dich. Schön, dass du da bist.
1: Ja, ich danke für die Einladung.
0: Und dann ist noch der Pierre Frevert hier, er ist Facharzt für Psychosomatik und Psychoanalytiker. Ja, du bist nur ein Profi, Routine gegenüber der Lena und mir bist du der Profi in der Runde.
2: Ich bin sicher nicht der Profi.
0: Ich geh mal ein bisschen näher ans Mikrofon.
2: Oder? Ich bin sicher nicht ein Profi, aber vielen Dank für die Einladung erstmal. Ich bin auch genau wie Lena Mitglied der Health for Future Frankfurt. Das heißt, wir sind diejenigen im Gesundheitswesen hier in der Region, die sich um Gesundheit und Klima kümmern.
0: Ich gebe dir mal das andere Mikrofon, weil das scheint irgendwie halt, das habe ich den Eindruck. Versuch's mal mit dem hier. Mache ich das auch noch auf einer. Ich sage nochmal.
2: Also ich wiederhole, falls die Zuschauer nicht, die Zuhörer nicht gehört haben. Pierre Frevert, ich bin Arzt, nicht Profi in dem Sinne, aber ich bin schon seit langem dabei. Ich bin bei den Health for Future Frankfurt, genau wie Lena, und auch Mitglied der Deutschen Allianz für Klima und Gesundheit, die diese Hitzeaktionstage seit 2023 zusammen mit der Bundesärztekammer, Pflegeeinrichtungen und so weiter ausrichten, dabei. Vielen Dank erstmal für die Einladung.
0: Sagen mal kurz, wer die Health for Future sind. Also ich mache das jetzt mal ein bisschen, nachdem auch mein Englisch nicht immer das Beste ist. Dieses Health schreibt sich nicht H-E-L-L-S, sondern mit E-A-L-T-H. Also das sind die Gesundheitsberufe.
2: Genau, Health von Gesundheit. Es sind ist die Aktionsplattform der Deutschen Allianz für Klima und Gesundheit, die sich gebildet hat, um nicht nur zu informieren und wissenschaftliche Vorträge zu halten, sondern Aktionen zusammen zum Beispiel am Anfang mit den Fridays for Future durchzuführen und in der Region ganz regional sich drum zu kümmern, was kann man tun, um einzuwirken, dass die Menschen von der Gesundheit besser dran sind, dass sie berücksichtigt werden, wenn es zu Klimastörungen, zum Klimawandel kommt. Was für Klimaanpassungsmaßnahmen brauchen wir da?
0: Ja, ganz kurz noch, mein Name ist Otto Gebhardt und jetzt machen wir gleich mal weiter in dem, beim Thema. Das Robert-Koch-Institut, das ist wohl so eine Art oberste Instanz in dem Gesundheitswesen, kann man das so formulieren?
1: Ja, doch, das gibt Empfehlungen, das wertet Studien aus, genau.
0: Okay,
1: ja.
0: Und also das Robert-Koch-Institut hat für Hessen bis Ende Juni 600, schätzungsweise 600, das ist jetzt leider so die Zahl, 600 Tote hitzebedingt und bis Ende Juni 2026 waren es bundesweit rund 5.100 Todesfälle. In den besonders heißen Tagen, die da Ende Juni waren, vom 22. bis 28. waren es 4.310 hitzebedingte Todesfälle, wobei die Wochenmitteltemperatur, das errechnet sich aus ihren Tages- und Nachttemperatur in einer Woche, knapp 25,5 Grad waren und ab etwa 20 Grad hitzebedingte Anstieg der Gesamtmortalität. Ende Juni, Anfang Juli war die Durchschnittstemperatur 19,6 Grad, also noch unter dieser magischen Schwelle. Allerdings gab es in 5 Bundesländern über 20 Grad. Lena, Pierre, von euch, wie waren eure Beobachtungen, Erfahrungen in dieser Zeit, genau in dieser extrem heißen Woche? Mhm. Lena?
1: Also ich habe zu der Woche, ich kann das jetzt so aus der Praxis erzählen, was bei uns war. Ich arbeite ja in einem Gesundheitszentrum von einem großen Verband in Frankfurt. Wir haben hauptsächlich alte Menschen und halt eben auch vorerkrankte Menschen, hauptsächlich auch neurologisch vorerkrankte Menschen. Und da kann ich einfach nur sagen, dass ich halt viel mehr Absagen hatte als sonst, weil die Leute einfach nicht rausgehen konnten.
0: Absagen mit
1: Patientenabsagen mit Besuchen, ja. Genau. Weil einfach die Menschen sich vom Kreislauf her schlecht gefühlt haben. Und dann hatte ich auch Kreislaufzusammenbrüche in der Behandlung. Und obwohl ich immer versuche, das wirklich auch zu adaptieren, aber da steckt man halt auch nicht immer genau drin. Die Patienten haben vielmehr über Schwindel geklagt, über Gleichgewichtsstörungen. Und ich habe auch, über uns ist die Feuerwehrwache und da habe ich eine Patientin, deren Schwiegersohn arbeitet dort als Einsatzleiter und der hat mir halt auch gesagt, dass viel mehr Einsätze notwendig waren, einmal aufgrund von Bränden und dann aber auch viel wegen dehydrierten Menschen, also gerade älteren Menschen, die dann nicht entdeckt werden rechtzeitig und zu wenig trinken und es dann da zu Einsätzen kam, vermehrt.
0: Pierre, wie ist die Situation denn so? Also ich denke, es gibt schon einen Unterschied zwischen organischen und körperlichen Vorfällen, Beschwerden und so die psychische Belastung. Merkst du da, merkt ihr da auch einen Unterschied, dass da was ansteigt?
2: Also erstmal ist es so, ich komme gleich auf meine persönliche Betroffenheit, aber wenn ich die Frage beantworten sollte, organisch gibt es auf jeden Fall Probleme, vor allem im Kreislauf und was die Atmung angeht, die Atemwege, Atemwegserkrankungen, die sind besonders betroffen, aber auch das Gehirn und deswegen komme ich auch zu meinem Beruf, auch als Psychiater und Facharzt für Psychosomatik. Es gibt bei Hitzewellen enorm viele psychisch Kranke, die dekompensieren. Das heißt, die psychiatrisch Kranken werden psychotisch, müssen eingewiesen werden. Es kommt mehr zu Gewaltexzessen allgemein in der Bevölkerung, zu mehr Polizeieinsätzen. Und psychisch Vorerkrankte sind einfach schlechter dran. Ja, das ist so das, was man beobachten kann. Ich habe sie in meiner Praxis noch beobachtet. Aber jetzt komme ich auf meine persönliche Betroffenheit.
0: Lass mich mal kurz noch an dem Punkt nochmal Entschuldigung, nachfragen. Ist es das, was man dann so umgangssprachlich als Ausrasten bezeichnet, dass die Leute viel eher ausufern in ihren Reaktionen, Verhaltensweisen?
2: Ja, es ist einfach ein extremer Stressfaktor. Ja, und bei Stress reagiert der Mensch je nach Beschaffenheit, nach psychischer Beschaffenheit, mit Gereiztheit, mit einer kürzeren Zündschnur. Manche rasten aus, aber andere sind einfach depressiv. Ja. Mhm. Die Angststörungen werden stärker, Befürchtungen sind da. Also
0: ziehen sich mehr in sich zurück.
2: Man kann das objektivieren, indem man einfach die Krankenhauseinweisung der Psychiatrie anschaut, Berichte auch darüber. In den Praxen merkt man das.
0: Lena, wir kommen gleich auf deine Erfahrung. Lena, merkst du das auch bei dir, bei deinen Patientinnen und
1: Patienten? Ja, also meistens ist ja so, dass Patienten, die halt eben schwer erkrankt sind oder auch chronische Erkrankungen haben, oft mit Depressionen auch begleitet sind. Und das habe ich auch gemerkt, dass da halt schon alles ein bisschen gedämpfter nochmal war. Also alles nochmal, die Hitze alles nochmal mehr verstärkt hat. Oder auch aggressiveres Verhalten gezeigt. Also mehr, die Toleranzgrenze einfach ein bisschen geringer ist für bestimmte Dinge. Und was halt auch noch, was ich noch körperlich wichtig finde, ist, dass sich halt auch vor allem bestehende Entzündungen verstärken. Also gerade auch, wenn bei MS oder auch bei Arteriosklerose eben Erkrankungen, schon Entzündungsprozesse bestehen, dass die sich halt verstärken können durch die Hitze. Mhm. Ja. Oder auch einfach bei Kopfschmerzen, bei Migränepatienten. Auch da triggert Hitze. Mhm. Ja.
0: Pierre, jetzt deine Erfahrung.
2: Vielleicht noch ergänzend, das ist ja das Neurologische, stellt man am ehesten fest bei den Demenzkranken, die sind dann völlig durcheinander. Das hängt auch damit zusammen, dass vor allem ältere Leute, und das gilt für die gesamte Altersmedizin, also Gerontologie, einfach weniger trinken, weil kein Durstgefühl haben und damit besonders durch Hitze gefährdet sind, also kreislaufmäßig, aber auch dann psychisch. Ja, die sind dann völlig verwirrt und man denkt, die müssen in die Psychiatrie, dabei würde es genügen, dass die trinken.
0: Ja, nur mal ganz kurz, entschuldige, wenn das mir gerade nochmal nachfragt. Merkt man das auch beim Verhalten von sogenannten normalen Leuten, dass die eben schneller reagieren, explodieren, gereizter sind, Lena?
1: Also, kann man sowas? Ja, ich weiß jetzt dann nicht, ob man das dann, das kann man ja dann immer nicht so ganz kausal sagen, aber ich finde schon, also auch bei mir persönlich, einmal die Aufmerksamkeitsleistung sinkt ein bisschen durch die Hitze und ja, vielleicht auch die Toleranzgrenze für bestimmte Emotionen ist einfach nicht so groß, kann einfach nicht so gut reguliert werden. Was irgendwie auch erklärbar ist, weil die Durchblutung im Gehirn bei der Hitze abnimmt und dann bestimmte hemmende Prozesse nicht mehr stattfinden können. Das kann auf jeden Fall so sein, ja.
0: Pierre, jetzt darfst du erzählen von deinem Aufenthalt.
2: Ja, also ein Teil war ich in der Praxis, dann fuhr ich in Urlaub und ich fahre meistens in Urlaub auch nach Frankreich, da habe ich Familie im Südwestfrankreich und auf dem Weg habe ich etwas festgestellt, nämlich was ein Hitzeplan ist und zwar ein nationaler. Den gibt es in Frankreich seit 2003. Das sah so aus, dass ich in Orléans in ein Museum kam und uns wurde gleich gesagt, nein, Sie brauchen keinen Eintritt bezahlen. Heute Morgen ist der nationale Hitzenotstand ausgerufen worden. Das Museum ist kostenfrei. Bitte schauen Sie sich das Museum so an. Das Museum gilt als kühler Ort. Da habe ich hier gedacht, in Frankfurt, ja, wir haben auch Museen, die als kühle Orte ausgewiesen sind. Aber meines Wissens nach, da müsste mich die Stadt verbessern, wenn das so ist. Wenn Menschen reinkommen, müssen sie zahlen. Die können nicht einfach sich eine Ausstellung angucken, ohne zu zahlen, mit der Begründung, dass es inzwischen 32 Grad an 4 Tagen gibt oder die tropischen Nächten angesagt worden sind vom Deutschen Wetterdienst. Ein zweiter Punkt, den ich für mich sehr beeindruckend persönlich fand, wenn wir von Hitze sprechen und von Trockenheit, von extremer Trockenheit, dann habe ich eben Waldbrände erlebt und zwar, ich kam noch davon, weil ich früher weggefahren bin, aber Teile meiner Familie waren auch eingeschlossen in den Waldbränden in Südfrankreich, in der Gironde und wurden systematisch evakuiert durch einen Plan. Ich selber war deswegen bis heute Morgen immer noch am Gucken, ob alle auch gerettet werden konnte. Das ist der Fall. Aber es ist eine Katastrophe und es ist in Spanien genauso und in anderen Ländern, was so Hitze ausmacht und wie stark es die Menschen betrifft und wie viel es zerstört.
0: Ja, ich habe jetzt gelesen, dass dieser Tage, ich weiß nicht genau, was vielleicht nächste Woche in Griechenland Richtung 50 Grad es gehen wird. Ich meine, das ist ja faktisch ein öffentliches Leben oder überhaupt ein Leben kaum mehr möglich, Lena.
1: Du ja, nicht also auf jeden Fall nur noch in klimatisierten Räumen beziehungsweise an kühlen Orten, gell? Auf jeden Fall.
0: Ich hatte in der Einleitung auf diesen Hitzeaktionstag hingewiesen, den die Health for Future am 11. Juni durchgeführt haben. Was habt ihr denn da gemacht?
1: Wir haben mit dem Klimareferat einen Stadtrundgang geplant, weil die Stadt Frankfurt hat eine Karte erstellt mit kühlen Orten Frankfurts, eben das eine Möglichkeit, wie sich Menschen bei extremer Hitze bei uns schützen können, dass sie eben diese kühlen Orte aufsuchen. Das sind zum Beispiel Kinos genannt, Museen genannt, Parks genannt und eben auch die Trinkbrunnen. Und wir sind vor allem auch die Trinkbrunnen abgegangen und haben dann eben diskutiert, wie viele Trinkbrunnen gibt es überhaupt in Frankfurt. Das sind im innerstädtischen Bereich ungefähr 26 derzeit. Und vor allem, wie kann man das ausbauen? Und was der Pierre natürlich eben auch genannt hat, dass diese Orte eben teils nicht kostenfrei sind, was wir halt nicht gut finden, weil es einfach wichtig ist, dass jeder, und da ist halt einfach die Klimaungerechtigkeit, sich leisten kann, dann an so einen kühlen Ort zu kommen.
0: Genau. Ja, diese Karte kann man übers Gesundheitsamt aufrufen und es gibt es auch gedruckt als Broschüre. Mhm. Das wurde ja vom Gesundheitsamt dann in ihrem Infostand an der Katharinenkirche auch verteilt. Mhm. Da sind ja auch Kinos, Museen drin.
1: Genau.
0: Wie war denn eure Einschätzung von der, was ich so spannend fand, ich war bei der Führung auch mit dabei, im Hinblick auf diese Trinkbrunnen?
2: Also
0: da war ja, ja.
2: Wenn ich das sagen kann, das Erste, was auffällt, ist, wenn man keine Karte hat und nicht Karten lesen kann, findet man die Brunnen praktisch nicht. Die sind so dezent und sind zum Teil verschieden, weil es verschiedene Firmen sind. Es gibt Vorschriften in den Empfehlungen zu einem nationalen Hitzeaktionsplan, zum Bundeshitzeaktionsplan, dass die gut gekennzeichnet sein sollen und durch Hinweisschilder gekennzeichnet sein. Das ist in Frankfurt nicht der Fall. Das ist uns aufgefallen.
0: Ja, nüchtern war ja, dass der eine Brunnen nichts geliefert hat. Der war nur Brunnen, oder?
1: Ja, das war ein historischer Brunnen, genau, ja. Weil teilweise auch historische Brunnen mit einbezogen sind in die kühlen Orte, wo man dann halt nochmal unterscheiden muss, wo kann man wirklich was draus trinken und wo ist es halt eben kein Trinkwasser, wo kann man sich eher nur so abkühlen, ein bisschen die Handgelenke besprenkeln oder das Gesicht. Genau, und bei dem einen kam nichts raus. Ja, das stimmt.
0: Ja, aber der war schon etwas älter und zum Teil waren sie auch versteckt durch Baustellen, durch Bauzäune. Ja. Also es war wohl schon etwas schwieriger, oder?
1: Ja.
0: Noch ganz kurz zu diesem Treffen. Es gab ja auch das Gespräch mit der Umweltdezernentin, der Frau Zapf-Rodriguez. Wie habt ihr das eingeschätzt, Pierre?
2: Also sie hat vieles gesagt, was sie vorhat. Das klang erstmal gut und es ist ja erstmal gut, dass dieses Referat noch beibehalten wurde, damit eine gewisse Kontinuität entsteht. Aber was mich immer interessiert, ist weniger das, was so draufsteht, was man so plant, sondern was ist es, wie ist es real? Ja, und da habe ich meine Bedenken. Wenn wir vom Hitzeaktionsplan schon sprechen, würde ich einfach sagen, dass Frankfurt einen expliziten Hitzeaktionsplan gar nicht hat. Es gibt in ganz Deutschland 25 Hitzeaktionspläne für Gemeinden und Städte. Wir haben hier in Hessen immerhin drei, die das haben. Das ist Wiesbaden, Darmstadt und Offenbach. Die haben einen expliziten Hitzeaktionsplan. Frankfurt hat einen
1: Klimawandelaktionsplan.
2: Genau, Klimawandelaktionsplan, die für verschiedene Bereiche sind, wie auch Luftverschmutzung, wie auch Überschwemmungen. Mhm. Aber nicht dezidiert mit dem Ablaufplan. Das ist sehr wichtig. Wenn man einen Katastrophenplan hat, da gibt es eine Norm, eine DIN-Norm, die gilt auch für Unternehmen, die zum Beispiel ihre Industrie darauf einstellen müssen, auf Katastrophen. Da braucht es einen Ablaufplan. Wer spricht von der Katastrophe? Wie sind, und dann auf Bereiche der Stadt bezogen, in welchen Ablauf kommen die Feuerwehr, die Rettungsdienste, wer koordiniert sie? Und mit zu einem Katastrophenplan gehört auch dazu, dass die, und da wäre ich auch mit betroffen, die Mitarbeiter des Gesundheitswesens eine Urlaubssperre bekommen und zurückgerufen werden, weil natürlich auch Mitglieder des Gesundheitswesens krank werden können, unter Hitze leiden und Personalmangel ist und da mehr Personal gebraucht wird. Das ist aus dem von Frankfurt nicht ersichtlich.
0: Ja, machen wir jetzt mal etwas Musik und wir gehen nachher näher, also im nächsten Block dann näher auf diesen, der heißt ja auch sinnigerweise nicht Hitzeaktionstag, sondern Klimawandelaktionstag. Und da sind natürlich verschiedene Ereignisse drin aufgeführt. Wir werden nachher noch mal ein bisschen näher auf diesen Klimawandelaktionsplan eingehen. Musik habe ich heute etwas im, ja, in Nordafrika angesiedelt. Der erste Titel ist Khaled Kikunti. Ich spreche das wahrscheinlich furchtbar falsch aus, aber die Musik wird für sich sprechen. Viel Spaß.

0: Ja, wir machen weiter passend zu der geografischen Lage der Musiker. Wir sprechen ja heute über die Hitze, die ja auch zunehmend ja bei uns ein Thema sein wird. Hitzewellen und Luftverschmutzung. Wir haben das im vorherigen Gespräch, wurde schon mal angedeutet, die Stadt Frankfurt hat, das Datum ist Juni 2026, einen Klimawandel-Aktionsplan veröffentlicht, der auch das Thema Hitze beinhaltet, neben anderen Sachen wie Starkregenereignisse und. Da sind viele Sachen mit drin, die eben Maßnahmen erforderlich machen. Was beinhaltet denn der Klimawandel-Aktionsplan, Lena?
1: Ja, der Klimawandel-Aktionsplan, der wurde von der Koordinationsgruppe Klimawandel, also dem wo hauptsächlich Leitung das Klimareferat ist, entwickelt. Und der beinhaltet vor allem halt kurzfristige, mittel- und langfristige Maßnahmen, aber auch Präventionsmaßnahmen, wie man eben bei Extremwetterereignissen oder sonstigen Katastrophen aufgrund vom Klimawandel agieren kann. Es werden da verschiedene Zuständigkeiten genannt, also zum Beispiel das Gesundheitsamt, bestimmte Gesundheitseinrichtungen, aber auch Feuerwehr, Hilfsorganisationen und so weiter, die dann aktiv werden können. In der externen Version ist es halt alles so ein bisschen stichpunktartig genannt. Eben was ist es kurz beschrieben, wer macht was und was sind dann ungefähr die Aufgaben. Aber ja, es steht dann drin, dass halt in der internen Verfassung das noch ein bisschen anders genannt wird. Es wird halt von der Öffentlichkeit nicht ganz so ersichtlich und auch nicht ganz so konkret, wie die WHO das eigentlich 2008 vorgeschlagen hat. Muss man halt auch sehen, es ist 2008 von der WHO initiiert worden.
0: Du nimmst mir wieder mal das Wort aus dem Mund. Das war das, wo ich dachte, wir haben immerhin innerhalb von 18 Jahren geschafft, das auch anzugehen.
1: Ja, genau. Ja, aber genau, es wird dann eben gerade bei, es ist, was halt auch auffällig ist, von der WHO wird gesagt, es sollen wirklich Hitzeaktionspläne konkret auf diese Katastrophe Hitze erstellt werden. Und das hat jetzt die Stadt Frankfurt so nicht gemacht, sondern sie hat das eher in den Klimawandel-Aktionsplan mit eingebettet. Also es ist jetzt nicht als eigenen Plan aufgeführt.
0: Ja, also das sind eben, wie ich sagte, verschiedene Szenarien mit drin. Es ist ja immer die Rede, Pierre, von diesen sogenannten vulnerablen Gruppen. Wer zählt denn da dazu?
2: Ja, ich hätte noch was.
0: Ja, mach ruhig, du darfst auch nochmal zurückgehen.
2: Management, ja, zu diesem Klima, also Klimawandelplan. Also ich wollte nur kurz ein paar Stichworte nennen, was als beim Management einer extremen Hitzewelle notwendig ist, wenn man einen Hitzeplan erstellt. Das sind Ergebnisse vor allem der Forschungen aus Kanada und Australien nach ihren Hitzeperioden. Und damit würde ich diesen Plan von Frankfurt vergleichen. Als erstes wäre die Etablierung eines Krisenstabs. Da müsste man wissen, wer dazugehört. Das zweite wäre die Klärung der Kompetenzen und Rollen. Das geht so, wenn man das im Internet liest. Ich habe keine anderen Informationen als das, was die Stadt da veröffentlicht hat. Geht es nicht hervor. Dann das Kriterien des Ausrufen des Krisenfalls und besonderer Gefahrenlage. Das wäre wichtig. Wann wird dieser Katastrophenfall Hitze ausgesprochen? Alle orientieren sich selbstverständlich am Deutschen Wetterdienst, die genau festlegen, wann eine Hitzekatastrophe da ist. Aber was passiert dann? Das ist nicht genau definiert. Dann Vorbereitung der Notaufnahmen auf Hitzeschlagpatienten. Das heißt, das ist was ganz Besonderes, weil die Hitzeschlagpatienten, bei denen muss man sehr schnell agieren, weil das sind die vulnerablen Gruppen, meist ältere Leute. Da braucht man eine Klinik, die sich auskennt. Die müssen sofort gekühlt werden, mit Eiswasser oder kalt geduscht werden. Weil wenn nichts geschieht, die sind erst verwirrt und es kommt innerhalb durch Überhitzung der Körpertemperatur dann zum Tod oder zu schweren Schäden. Da braucht man wirklich einen ganzen Plan, welche Kliniken dafür vorgesehen sind und dafür auch ausgerüstet sind. Das hat man ja nicht, all diese Medikamente und die Diagnostik dazu auch. Dann ist es wichtig, wie ist es, vielleicht steht es drin, vielleicht gibt es jemanden, der zuständig ist in der Stadt,

0: bei einem solchen Fall wichtig, einen Ablauf zu haben und zu wissen, wer ist zuständig und das immer festzulegen. Und auch wenn einer ausfällt, in Urlaub ist, wer ersetzt ihn. Und dann kommt, was auch die Lena macht, die Aktivierung von geschulten Laien-Einsatzhelfer. Und das braucht man dazu, eine Definition, wann ist es notwendig, diese Laienhelfer, die ja beruflich irgendwo eingebunden sind und dann durch Verluste hätten, wenn sie jetzt rausgeholt werden, wann darf man die reinnehmen, wie werden die entschädigt? Das sind alles Fragen, die geklärt werden müssen. Und ich weiß nicht, ob in diesen Krisenstäben diese Fragen geklärt sind. Dazu steht zumindest, was ich lesen kann, nichts dazu, wird aber gefordert. Genauso wie ein Beschäftigungsverbot für Außentätigkeit. Da müsste man alle, die draußen arbeiten, Bauarbeiter und so weiter, müsste man ein Betätigungsverbot geben. Und da ist die Frage, wer finanziert die? Das war auch der Arbeitsbereich, den du vorhin erwähnt hattest. Und natürlich, schon von mir erwähnt, die Urlaubssperren und Urlaubsabbruch im Gesundheitswesen. Das sind so in Katastrophen, auch bei der Hitze, was dann notwendig wäre.
1: Also ich habe mir auch diesen Aktionsplan angeguckt und es steht da von dem, was du sagtest, einiges drin. Mhm. Die Frage, die mir jetzt gerade sich aufdrängt, als du das gerade ausgeführt hast, nimm mal ein Beispiel, da gibt es eine kühle Ortekarte. Zuständige Einheit, Gesundheitsamt, Hygiene und Umwelt. Es gibt das Thema Hitzeperiode, zuständige Einheit, Amt für Bau und Immobilien, und das Objektbereich Schulen und Kitas, die ja auch ziemlich massiv von dem Thema betroffen sind. Also ich meine, ich frage mich dann, versteht es jetzt jemand in dem Zusammenhang, der sich vielleicht mit dem Thema nicht so beschäftigt, mit diesen Gesundheitsthemen, speziell Hitze oder dergleichen, versteht so jemand das auf Anhieb? Und es ist natürlich schon ein Hinweis, an wen man sich wenden kann. Aber für Leute, die sich damit nicht so beschäftigen, wird es unter Umständen schwierig, Lena?
2: Ja, denke ich auch, dass das nicht jeder versteht und auch nicht jeder unbedingt bei der Stadt Frankfurt auf diesen Klimawandel-Aktionsplan guckt. Ich halt sagen kann, was die Stadt gemacht hat, beziehungsweise das Gesundheitsamt, die Ausbildung der Klimalotsen, habe letztes Jahr diese Ausbildung gemacht und da geht es halt darum, eben die Bevölkerung darüber zu informieren und vor allem auch Menschen, die halt eben nicht unbedingt den Zugang beziehungsweise auch nicht die Möglichkeit haben, sich so zu informieren. Ja, die Möglichkeit haben sie, aber oft nicht
1: den Antrieb
2: oft mit vielen anderen Dingen beschäftigt sind.
1: Ist das Thema noch zu weit weg von uns? Kann man das so sagen? Ich meine, es drängt sich natürlich jetzt auch immer mehr auf, aber vielleicht wieder jetzt nur, weil es gerade mal ein paar Wochen sind und in 2 Monaten denkt man wieder überhaupt nicht mehr dran und ist dann nächstes Jahr überrascht.
2: Ja, also meistens ist es ja wirklich so, dass die Menschen erst handeln, wenn sie wirklich stark drunter leiden und vielleicht ist das einfach noch gerade bei vielen gesunden Menschen nicht der Fall, aber bei vielen erkrankten und vorerkrankten Menschen halt eben schon. Nur das ist halt immer diese Klimaungerechtigkeit auch, dass gerade die betroffenen Menschen oft gar nicht die Mittel haben oder auch nicht die Gelder haben, um dagegen was zu tun und auch einfach mit ihrer Erkrankung zu tun haben. Und dass die das halt eben nicht betrifft, da noch nicht viel agieren.
0: Ich kann ja ergänzen, also diese Hitzeaktionspläne, so wie sie angedacht sind, und es wird, nehme ich an, in Frankfurt nicht anders sein, betreffen nicht nur die Hitzeperiode. Da geht es um die Ad-hoc-Entscheidungen der Behörden, sondern da gibt es etwas, was schon im Frühling anfängt, das ist die Vorbereitung. Da gibt es die ersten Daten des Deutschen Wetterdienstes. Man kann solche Hitzeperioden langfristig, weil das Klima kann man langfristig bestimmen, das Wetter nicht. Das gibt im Frühling schon eine Arbeitsgruppe, die es vorbereitet. Dann gibt es ja im Sommer das Akute, im Herbst die Nachbearbeitung, um aus den Erfahrungen dann den nächsten Plan für das nächste Jahr vorzubereiten. Das ist vorgesehen auch im hessischen Hitzeaktionsplan.
1: Passiert es auch?
0: Es gibt Arbeitsgruppen, die sich treffen, dass die Erneuerung des Hessischen, das war von 2017, das ist jetzt 2025, ist aktualisiert worden. Und die sollten sich treffen. Ich denke, dass das geschieht, aber ich kann auch nur meine Daten haben oder über das reden, was ich dann nachrecherchieren kann, habe ich nie

0: dazu gesehen, aber das gehört dazu, das ist so im Ablaufplan, den kann man nachlesen, den hessischen Hitzeaktionsplan, ja, ist es vorgesehen. Ja. Ja.
1: Also da gibt es dann schon als Hitzeaktionsplan und nicht Klimawandel.
0: Nein, das ist nur Frankfurt, das so speziell macht. Okay. Und es ist die Frage, ob das Globale wirklich so sinnvoll ist oder ob es nicht besser ist, einzelne Katastrophenpläne zu haben und die abzurufen. Aber das ist eine Diskussion, die man führen kann.
2: Ja, und so wie ich das verstanden habe, ist der hessische Hitzeaktionsplan ja auch sozusagen wieder nur Empfehlung oder gibt vor, also nicht es sind ja keine Verpflichtungen, es sind Empfehlungen und daran können sich dann die einzelnen Städten und Kommunen orientieren. Also der gibt eigentlich nur eine Leitlinie und das kann dann wiederum die Stadt Frankfurt umsetzen, weil es halt eben so spezifisch für jede Stadt auch ist. Ne?
0: Also ich kann aus meiner Erfahrung jetzt der letzten Tage kann ich sagen, es ist ganz wichtig, dass es nicht Empfehlungen sind, sondern Anordnungen. Okay. Also die Evakuierung von über 20.000 Personen aus einem Bereich, wo es nur eine einzige Straße gibt, die an den Feuern vorbeigeht. An Waldbrand, Feuern vorbeigeht, muss man Autokolonnen mit Polizei und Feuerwehr vorbeibringen. Das erfordert einen sehr dezidierten Plan, nämlich da wurde ein Dorf nach dem anderen evakuiert. Und zwar nach einem Zeitplan, damit es nicht zu Verkehrschaos kommt und damit zu ganz großen Katastrophe. Und das ist, was auch Lena sagte, mit der Freiwilligkeit und den Anordnungen. Da muss man irgendwie auch drin haben, dass die Behörde hat die Befugnis jetzt, das anzuordnen. Es betrifft ja nicht nur das Gesundheitswesen, es ist auch das Bildungswesen, die Schulen, da müssen Schulen geschlossen werden, Arbeitswelt, da müssen Fabriken geschlossen werden. Darüber sollte meiner Meinung nach auch viel mehr in der Presse jetzt diskutiert werden. Was passiert? Wie wird es sein, dass die Bevölkerung auch sensibilisiert wird? Ich kann das wenig sehen. Ich höre auch nicht, wie ich in Frankreich immer hörte, so Radiosendungen, in denen immer wieder informiert wird über die Hitzewelle, was zu tun ist, Empfehlungen, ja. Und zu deiner vorigen Frage zu den vulnerablen Gruppen, ich habe sie dir nicht beantwortet. Die vulnerablen Gruppen, ja, das sind in erster Linie die alten Menschen, die sowieso auch so gefährdet sind. Es sind die Schwangeren, es sind die Kinder, die ganz besonders auch von der Luftverschmutzung und von der Hitze, die haben wenig Körperoberfläche.
1: Die wissen auch nicht, wie sie sich verhalten sollen, haben auch das Thema Durst und Trinkbedürfnis.
0: Ganz genau, das sind bei den Alten und bei den psychisch Kranken, die oft schwer zu erreichen sind. Und natürlich nicht zu vergessen, die gefährdetste Gruppe sind die Obdachlosen. Mhm. Diejenigen, die gar keine kühlen Räume finden und wenig Möglichkeiten haben, sich zu schützen.
1: Da hat ja gerade die Stadt Frankfurt auch jetzt wieder ein Thema mit dem Zeltlager, sage ich jetzt mal, das da in den Eschersheimer Anlagen, das ja jetzt auch geräumt oder aufgegeben wurde und wieder woanders hin verlagt. Lena, jetzt haben wir schon zwei, dreimal den Begriff Klimalotsen erwähnt. Was verbirgt sich dahinter?
2: Ja, die Klimalotsen, das ist sozusagen ein Teil der kommunalen Gesundheitsinitiative interkulturell, also Abkürzung ist KOGI. Und ich hatte halt diese Ausbildung letztes Jahr gemacht. Wir wurden ausgebildet vom Gesundheitsamt in Kooperation mit dem Verein Kinder im Zentrum Gallus. Und da wurden wir ungefähr, das war 2,5 Monate, aber sehr intensiv. Also wir hatten einmal die Woche 6 Stunden Schulung plus auch noch einzelne Workshops und wurden eben ausgebildet zum Klima und Gesundheit in allen möglichen Facetten, also einmal Ernährung und Gesundheit, Psyche und Gesundheit, Katastrophen, wie geht man mit Katastrophen um, in Katastrophenfällen um, Bauen und Klima, also es ganz viele verschiedene Bereiche, die durch den Klimawandel mit betroffen sind. Und das wurde auch alles gefördert vom GKV-Bündnis, also von den gesetzlichen Krankenkassenvereinen, mit über 240.000 Euro. Und es werden 3 Jahrgänge ausgebildet. Also ich war der erste Jahrgang letztes Jahr, dieses Jahr wurde ein Jahrgang ausgebildet und nächstes Jahr nochmal. Genau, und unser Ziel ist es eigentlich durch Vorträge, durch Infostände, wir werden von diesem Verein jeweils immer angefragt, die Bevölkerung und gerade eben auch vulnerable Gruppen darüber zu informieren, was sie tun können. Einmal also das Klima zu schützen, aber auch sich selbst einfach zu schützen und sich anpassen zu können.
1: Also funktioniert es so, wenn wir vorher darüber geredet haben, wie von Behörderseite oder von offizieller Seite her die Menschen informiert werden, funktioniert es so, dass jetzt meinetwegen zum Beispiel das Gesundheitsamt hier eine Veranstaltung plant zum Thema Hitze, bleiben wir mal da dabei. Und dann werdet ihr als Klimalotsinnen, Lotsen angefragt, ob ihr da euch beteiligt als Referenten oder
2: So ist das. Also einmal über Ämter können wir angefragt werden, aber uns kann auch jede Einrichtung in Frankfurt anfragen. Es gibt eine E-Mail-Adresse zum Beispiel, die heißt kogi@kidsgallus.org und da kann man auch einfach als Institution anfragen, ob man eine soziale Einrichtung ist, wie zum Beispiel ein Kindergarten, ein Seniorenheim, Pflegeheim, aber auch VHS zum Beispiel, bei der Volkshochschule werden wir auch einen Vortrag halten. Also jeder kann uns eigentlich anfragen und sagen, ich habe diese Art von Gruppe bei uns und könnt ihr bitte darüber einen Workshop machen, einen Vortrag halten, auch zu spezifischen Themen. Genau. Ja.
1: Schön. Machen wir nochmal etwas Musik. Jetzt muss ich mal auf meinem schlauen Zettel gucken und wieder mal irgendwas vor mich hin blabbern, wo niemand versteht. Das ist nicht so meine Muttersprache. Rainerei und Dikra.

0: Ja, Schlusshund, wir reden immer noch über Hitzewellen und Luftverschmutzung. Die Luftverschmutzung wird einen kurzen Teil einnehmen gegen Ende der Sendung. Wir haben jetzt über ja, verschiedene Sachen geredet, wie der Klimawandel, Aktionsplan der Stadt und so weiter. Und jetzt, wie gehen denn Träger, Gesundheitsträger, Institutionen, Behörden mit technischen Vorkehrungen um, Pierre?
1: Also es geht darum, sowohl die Kliniken als auch die Praxen so umzubauen, dass sie bei starker Hitze einigermaßen kühl sind und nicht gefährdet sind. Es betrifft sehr, sehr viele Krankenhäuser, aber nicht nur, auch Praxen. Die berufsgenossenschaftlichen Kliniken sind da ziemlich weit fortgeschritten. Die haben auch besonders eine Person benannt, die dann koordiniert, wie gebaut wird, was es mit dem Pflegepersonal ist. Das ist notwendig. Also es geht viel um Umbauten im Gesundheitswesen. Da muss man auch bedenken, dass bei starker Hitze fällt oft dann der Strom aus in bestimmten Stadtteilen. Das heißt, wer hat genügend Aggregate? Ich möchte gern wissen, ob es einen Plan gibt von Praxen, die ein Notfallaggregat haben. Das wäre notwendig. Wie ist es mit Krankenhäusern? Also da ist es in dem Bereich. Aber es geht für eine Stadt auch darum, zu gucken, wie ist es mit den Gebäuden, wie ist es zum Beispiel mit den Schulen, wie ist es mit den Pflegeeinrichtungen. Es gab Zeiten, da waren die Temperaturen viel zu hoch in den Pflegezimmern. Ich habe mir erst von einer Patientin berichten lassen, dass ihre Mutter als einzige in ihrer Nachbarschaft in dem Pflegeheim überlebt hat in der Hitzewelle. Die anderen Damen sind innerhalb weniger Tage verstorben, weil die Zimmertemperatur fast über 30 Grad gestiegen war. Also das sind Pläne, das sind Fälle, wo man auch die baulichen Maßnahmen mit einbeziehen muss. Und das geht nicht von jetzt auf gleich, wenn es heiß ist, sondern da muss man einen Plan haben und einen Ablauf haben. Wann wird gebaut, wie wird umgebaut, wer sind die Kostenträger?
0: Lena, welche Empfehlungen gibst du deine Patienten, was die bei, also vorsorgend und dann auch, wenn es soweit ist, bei der Hitzewelle, was die machen sollen, um sich selber zu schützen? Ja,
2: also vor allem geht es halt ums Kühlen und dem Körper auch helfen zu kühlen. Worunter jetzt einmal fällt, eben seinen Körper direkt zu kühlen, eben dass man ausreichend trinkt, was auch vielen wahrscheinlich bekannt ist, was aber man oft trotzdem im Alltag vielleicht dann vergisst, dass man sich halt auch die Körperoberfläche schützt, zum Beispiel durch lange und helle, dünne Baumwollkleidung, dass man eine Kopfbedeckung natürlich trägt. Wenn die Sonne scheint, auf jeden Fall auch ausreichend Sonnencreme nutzen. Man kann auch immer so ein bisschen sich am UV-Index, der veröffentlicht wird, ist eigentlich meistens in den Wetter-Apps mit drin, dass man da schaut, wie hoch ist der. Aber, und da steht auch immer, ab wann man sich auf jeden Fall eincremen sollte. Und da ist auch immer wichtig, dass man genug Sonnencreme nutzt. Also, dass man wirklich, man sagt, pro Quadratzentimeter 2 Milligramm Sonnencreme nutzt, was ungefähr 3 bis 4 Esslöffel gehäufte Esslöffel entspricht, die ein Erwachsenenkörper auftragen sollte. Ich finde, wollte das jetzt nur noch mal nennen, weil es halt eigentlich recht viel ist und wahrscheinlich die meisten Menschen viel weniger nutzen. Und dann ist natürlich auch so, dass man möglichst seine Arbeiten eher in die kühlen Morgenstunden und späten Abendstunden stellen sollte. Nicht umsonst ist es ja so, dass im Süden viel Siesta gehalten wird. Da ist es halt wirklich zu überlegen, das auch immer mehr nach Deutschland zu bringen. Und was auch wichtig ist, dass wenn man Medikamente nimmt, wirklich mit seinem Hausarzt klärt, ob man die speziell lagern sollte und auch vielleicht umstellen muss, weil der Körper, wenn er warm ist oder regulieren muss, auch nochmal anders auf die Medikamente reagiert. Und was auch gut ist, man kann immer so ein bisschen halt seine Urinfarbe betrachten, je nachdem, welche Intensität die hat, ob man genug getrunken hat. Und dann ist natürlich auch wichtig, seine Umgebung zu kühlen, eben vor allem die Innenräume, besonders das Schlafzimmer, dass man halt die Jalousien runtermacht, lüftet in den kühlen Morgenstunden. Es ist auch immer mehr so bei älteren Menschen, dass sie wirklich Klimaanlagen brauchen. Da habe ich gesehen beim Umweltbundesamt, das gibt da Empfehlungen, dass man, wenn man sich eine anschafft, halt guckt, dass es wirklich einen niedrigen Energieverbrauch hat und mit halogenfreien Kühlmitteln kühlt. Und da gibt es den Blauen Engel, der das zertifiziert. Und es gibt auch wohl Klimaanlagen, dass man die dann zusammen mit den Photovoltaikanlagen, die man ja dann zum Beispiel am Balkon festmachen kann, koppeln kann. Ne? Genau, also vor allem viele kühle Orte aufsuchen. Genau. Und was ich auch persönlich nochmal sagen möchte, was ich halt viel als Ergotherapeutin beobachte, ist wichtig, dass man wirklich auch auf seine Nachbarn achtet. Also gerade auf die älteren Menschen, die oft sehr vereinsamt leben und man einfach nicht merkt, wenn die zu wenig trinken. Und dass man da wirklich auch guckt, geht die überhaupt noch aus ihrer Tür raus oder kommen da überhaupt noch Lebenszeichen oder vielleicht auch einfach mal anbietet, soll ich Ihnen einen Kasten Wasser hochtragen oder so, einfach das Thema präsent zu machen.
0: Mhm. Genau. Mir ist da bei der Vorbereitung auf die Sendung der Begriff Kühlgrenztemperatur aufgefallen. Pierre, kannst du da kurz erklären, was da damit gemeint ist? Weil das spielt ja doch schon auch eine Rolle, wie geht man mit diesen Dingen um?
1: Ja, die Kühlgrenztemperatur spielt eine Rolle bei Überhitzung des Körpers. Die wird bei 35 Grad Durchschnitt festgelegt und ab 38 Grad Außentemperatur wird es immer schwieriger, durch Verdunstung, Schweiß, diese Temperatur, die Innentemperatur, die ja bei uns im Durchschnitt so um die 37 Grad ist, zu halten. Es kommt zu einer Überwärmung des Blutes und so wie man das bei Fieber kennt. Und wenn die überschritten ist, dann kann es eben zu Schäden kommen, vor allem im Gehirn, aber auch zu Organen. Die Grenze, diese Temperatur, die du erwähnt hast, die spielt auch eine Rolle bei Medikamenten, weil Medikamente diese Temperatur beeinflussen können. Ich kann jetzt es gibt eine ganze Liste, ich müsste die vorlesen, aber ich habe sie nicht dabei. Es gibt Medikamente, die das beeinflussen. Und es gibt auch die Forderung, dass alle Arztpraxen, die Medikamente verordnen, bereits im Frühjahr mit ihren Patienten darüber reden sollten, welchen Medikamentenplan es gibt, welche Medikamente bei Hitze anzupassen sind und dann in einem diese Patienten nochmal einbestellen, um dann die Medikamente umzustellen. In der Hinsicht spielt diese Körpergrenztemperatur eine Rolle.
0: Also letztendlich bleibt da uns selber, um sich selber zu schützen, nichts anderes übrig, als sich mit dem Thema zu beschäftigen, Lena.
2: Ja, genau. Mir ist auch eben gerade noch ein ganz interessanter Tipp eingefallen, wie man seine Wohnung kühl halten kann. Hatte ich auch von diesem besagten Feuerwehrmann bekommen, dass man diese Rettungsschutzfolien einfach an die Fenster klebt und die Silberseite nach außen, dass das eine kostengünstige Variante nochmal ist, zu kühlen. Ja, das, aber auf jeden Fall.
1: Dieser Tipp kommt aus Australien und da wird auch schon angewandt. Das habe ich Ihnen auch nachgelesen. Das ist eine sehr gute Empfehlung.
0: Ja, schönen Dank euch. Wir sind so langsam am Ende. Das war die Lena Schlosser, Ergotherapeutin, und der Pierre Föbel als Psychoanalytiker. Beide aktiv bei den Health for Future, und ich denke, wir werden am Thema dranbleiben, Klammer auf, müssen, Klammer zu. Und ja, vielen Dank euch für den Besuch im Studio und war hoffentlich auch für euch am Radio informativ und lehrreich. Ich habe jetzt noch kurz zwei Veranstaltungstipps oder Hinweise. Einmal passend zum Thema: Im Deutschen Architekturmuseum gibt es bis Ende Februar 27, die Ausstellung wurde schon verlängert, eine Ausstellung mit Too Hot, wo Beispiele aus, ich glaube, 13 Städte waren das, angeführt werden, was man tun und machen kann, um das Leben in den Städten, und das ist halt eigentlich der eigentliche Brennpunkt bei diesen ganzen Sachen. Auf dem Land ist die Situation nochmal ein bisschen anders, aber vor allem in Städten, wo viel Hitzestaupotenzial herrscht, was da gemacht wird. Da wird unter anderem Barcelona wird was gezeigt, Paris ist dabei, Kopenhagen, wenn ich es jetzt gerade richtig aus dem Kopf weiß. Also geht hin, schaut euch das an, Too Hot im Damm, Deutschen Architekturmuseum. Und dann gibt es noch einen Hinweis von der Bisibus-Initiative. Der Begriff Bisibus ist etwas irritierend. Das ist kein Bus, sondern das sind Kinder, die sich irgendwo treffen und dann zusammen mit dem Rad zur Schule fahren. Und die veranstalten am 15. August ein Ride the Beat, wo es ist, also der Titel sagt es ja schon ein Stück weit, viel Musik unterwegs sein wird. Die Kids werden da Musik selber auflegen und kommentieren. Und beteiligt euch dran. Los geht's, 14 Uhr am Brückenspielplatz in Sachsenhausen. Information findet ihr unter bisibus.de, also die deutsche Dachorganisation mehr oder weniger, und da unter /News. Und da steht es dann dran, Ride the Beat. Vielen Dank euch fürs Zuhören und bis zum nächsten Mal. Kommt gut durch die heißen Tage. Werden es wieder welche? Wahrscheinlich können wir darauf warten. Das wird auf jeden Fall kommen. Ja, vielen Dank und ich habe noch mal etwas Musik.

0: Ein kleiner Hinweis noch, die Fridays for, die Health for Future veranstalten dieses Jahr noch eine Veranstaltung oder machen eine Diskussionsveranstaltung zum Thema Luftverschmutzung. Pierre, habt ihr da einen Termin oder dergleichen?
1: Nein, ab November.
0: Um November, okay. Alles klar, danke.

ich glaube, ich bin schon drauf. Wow, das geht ja total gut. Das ist ja total perfekt geradezu. Hallo, ihr lieben Menschen da draußen an den Lautsprechern. Wahrscheinlich erwartet ihr jetzt natürlich alle sehnsüchtig unseren guten Trubadix-Menschen, der halt sozusagen immer seine Show hier am, ich glaube, es ist der letzte Freitag im Monat, wenn ich mich nicht irre, macht. Und aber er ist leider verhindert, weil er gehört auch zur Arbeiterklasse. Das heißt, irgendwie haben sie ihn eine Schicht reingedrückt und da konnte er nicht Nein sagen, wie das so ist im Kapitalismus. Da kann man einfach nicht Nein sagen. Wie auch immer, hier ist das Backspace-Radio von Virusmusik auf Radio X 91.8 MHz. Und wir werden natürlich versuchen, euch genauso gut zu unterhalten wie der Markus von Trubadix. Auf jeden Fall hier mal herzlichste Grüße an ihn von uns. Und ich versuche auch jetzt gerade mal schon mal irgendeine tolle Musik aufzulegen, weil ich bin natürlich ein bisschen unvorbereitet, weil diese Nachricht traf mich sozusagen wie der Blitz beim, ja, ihr wisst schon, wenn man da auf den Donnerbalken sitzt und so und dann von einem Blitz erschlagen wird. Das heißt, ich hatte nicht, habe nicht viel Chancen, irgendwas mitzunehmen, aber ich habe ja immer meinen Rucksack dabei und da sind ja immer total die krassesten, neuesten Sachen drin, die man sich so vorstellen kann. Außerdem werde ich auch regelmäßig von ganz tollen Musikagenturen beziehungsweise ganz tollen Bands mit dem Neuesten vom Neuesten versorgt und ich würde jetzt einfach mal mit einem Titel, der passt so ein bisschen zu dieser Situation, von der Band aus München, die liebe ich eigentlich schon fast. Falschgeld heißt die. Und sie haben einen wunderbaren Titel rausgebracht, der sich da nennt Menschen wie wir, nur ein bisschen anders. Was immer das auch bedeutet, wir werden es gleich erfahren. So, ich muss jetzt nur irgendwie meinen Hebel umlegen. Manchmal gelingt mir das, manchmal nicht. Jetzt müsste es eigentlich kommen. Ja. Viel Spaß!

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1: So, und da sind wir in der Singer-Songwriter-Show. Hier ist Trubadix. Mein Name ist Markus und ich stand ein bisschen vor der Tür. Deswegen, hey, wir sind alle nur Menschen. Leute, ich habe euch Musik mitgebracht aus allen Winkeln der Welt und hier aus Frankfurt selbstverständlich. Und damit fangen wir direkt einmal an. Hier ist Eddie Zinn mit Mirror on the Wall. Viel Spaß damit.

Jawohl, und das war unser Junge Erdi-Zen. So, und wir bleiben in Frankfurt. Wir sind bei einer Band, bei der ich sehr, sehr froh bin, dass ich sie heute endlich mal hier im Studio spielen darf. Irgendwann hoffe ich sie hoffentlich auch mal live dort. Und zwar ist die Rede von einer Band, die heißt Milk. Ist jetzt gar nicht mal so Singer-Songwriter-mäßig, sondern ist eigentlich vielmehr so ein bisschen Funk. Aber das passt uns doch eigentlich ganz gut. Leute, hier ist Midnight von Milk. Viel Spaß damit!

Jawohl, das war Milk. Und wir bleiben bei der Frauenpower heute. Hier kommt die Queen Leora. Und zwar mit dem Song Circus. Viel Spaß damit.

Ja, das war Leora. Mit einem H am Ende. So, und zwar, jetzt kommen wir zu einem Künstler, den ich, habe ich letzten Monat schon mal gespielt, aber ich spiele jetzt nochmal einen Song. Die Leute hier aus Frankfurt kennen ihn wahrscheinlich. Ich rede, ist von Gastone. Einer der Singer-Songwriter unserer wunderschönen Stadt. Und hier ist ein Song von ihm, der heißt Wie oft noch. Viel Spaß damit.

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1: Jawohl, das war Gastone. Und wir kommen zu einer anderen Powerstimme, und zwar dem guten Rami Harter. Der macht inzwischen eigentlich Deutschland unsicher, so kompletto. Hat überall mal wieder seine Konzerte. Er macht inzwischen Musik, die auch sehr gut tanzbar ist, sage ich jetzt mal. Ich persönlich bin allerdings ein Fan von seinen älteren Alben. Und zwar sind die einfach, ja, man könnte sagen, ein bisschen melancholischer, selbstverständlich, aber einfach auch, ich finde, die haben nochmal eine andere Tiefe, Tatsache. So, und trotz, es lohnt sich natürlich alles, sich von dem anzuhören. Ich will euch nur ganz kurz einfach einen Song davon mitgeben, bevor wir mit einem anderen Programm weitermachen. Und zwar handelt es sich um den Song, wo habe ich ihn denn jetzt? Hier, Die Explosion. So, der ist tatsächlich ein bisschen mehr vorwärts, auch auf jeden Fall, aber noch nicht ganz so vorwärts wie seine neueren Songs. Das war eine ganz, ganz komische Überleitung, ich geb's zu. Leute, hier ist Rami Harter mit Explosion. Viel Spaß!

Ja, und das war Rami Hatta mit seinem Song Explosion. Wie gesagt, das sind zwei Wörter, Rami und Hatta. Das heißt, glaube ich, irgendwie Holz oder sowas, wenn ich das richtig in Erinnerung habe. Auf Schlag mich tot, ich habe keine Ahnung mehr. Verdammt, ich wusste es mal. Ja, ich bin mir aber sicher, dass ihr den ganz, ganz schnell findet. Rami, so wie man es spricht, und Hatta halt irgendwie auch H-A-T-T-A-B. Ja. Leute, von Singer-Songwritern zu Singer-Songwritern, da fällt mir was ein, und zwar die Sommerwehr von Radio X und Virusmusik und so weiter geht heute los am Main. 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August, und genau, Leute, ihr würdet es was verpassen, wenn ihr da nicht vorbeigeht. 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So, jetzt kommen wir zu einem Künstler, der noch originaler ist als original. Das war ein ganz, ganz schlechter Spruch. Der Rede ist von Jankovic. Und zwar ist diese Band benannt nach dem Sänger. Und die planen auch wieder ein neues Album rauszubringen. Ich weiß nicht, wie weit sie sind. Aber ich weiß, dass es irgendwann kommt, weil die Jungs haben zwar auch alle ihr normales anderes Leben neben der Musik, aber trotzdem können die auch nicht aufhören mit der Musik. Deswegen können wir uns sicher sein, dass da auf jeden Fall was kommt. Leute, in dem Sinne würde ich jetzt erstmal was spielen von den älteren Alben, und zwar von dem Album Current. Das ist ein wunderschönes Album aus dem Jahr 2020.

Ja, Jan Kovic. Und wir haben keine Zeit. Also ich habe nicht so viel, weil die haben jetzt noch 25 Minuten, knapp ein bisschen weniger. Und deswegen werde ich einfach mal direkt weitermachen mit Musik. Leute, hier ist Anke Mays. Der kommt auch aus Frankfurt, macht so Singer-Songwriter Richtung Grunge eher so ein bisschen. Ne? Überzeugt euch einfach selbst, wenn ihr in Frankfurt unterwegs seid, habt ihr vielleicht auch schon mal ein, zwei Songs von ihm irgendwo gehört, weil er taucht immer mal wieder so auf so Jam-Sessions auf, ne? Zu den Jam-Sessions komme ich gleich auch nochmal, da habe ich nämlich noch ein paar andere im Faktor. So, aber zuallererst jetzt der neueste Song von ihm, und wer ist das? Hungry Little Birds. Viel Spaß damit!

Ja, das war Onkel Maze, also Onkel Labyrinth. So, wir kommen mal zu etwas Deutschem und zwar Wieder und Wieder. Der Song ist von der Band Flausen. Flausen wie Flausen im Kopf, nur ohne das E am Ende. Also F-L-A-U-S-N. So, Flausen. Ne? Leute, der gute Frank, das ist das Brüllorgan von der ganzen Geschichte. Der war auch schon bei mir hier in der Sendung. Ich hoffe, dass ich die anderen auch nochmal mitnehmen kann, weil die machen alle ganz, ganz viel Musik. Beispielsweise ist der Smee, der ist auch bei Milk dabei. Und da spielt er, glaube ich, Bass und bei Flausen spielt er die Drums. Ich glaube, so rum war das. Und der macht da noch irgendwie Solo-Projekte. Das fällt mir jetzt konkret ein. Ja, Leute, Wieder und Wieder von Flausen, viel Spaß!

Ja, das waren Flausen. So, Leute, falls ihr es nicht mitbekommen habt, ich habe es vorhin schon gesagt, ich sag's nochmal, falls ihr gerade erst reinschaltet oder zufällig über diesen Kanal stolpert, wo auch immer ihr gerade seid. Ich hoffe, es geht euch gut, wenn ihr in den Feierabend fahrt, zur Arbeit fahrt oder irgendwie einfach hier das Leben genießt. Leute, es ist wieder Sommerwerfzeit und das ist natürlich wunderbar für Singer-Songwriter, denn dort gibt es auch das Beduinenzelt. Und für alle anderen, die nicht so Musik interessiert, gibt es da auch ganz, ganz viel. Es gibt zum Beispiel eine Theaterbühne, es gibt verschiedene Workshops, es gibt hier irgendwie Essen, Schmaus und Braus, es gibt hier Getränke, Spaßgetränke mit und ohne. Leute, es gibt für alle was. Es ist direkt am Main, das Wetter ist bombastisch, von daher nutzt doch einfach eure Zeit und schaut da mal vorbei. So, ihr könnt es gar nicht verfehlen, das ist direkt auf der Seite der EZB, aber davor noch. Wie heißt denn diese Brücke? Verdammt, mir kommt es gerade nicht in den Sinn. Auf jeden Fall, die Azeltstadt, was so ein bisschen hippiemäßig aussieht, das ist es auf jeden Fall. So, wo war ich denn jetzt? Genau, bei der nächsten Band. Und zwar ist das ich werde es jetzt als Frankfurter Original verkaufen, aber eigentlich haben wir uns den geklaut. Eigentlich haben wir den nämlich direkt aus Irland geklaut, beziehungsweise er hat sich selbst hierher geklaut. Und zwar geht es um die Band Jambox. Für die hier in Frankfurt unterwegs sind, die hat man bestimmt schon mal gehört. Die machen nämlich ganz, ganz viel Live-Auftritte in verschiedenen Irish Pubs. Unter anderem. Also ansonsten gibt es die natürlich auch auf Privatveranstaltungen oder Live-Konzerten. Ich meine, dass die auch schon hier bei uns im Stoffel dann gespielt haben. Ich bin mir aber nicht ganz sicher. So. Die haben einen Song. Und der heißt Smashing the Earth. Und wenn ich ihn jetzt in einer Sekunde finde, dann spiele ich den auch. Da, von Andy Fay und dem Niek, da ist er doch. Smashing the Earth. Leute, viel, viel Spaß damit.

Ja, Andy Fein und der Niek, der gute Niki. So, Leute, ich habe noch eine Künstlerin, die ich die ganze Zeit gar nicht auf dem Schirm hatte. Also schon, aber ich habe sie irgendwie immer verpeilt. So, und das hole ich jetzt unbedingt nach. Die Rede ist von Hanna Monika. Und zwar ist das eine ganz, ganz fantastische junge Dame, die hier auf Hochzeitssängerin unterwegs ist und natürlich auch auf diversen Jam-Sessions immer mal wieder vorbeischaut. Und die hat auch eigene Songs. Ist das nicht fantastisch? Sie hat jetzt letztens einen rausgebracht, der heißt First Lady. Und ich würde sagen, wir hören da einfach mal zusammen rein. Habt ihr Bock? Ja, natürlich habt ihr Bock. Ich nämlich auch. Leute, hier ist Hanna Monika mit First Lady. Viel Spaß!

Ja, Hanna, Monika und First Lady. So, Leute, wir kommen leider zum Ende dieser Show. Ich hoffe, ihr seid wieder am nächsten Mal mit dabei. Das ist in einem Monat, das ist immer am vierten Freitag des Monats. Diese Show heißt Trubadix hier auf Radio X. Ich bin der Moderator Markus. Ich hoffe, es hat euch gefallen, Leute. Jetzt kommt gleich der Deutschlandfunk und danach kommt X wie raus, das Veranstaltungsmagazin. Ich glaube mit dem Julian, aber ich weiß nicht. Wir lassen uns mal überraschen. So, Ladies and Gentlemen, jetzt kommt noch mal ein Song from Will Farley. Das ist ein Singer-Songwriter aus England. Und zwar kommt der mit Advert Soundtrack. Und wahrscheinlich werde ich ihn am Ende irgendwie abschneiden müssen, weil dann der Deutschlandfunk übernimmt. Leute, viel Spaß. Passt auf euch auf, wo auch immer ihr seid. Lasst es euch gut grühlen. Und wie gesagt, schaut doch mal bei der Sommerwerft vorbei bei Gelegenheit. Ciao!

18 Uhr, die Nachrichten. Zunächst die Übersicht. Der Umbau des Bundeskabinetts wird überschattet von Unsicherheiten über die Besetzung des Verkehrsministeriums. In der Türkei hat sich eine neue Partei von der oppositionellen CHP abgespalten. Die Lage in den Waldbrandgebieten in Frankreich und Spanien eskaliert weiter. Die Meldungen im Einzelnen. Knapp 15 Monate nach seinem Amtsantritt bildet Bundeskanzler Merz sein Kabinett um. Auslöser war der Rücktritt von Unionsfraktionschef Spahn, der durch den bisherigen Kanzleramtschef frei ersetzt werden soll. Wie Merz heute bekannt gab, wird die bisherige Gesundheitsministerin Warken Freis Nachfolgerin. Sie wäre damit die erste Frau in diesem Amt. Merz sagte, Warken habe in den vergangenen Monaten als Gesundheitsministerin gezeigt, dass sie ein Ministerium führen und Reformen auch gegen Widerstände durchsetzen könne. Das Gesundheitsressort soll vom bisherigen CDU-Generalsekretär Linnemann übernommen werden. Zu seinen Aufgaben werden die anstehende Pflegereform und weitere strukturelle Reformen in der Gesundheitspolitik gehören. Der Kanzler ernannte zudem den CDU-Politiker Amthor zum neuen Staatsminister für die Bund-Länder-Beziehungen im Kanzleramt. Merz kündigte weitere Veränderungen im Bundeskabinett an, ohne ins Detail zu gehen. Nach übereinstimmenden Medienberichten soll Verkehrsminister Schnieder abgelöst werden. Der als Nachfolger vorgesehene Abgeordnete Günzler, CDU, sagte jedoch kurzfristig ab. Die Sanierung des schwäbischen Batterieherstellers Warta ist nach weniger als 2 Jahren gescheitert. Das Unternehmen aus Ellwangen will sich nun in einer Insolvenz in Eigenverwaltung sanieren, wie die Warta AG mitteilte. Ziel sei es, die wirtschaftliche Zukunft des Unternehmens zu sichern und eine nachhaltige Fortführung des Geschäftsbetriebs zu ermöglichen. Allerdings steht Warta vor der Zerschlagung. Die profitable Haushaltsbatteriensparte soll aus den Insolvenzen für die AG und 3 Töchter herausgehalten werden. Die Gläubiger um die Deutsche Bank und mehrere Hedgefonds wollen die Warta Consumer Batteries selbst übernehmen. Als Ursachen für die erneute Krise nennt Warta deutlich verschlechterte Marktbedingungen, eine schwächere Nachfrage, negative Währungseffekte sowie zuletzt die Entscheidung eines wichtigen Kunden, die Zusammenarbeit zu beenden. Damit dürfte Apple gemeint sein. Das amerikanische Technologieunternehmen bezieht die wiederaufladbaren Knopfzellen für seine AirPods-Kopfhörer künftig aus China. Der Volkswagen-Konzern hat im 2. Quartal erneut einen Gewinnrückgang verbucht. In den Monaten April bis Juni sank das Konzernergebnis nach Steuern um knapp 33% auf rund 1,5 Milliarden Euro, wie VW in Wolfsburg mitteilte. Im 2. Quartal des vergangenen Jahres hatte der Autobauer noch knapp 2,3 Milliarden Euro verdient. Als Ursache für die negative Entwicklung wurde ein Rückgang des Absatzes in China genannt. Mit Blick auf das neue Sparpaket für VW erklärte Konzernchef Blume, er strebe die Verabschiedung noch in diesem Jahr an. In Medienberichten hatte es geheißen, weltweit könnten 100.000 Stellen wegfallen. Blume wies auch darauf hin, dass er nicht von Werksschließungen bis zum Jahr 2030 ausgehe. Angesichts der neuen US-Zölle hat die Bundesregierung Washington aufgefordert, keine neue Unsicherheit in den transatlantischen Handelsbeziehungen zu schüren. Ein Regierungssprecher sagte der Nachrichtenagentur Reuters, ebenso wie die Europäische Kommission gehe man davon aus, dass die Vereinbarungen des EU-US-Zollabkommens eingehalten würden. Unternehmen brauchten Planungssicherheit und zwar auf beiden Seiten des Atlantiks. Die USA hatten gegen fast alle wichtigen Handelspartner neue Zölle verhängt. Die Regierung von Präsident Trump begründete die Abgaben von 10 und 12,5% mit einer angeblich laxen Umsetzung von Zwangsarbeitsverboten. Die neuen Zölle lösten den zuvor geltenden weltweiten Sonderzoll von 10% auf US-Importe ab. Die EU und die USA hatten jüngst vereinbart, dass für europäische Produkte eine 15% Obergrenze an US-Einfuhrzöllen gelten soll. Die EU-Kommission wirft der chinesischen Videoplattform TikTok vor, nicht genug für den Schutz von minderjährigen Nutzern zu tun. Die Behörde erklärte in Brüssel, Minderjährige seien auf der Plattform Risiken wie unerwünschten Kontaktaufnahmen und Cybermobbing ausgesetzt. Die EU forderte TikTok zu Änderungen auf. Die Einstellungen müssten so angepasst werden, dass die von Minderjährigen geteilten Inhalte nicht für alle Welt sichtbar seien. Derzeit könnten die Konten so eingestellt werden, dass auch Internetnutzer ohne TikTok-Konto auf die Inhalte zugreifen und Kontakt aufnehmen können.
Es handelt sich um eine vorläufige Stellungnahme. Sollten sich die Ergebnisse bestätigen, könnte dies eine EU-Strafe von bis zu 6% des weltweiten Jahresumsatzes von TikTok zur Folge haben. Der türkische Oppositionspolitiker Özel ist einstimmig zum Vorsitzenden einer neu gegründeten Partei gewählt worden. Sie heißt Neue Partei, auf Türkisch Yeni Parti. Die konstituierende Sitzung fand am Nachmittag in Ankara statt. Zuvor hatte Özel gemeinsam mit 90 weiteren Abgeordneten den Austritt aus der CHP erklärt, der bisher größten Oppositionspartei. Er war per Gerichtsbeschluss als Vorsitzender der CHP abgesetzt worden. Die CHP hatte bei den Kommunalwahlen im Jahr 2024 der Regierungspartei AKP von Präsident Erdogan eine Niederlage zugefügt. Seitdem steht sie zunehmend im Visier der türkischen Justiz. Viele von ihr gestellte Bürgermeister sind in Haft. In Polen hat sich die größte Oppositionspartei PiS gespalten. Nach einem internen Machtkampf traten mehr als 30 Abgeordnete aus der Partei aus, wie der Vorsitzende Kaczynski in Warschau mitteilte. Sie hatten eine Vereinigung um den ehemaligen Regierungschef Morawiecki unterstützt. Morawiecki wollte den von Kaczynski verordneten Rechtskurs nicht mittragen und hatte mit anderen Vertretern des wirtschaftsliberalen Flügels die Gruppe Entwicklung Plus gebildet. Nach dem Austritt ließ Morawiecki nun zunächst offen, ob er eine eigene Partei gründen will. Die PiS regierte Polen von 2015 bis 2023. In dieser Zeit baute sie das Justizsystem maßgeblich um, was zur Konfrontation mit der EU-Kommission führte. Im Oktober 2023 verlor sie die Parlamentswahl. Das russische Militär hat die Ukraine erneut massiv aus der Luft angegriffen. Im Umland von Kiew wurden laut ukrainischer Generalstaatsanwaltschaft durch Raketen mindestens 10 Menschen getötet und mehr als 100 verletzt. Das russische Verteidigungsministerium teilte mit, auf dem getroffenen Gelände seien zu dem Zeitpunkt Drohnen präsentiert worden. Diese würden für Angriffe auf zivile Ziele in Russland eingesetzt. Die Ukraine hat nach Angaben von Präsident Selenskyj ein russisches Rüstungsunternehmen im Bezirk Kirov angegriffen. Auch gab es ukrainische Drohnenattacken auf die Stadt St. Petersburg, wo daraufhin ein Brand in einem Lagerhaus ausgebrochen war. US-Präsident Trump und der ukrainische Präsident Selenskyj wollen sich nächste Woche Dienstag im Weißen Haus beraten. In Frankreich und Spanien spitzt sich die Lage durch die Waldbrände weiter zu. In der Nähe der spanischen Hauptstadt Madrid drohen sich mehrere Brände zu einer einzigen Feuerfront zusammenzuschließen. Nach Angaben eines Regierungssprechers sind die Brände weiter nicht unter Kontrolle. Rund um die Hauptstadt mussten inzwischen mehr als 20.000 Menschen ihre Häuser verlassen. In Frankreich sind über 60.000 Menschen in der Region Bordeaux aufgefordert, sich in Sicherheit zu bringen. Dort haben sich die Waldbrände auf eine Fläche von rund 10.000 Hektar ausgebreitet. Angesichts der Lage schickt die EU-Kommission weitere Löschflugzeuge in die Brandgebiete beider Länder. Der Deutsche Fußballbund hat Jürgen Klopp als neuen Fußball-Bundestrainer verpflichtet. Der 59-Jährige unterschrieb in Frankfurt am Main einen 4-Jahres-Vertrag. Klopp wird die Mannschaft damit zur EM 2028 und zur WM 2030 führen. Er tritt die Nachfolge von Julian Nagelsmann an, der vor 3 Wochen nach dem Aus der deutschen Elf bei der Weltmeisterschaft vom Amt des Bundestrainers zurückgetreten war. Der Radrennfahrer Tadej Pogacar hat die 19. Etappe der Tour de France gewonnen. Der Slowene fuhr auf der Strecke von Gap zum steilen Anstieg nach L'Alpe d'Huez als erster durchs Ziel und verteidigte das gelbe Trikot. Zweiter wurde der Franzose Lenny Martinez, dritter Richard Carapaz aus Ecuador. Und hier noch einmal die Übersicht. Der Umbau des Bundeskabinetts wird überschattet von Unsicherheiten über die Besetzung des Verkehrsministeriums. In der Türkei hat sich eine neue Partei von der oppositionellen CHP abgespalten. Die Lage in den Waldbrandgebieten in Frankreich und Spanien eskaliert weiter. Das Wetter. In der Nacht im äußersten Norden durchziehende Wolkenfelder, aber kaum Regen. Sonst gering bewölkt oder klar, niederschlagsfrei. Tiefstwerte 16 bis 7 Grad. Morgen im Nordwesten und Norden erneut wechselnd bewölkt, im Rest des Landes heiter bis sonnig. Im Südwesten sowie am Alpenrand ab dem Nachmittag einzelne Schauer und Gewitter bei 21 bis 33 Grad. Und die weiteren Aussichten im Laufe des Sonntags verbreitet Schauer und Gewitter bei 20 bis 31 Grad. Das waren die Nachrichten. Und
Winter bei 20 bis

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0: Warum Goldpanda sich Goldpanda genannt hat, vor vielen, vielen Jahren, ja schon lange dabei, ist mir völlig unbegreiflich. Sein bürgerlicher Name heißt, so viel Bekanntes, Derwin Dicker. Meine Güte. Bin mir nicht sicher, ob er jemals unter diesem Namen veröffentlicht hat. Das war ein neues Stück von seiner, nein, das war ein Stück von seiner neuen EP, Tone Up. Lover Mentality heißt das Stück. Hallo, Radio X, hier in der Sendereihe Der Himmel geht weiter, das Universal Sound System am 24. Juli 2026. Eröffnet hat die Sendung das in Los Angeles lebende Duo Debasement mit Ellie Lockout als Sängerin und Margot XS als DJ und Produzentin. Dann kam Goldpanda und jetzt kommt Untold.
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zweimal Popmusik aus England. Jetzt gerade war das von dem neuen Album von Nair Archives, das heißt Emotional Junglist oder Junglist, da ist gar kein E dazwischen, der Stück Feelings Go Numb, das Eröffnungsstück der Platte. Es ist ein Beziehungs- und Trennungsalbum geworden und jetzt sind hin und wieder Gitarren bei ihr dabei. Ich glaube, das tut dem Sound gar nicht so gut. Aber sie kriegt überall gute Rezensionen und ist bekannt, viel, viel bekannter als Obika, den ich wiederum letztes Jahr mit seiner Debüt-LP A World No More gefeiert habe. Obika, Musiker und Rapper und ich glaube irgendwie Koch oder sowas ist er auch, oder war er zumindest, hat sich ein großes Menü an Remixen gegönnt. Die liegen hier mir vor. Das eben war ein Remix von DJ Fucci des Stückes Pon Ya Head mit dem Co-Rapper Worst dabei. Und in Amerika, da gibt es Rage Rap.

Hin und wieder hat er Druck, der Rap aus Amerika. Was ich eben mit Rage Rap meinte, als Ankündigung bezog sich das vor allem auf Slayer, ein jüngerer Rapper aus Philadelphia, der dieses Label genießt. Sein Album Avant Nova war das und das Stück hieß I Got Taste und im Anschluss direkt von Maxo Cream aus Houston von seinem Album OYN. Das Stück Fake Jeezy featuring Denzel Curry und JPEG Mafia. Mit JPEG Mafia hat das Album auch produziert und JPEG Mafia hat vor ein paar Wochen selbst ein Album rausgebracht, das durchaus erwähnenswert ist, schon allein wegen des Titels Experimental Rap. Daraus jetzt hier das Stück Money. 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

In Miami, Florida haben sich Helado Negro und Reina Tropical zu diesem Projekt hier zusammengefunden. Helado Tropical. Wäre ich nie drauf gekommen. So heißt das Projekt, so heißt das Album. Und es gibt ein paar sehr, sehr schöne Arbeiten darauf. Es ist selbstverständlich sehr lateinamerikanisch, aber es hat eben einen feinen, modernen Flow. Sagen wir mal feiner, moderner Flow dazu. Helado Tropical. Wenn meine Ansagen etwas verstolpert sind, wer etwas nicht versteht, für all die gibt es die Playlist zu dieser Sendung. Die steht auch schon während der Sendung dann online. Das ist die Playlist dieses Universal Sound Systems in der Sendereihe Der Himmel geht weiter. Zu finden auf den Seiten von radiox.de in Frankfurt. Dies hier ist die Ausgabe vom 24. Juli 2026. Und hier gibt's was Neues von DJ Pleat, der ganz mild geworden ist für sein Album Please und sich sehr auf seine libanesische Herkunft bezieht. Er ist als Libanese in Australien geboren und mittlerweile weltbekannter Produzent und DJ. Hier ist das Stück Return to Deuce.

0: Ich hoffe, liebe Hörerinnen und Hörer bei Radio X, Sie können sich den Sound dieser Sendung auch so laut und kräftig und satt machen, wie ich das hier mache, während ich die Sendung aufnehme, als Vorproduktion 2 Tage vor Erstausstrahlung. Unschwer zu erkennen, wie das Stück hieß gerade Hit the Moose und ist von den Produzenten Sam Binger und Addison Groove und ihrer Bags Inc. EP, wo sie einfach mal ein bisschen Spaß haben, der nicht immer zu großer Musik führt, aber Hit the Moose macht eine gute Laune. Davor hatten wir, also zwischen Sam Binger und Addison Groove und DJ Pleat, Glorop, ein Schlagzeuger und Produzent aus Philadelphia, der ziemlich schick mit den Beats umgehen kann. Und da hatten wir das Stück Ice Bath featuring Chazia von seiner neuen Platte Glorp Live, G-L-O-O-R-P. Zurück nach England, weiter mit irgendwelchen Grime-Sachen. Hier BBB featuring Killer P in der VIP-Version von Hydrohydrate. Was soll's?
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Wie gesagt, hört sich sehr britisch an. Ist es natürlich auch, was Killer Pete, den Rapper, angeht. Aber der Produzent Heedrate ist kein Engländer, sondern ein Däne. So viel Zeit muss sein. Beim nächsten Stück sind alle drei Beteiligten britisch. Hypho, Samurai Breaks als Produzenten und Logan als Rapper mit dem Stück Rough.

Jungle in Niedlich, das ist das Markenzeichen von Nair Archives. There Goes My Head, unschwer der Titel zu erkennen, als letztes Stück sei ihrer neuen EP Emotional Junglist. Das Label, auf dem das erschienen ist, heißt übrigens Hijinks. Und der nächste Künstler, der hier zu hören ist, heißt Hijinks. Nur, dass das Label 2X braucht, um Hijinks zu schreiben. Der britische Dubstep-Produzent, dem reicht eins. Das Titelstück der neuen EP heißt Don't Ask Why. Der Rapper, den er dabei hat, heißt Vitamin G.

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1: Irgendwann hört man Soul Man. Es heißt aber Soundman. Ready for the Soundman featuring Big Draco von Umbika, ein weiterer Remix von seiner Zusammenstellung A World No More Remixes. Diesmal von Helio Fox and Umbika Ghetto VIP zusammengemischt. Wer immer Umbika Ghetto VIP ist, ist auf jeden Fall irgendwie ein Hit für mich. Wir ändern jetzt aber den Tonfall ein bisschen. Es gibt was Neues von DJ Rum. Wonder wird seine neue EP heißen und in verschiedenen Teilen wird man durch 16 Minuten wandern. Es gibt eine Single-Veröffentlichung daraus, denn das Ganze kommt erst Ende Juli raus, soviel ich weiß. Und wir haben noch nicht Ende Juli. Hier ist übrigens Radio X und wir sind in der zweiten Hälfte der Sendung Universal Sound System in der Sendereihe Der Himmel geht weiter bei Radio X in Frankfurt. Ausgabe vom 24. Juli 2026. Ja, DJ Rum. Immer wieder überraschend, was er macht, ob es ruhig oder wild wird. Es bleibt auf jeden Fall immer ein Experiment. Auch die Single. Wonder in Klammern römisch 4 plus römisch 5. Ich wünsche viel Freude.

Ich habe eben die ganze Zeit von Wonder gesprochen, das Stück. Und die neue EP werden Wonder heißen, aber das heißt I Wonder. Er wandert selbst, DJ Rum. Wir sind in der zweiten Stunde des Universal Sound Systems. Es darf ein bisschen experimentiert werden. Auch von mir selber, mein Name ist Stefan Raulf. Und ich habe herausgekriegt, dass Produzent und Musiker Actress, dessen neues Album Radical Frame ansteht im September, die ersten Singles daraus, Overcourt und Live by You, die kann man im Internet finden bei einem Streamingdienst als EP mit zwei weiteren Stücken dabei, die vermutlich nicht oder offensichtlich nicht auf dem Album sein werden. Das ist also Overcourt, Live by Me, dann Fire and Light und Hubble featuring dem London Contemporary Orchestra. Und ich werde jetzt diese vier Stücke hintereinander spielen. Das ist ein bisschen mehr als 10 Minuten und es ist sehr unterhaltsam und ziemlich schön.

Da kann ich doch drüber sprechen, sagte sich der Moderator bei dem Stück Hubble von Actress. Kann er aber nicht, denn das hat seine ganz eigene Faszination. Ist im Übrigen ein älteres Stück, wie auch Fire and Light. Also deswegen kommt diese 4-Track-EP zustande im Vorfeld des Albums Radical Frame von Actress, von Darren Cunningham aus England. Die EP, die die beiden Vorab-Singles Overcourt und Live by You featured. Hier ist Kieran Hepton als Fortet, der sein Stück Love Cry von Ramon Pang remixt hat für eine Baby Love Cry EP, die er gerade rausgebracht hat.

Und so ist das mit solchen Club-Tracks. Hängt lange nach, damit jemand anders reinmischen kann. Ich mische aber nichts rein. Kurz noch zum Original von diesem Lovecraft, tatsächlich von 2009 schon und war damals ein Quantensprung für ihn, für die Clubwelt, und alle haben ihn sehr, sehr, sehr gelobt. Weniger loben tun sie ihn für das hier. Vielleicht nicht für die Musik kritisieren sie ihn oder sind verwundert. Sie sind verwundert, dass sein Pseudonym aus völlig seltsamen Hieroglyphen besteht. Und jetzt hat er auch noch ein ganzes Album gemacht und das ganze Album heißt auch irgendwas aus Hieroglyphen. Kieran Hapton macht sich einen großen Spaß draus. Ist übrigens auch sehr irgendwie einfallsreich, dieser Hieroglyphenreichtum. Die meisten Leute nennen es einfach Wingdings, diese einzelnen Zeichen. Also gibt es jetzt von Wingdings ein Album namens Wingdings und dies hier ist Track 3, Wingdings 3.

Griswold Family Vacation, ein sehr schönes Atmo-Stückchen von Faulty DL, zu finden auf seiner EP Be My Baby, die jetzt gerade frisch rausgekommen ist. Und zu wem kommen wir jetzt mal wieder? Wie so häufig in dieser Sendung, hier ist im Übrigen das Universal Sound System bei Radio X in Frankfurt. Wir kommen mal wieder zu Kevin Richard Martin, beziehungsweise zuerst kommen wir zu ihm als The Bug. Als The Bug hat er sich jetzt zusammengetan mit Felicia Cheng, die nennt sich Disfig und hat die Ladybug 1 Single herausgebracht. Es gibt die Originalsingle und dann gibt es 4 verschiedene Dub-Versionen dazu. Ich nehme 2. Ich nehme das Original und ich nehme die letzte, die Numbness Dub-Version, die ich jetzt einfach hier hintereinander spiele.

Man kann so tief versinken drin. Ich hab's nicht nur gelassen bei den beiden Stücken von der Ladybug One EP von The Bug und Disfig. Denn fast gleichzeitig, ein paar Wochen vorher, ist die Platte Sub-Zero Refractions erschienen. Und da kamen jetzt auch noch zwei Stücke raus. Sub-Zero war das Album, das Kevin Richard Martin 2022 mal aufgenommen hat. Und vor einem halben Jahr zum ersten Mal richtig gut remastered wieder veröffentlicht hat. Und jetzt gibt es vier Remixe davon. Zwei von ihm selbst, zwei von seinem bundesdeutschen Kumpel Ghost Dubs. Too Human haben wir gehört. Als erstes von ihm selbst und jetzt gerade When I'm Gone im Ghost Dubs Remix. Wir bleiben im Beat.

Seit Mai überlege ich, wie ich mal ein Stück von dem Album Loud Bloom von Olaf Dreijer unterbringen kann. Und jetzt habe ich mich für das 8-Minuten-Stück entschieden, denn das beendet jetzt diese Sendung hier, dieses Universal Sound System bei Radio X in Frankfurt in der Sendereihe Der Himmel geht weiter, die Ausgabe vom 24. Juli 2026. Das hier ist der Signature Sound von dem Album Loud Bloom von Olaf Dreijer. Irgendwie ein verniedlichter Acid-Sound, was auch immer. Es wird gleich schon etwas wilder, aber vorher bin ich raus. Ich zumindest. Nicht die Sendung selbst. Mein Name ist Stefan Rolf. Das war's. Bis zum nächsten Mal. Auf Wiederhören.

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Ihr seid bei Radio Soul Train Spezial, Freitagabend im Juli, 24.07. Ein wunderschöner Abend und sehr schön, dass ihr eingeschaltet habt. Das freut mich sehr und lasst uns zusammen die nächsten 2 Stunden genießen. Ihr seid bei Radio Soul Train auf Radio X.

Wir hören LAK, Lackmann, Revival, diverse Releases von ihm gerade unterwegs. Das ist das Schönste bis jetzt, finde ich. Zusammen mit Moloko Plus ein ganzes Album rausgebracht. Nee, das kommt noch. Man kann schon pre-ordern, genau. Es sind schon zwei Singles oder zwei Lieder draußen. Unter anderem Soul-Musik. Und ich dachte, bei Radio Soul Train passt es ja ganz gut. Schönes Ding. Props an Lackmann.

ja zuletzt relaxed. Der ist hier richtig gut aufgehoben. Radio Soul Train, Freitagabend. Schöne Platte. Gegen Mitternacht heißt sie. Retro-Gott Hulk Hogan kam Anfang des Jahres, glaube ich, raus. Schönes Ding und auch sehr freundlich, dass die Instrumentalplatte mit dabei ist. Nächster Track, Even Bigger Dogs, DJ Crumble, Wizard Links, Wizard Inc. Der Soul Train, weiter geht's.

Justin, not the player. Big Pun. Und Joe. Klassiker, hein? Immer noch tanzbar. Macht einen beweglich auf jeden Fall. Ihr seid bei Soul Train auf Radio X gelandet. Und weiter geht's. Unwahrscheinlich.

두. 점심시간 schon lange ins Musik zuhören vertieft und gar nichts gesagt. Sag mal so, es ist Viertel nach zehn inzwischen. Und ja, es gibt noch ein paar Lieders. Nächster heißt auch Lieder. Nächster Track Lieder. MC Windhund.

0: Und als nächstes spielen wir vom brandneuen Album Glanz Null, heißt es, den Track Glanz Absilön bei Radio Soul Train. Neues Album.
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Come to Me. Marcus Harvey und Mick Jenkins. Sehr, sehr schön.

Hometown Posse. Twit One vom sehr schönen Kollabo-Album Twit Daddy. Twit One und Suf Daddy. Ja. Haben wir fast vergessen, das Lied, aber das ist Amerika.

This is America. Childish Gambino. Auch das Video sehr, sehr beeindruckend. Sehr, sehr beeindruckend. Nächster Track. Stammgast. DNYF. Freshest Thing. Speaking Freely. Yeah. DNYF, Digga.

Big Brille. Ihr seid bei Radio Soul Train Spezial. Yay!

哒啦哒哒哒。Jo, Absilon, neues Album heute rausgekommen. Glanz Null. Da sind viele gute Sachen drauf. Allgemein sehr, sehr guter Artist, hat was zu sagen. Und musikalisch auch geil. Mir gefällt's sehr gut. Hört gerne rein. Andererseits wird es auch noch hier und da in den kommenden Sendungen ein Lied oder das andere von diesem Künstler geben. Ja, eine wichtige Sache noch, das ist mir jetzt vor kurzem wieder so aufgefallen, weil ich habe neulich ein Radio gefunden. Und das Radio funktioniert, steht jetzt in der Wohnung. Und dadurch höre ich viel auf der Radio, wie geil Radio ist und besonders wie geil Radio X ist. 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Das ist tatsächlich was Besonderes, wenn man so sich umhört, was sonst noch so darum geistert. Ja, unterstützt Radio X. Ansonsten vielen Dank fürs Zuhören und demnächst zeitnah plus 7 die Sendung zum Nachhören. Morgen Nachmittag 15 bis 17 Uhr Radio Soul Train. Überraschung. Und jetzt kommt gleich DJ Night. Habe ich noch was zu sagen? Ja, schönes Wochenende. Vielleicht hört man sich ja morgen Nachmittag. Und ansonsten genießt noch den Sommer. Jetzt sind ja noch schöne Sachen, die anstehen. Weseler Werft öffnet am Wochenende. Dann für die Nordendler Stopfen, wer es mag, auch. Also die Open-Air-Sachen. Das Wetter ist auch ganz gut. Geht raus, genießt es. Auf Wiedersehen, bis bald. Tschüss.

Ja, Jess Montez natürlich auch. Auch schön. Also es gibt einiges draußen. Hört euch um, geht raus und jetzt auf Wiedersehen. Ciao, ciao.

0: 23 Uhr die Nachrichten. Zunächst die Übersicht. Das Ausmaß der Waldbrände in Frankreich und Spanien treibt immer mehr Menschen in die Flucht. Die Vertragsstaaten des Internationalen Strafgerichtshofs haben Chefankläger Kahn abgesetzt. Die personellen Veränderungen im Kabinett sind Bundeskanzler Merz zufolge noch nicht abgeschlossen. Die Meldungen im Einzelnen. Wegen der sich ausbreitenden Waldbrände in Frankreich unterstützt jetzt die Armee die Feuerwehr bei ihren Einsätzen. Präsident Macron wies die Streitkräfte an, sofort in den Südwesten des Landes auszurücken. Premierminister Le Cornu beriet mit mehreren Kabinettsmitgliedern aus den Ressorts Inneres, Umwelt, Gesundheit und Verteidigung über das weitere Vorgehen. Innenminister Nunez teilte mit, dass in der Großregion von Bordeaux inzwischen rund 110.000 Menschen in Sicherheit gebracht werden mussten. 42 Feuerwehrleute seien im Einsatz verletzt worden. Die Flammen würden von starken Windböen immer wieder angefacht. In Spanien drohen sich nahe der Hauptstadt Madrid mehrere Brände zu einer Feuerfront zusammenzuschließen. Nach Angaben eines Regierungssprechers sind die Brände weiterhin nicht unter Kontrolle. Rund um Madrid mussten inzwischen mehr als 63.000 Menschen ihre Häuser verlassen. Angesichts der Lage schickt die EU-Kommission weitere Löschflugzeuge in die Brandgebiete beider Länder. Die Vertragsstaaten des Internationalen Strafgerichtshofes haben Chefankläger Kahn von seinem Posten abgesetzt. Bei einer Abstimmung in New York sei eine Mehrheit für eine entsprechende Resolution zustande gekommen, hieß es in einer Mitteilung der Präsidentin des Leitungsgremiums des Gerichts, Caucoranta. Die Mehrheit der Mitglieder sei der Ansicht, dass er ein schweres Fehlverhalten und eine schwerwiegende Pflichtverletzung begangen habe. Kahns Anwalt kündigte an, gegen die Abberufung vorzugehen. Kahn war Anfang Juni wegen Vorwürfen des sexuellen Fehlverhaltens suspendiert worden. Dem britischen Juristen wird vorgeworfen, eine Mitarbeiterin seines Büros mehrmals sexuell belästigt zu haben. Kahn weist die Vorwürfe zurück. Er hatte sein Amt deswegen bereits seit Mai vergangenen Jahres ruhen lassen. Kahn hatte unter anderem einen Haftbefehl gegen Israels Ministerpräsidenten Netanyahu und gegen den russischen Präsidenten Putin wegen mutmaßlicher Kriegsverbrechen erlassen. US-Präsident Trump hat der EU-Kommission vorgeworfen, amerikanische Konzerne so wörtlich auszurauben. In seinem Online-Dienst Truth Social drohte er mit Blick auf die jüngste Milliardenstrafe gegen den Google-Mutterkonzern Alphabet damit, die EU werde einen hohen Preis zu zahlen haben. Das Vorgehen der EU-Kommission sei illegal und unethisch. Deshalb würden nun Strafzölle gegen die Europäische Union erwogen. Die Kommission in Brüssel hatte eine Strafe von umgerechnet 1 Milliarde US-Dollar gegen Alphabet verhängt. Den Behörden zufolge zeigte Google in der Internetsuche eigene Dienste bevorzugt an. Ähnlich rechtswidrig werde auch im Google Play Store Verfahren, in dem Nutzer Apps herunterladen können. In Polen hat sich die größte Oppositionspartei PiS gespalten. Nach einem internen Machtkampf traten mehr als 30 Abgeordnete aus der Partei aus, wie der Vorsitzende Kaczynski in Warschau mitteilte. Sie hatten eine Vereinigung um den ehemaligen Regierungschef Morawiecki unterstützt. Morawiecki wollte den von Kaczynski verordneten Rechtskurs nicht mittragen und hatte mit anderen Vertretern des wirtschaftsliberalen Flügels die Gruppe Entwicklung Plus gebildet. Nach dem Austritt ließ Morawiecki nun zunächst offen, ob er eine eigene Partei gründen will. Die PiS regierte Polen von 2015 bis 2023. In dieser Zeit baute sie das Justizsystem maßgeblich um, was zur Konfrontation mit der EU-Kommission führte. Im Oktober 2023 verlor sie die Parlamentswahl. Der türkische Oppositionspolitiker Özel ist einstimmig zum Vorsitzenden einer neu gegründeten Partei gewählt worden. Sie heißt Neue Partei, auf Türkisch Yeni Parti. Die konstituierende Sitzung fand am Nachmittag in Ankara statt. Zuvor hatte Özel gemeinsam mit 90 weiteren Abgeordneten den Austritt aus der CHP erklärt, der bisher größten Oppositionspartei. Er war per Gerichtsbeschluss als Vorsitzender der CHP abgesetzt worden. Die CHP hatte bei den Kommunalwahlen im Jahr 2024 der Regierungspartei AKP von Präsident Erdogan eine Niederlage zugefügt. Seitdem steht sie zunehmend im Visier der türkischen Justiz. Viele von ihr gestellte Bürgermeister sind in Haft. Knapp 15 Monate nach seinem Amtsantritt bildet Bundeskanzler Merz sein Kabinett um. Auslöser war der Rücktritt von Unionsfraktionschef Spahn, der durch den bisherigen Kanzleramtschef frei ersetzt werden soll. Wie Merz heute bekannt gab, wird die bisherige Gesundheitsministerin Warken Freis Nachfolgerin. Sie wäre damit die erste Frau in diesem Amt. Merz sagte, Warken habe in den vergangenen Monaten als Gesundheitsministerin gezeigt, dass sie ein Ministerium führen und Reformen auch gegen Widerstände durchsetzen könne. Das Gesundheitsressort soll vom bisherigen CDU-Generalsekretär Linnemann übernommen werden. Zu seinen Aufgaben werden die anstehende Pflegereform und weitere strukturelle Reformen in der Gesundheitspolitik gehören. Der Kanzler ernannte zudem den CDU-Politiker Amthor zum neuen Staatsminister für die Bund-Länder-Beziehungen im Kanzleramt. Merz kündigte weitere Veränderungen im Bundeskabinett an, ohne ins Detail zu gehen. Nach übereinstimmenden Medienberichten soll Verkehrsminister Schnieder abgelöst werden. Der als Nachfolger vorgesehene Abgeordnete Günzler, CDU, sagte jedoch kurzfristig ab. Die Menschenrechtsorganisation Pro Asyl hat die Bundesregierung aufgefordert, Konsequenzen aus der jüngsten Entscheidung des Bundesverfassungsgerichts zu afghanischen Flüchtlingen zu ziehen. In Berlin verlangte Pro Asyl, alle Fälle aus dem Aufnahmeprogramm für Flüchtlinge aus Afghanistan zu prüfen. Das Bundesverfassungsgericht hatte die Abkehr des Bundesinnenministeriums von dem Aufnahmeprogramm für willkürlich erklärt. In einem in Karlsruhe veröffentlichten Beschluss wird eine Einzelfallprüfung angemahnt. Damit hatte die Beschwerde einer afghanischen Frau Erfolg, deren Einreise mit ihren zwei Kindern nach Deutschland abgelehnt worden war. Noch im Jahr 2021 hatte sie die Zusage zur Aufnahme in Deutschland über die sogenannte Menschenrechtsliste bekommen. Nach der Bundestagswahl im vergangenen Jahr entschied die neue Bundesregierung jedoch, das Programm so weit wie möglich zu stoppen. Der Fall der Frau muss nun gerichtlich neu geprüft werden. Der Präsident des Zentralrats der Juden in Deutschland, Schuster, beklagt eine fortschreitende Normalisierung des Judenhasses. Auf einer Veranstaltung in Würzburg sagte Schuster, hierzulande gebe es offensichtlich keinen Ort mehr, an dem Juden als Juden sichtbar und ungefährdet leben könnten. Es sei notwendig, dem antisemitischen Hass, der sich in der Gesellschaft ausbreite, die Stirn zu bieten, betonte Schuster. Der Präsident des Zentralrats der Juden in Deutschland äußerte sich auf einer Mahnwache in Würzburg. Im nahegelegenen Höchberg war es in der Nacht zum Montag zu einem mutmaßlich antisemitischen Angriff gekommen. Ein 65-jähriger Mann, der einen Israel-Anstecker an seiner Kleidung trug, war durch Schläge und Tritte schwer verletzt worden. Die Polizei nahm einen 20-jährigen Syrer als Tatverdächtigen fest. Die Sanierung des schwäbischen Batterieherstellers Warta ist nach weniger als 2 Jahren gescheitert. Das Unternehmen aus Ellwangen will sich nun in einer Insolvenz in Eigenverwaltung sanieren, wie die Warta AG mitteilte. Ziel sei es, die wirtschaftliche Zukunft des Unternehmens zu sichern und eine nachhaltige Fortführung des Geschäftsbetriebs zu ermöglichen. Allerdings steht Warta vor der Zerschlagung. Die profitable Haushaltsbatteriensparte soll aus den Insolvenzen für die AG und 3 Töchter herausgehalten werden. Die Gläubiger um die Deutsche Bank und mehrere Hedgefonds wollen die Warta Consumer Batteries selbst übernehmen. Als Ursachen für die erneute Krise nennt Warta deutlich verschlechterte Marktbedingungen, eine schwächere Nachfrage, negative Währungseffekte sowie zuletzt die Entscheidung eines wichtigen Kunden, die Zusammenarbeit zu beenden. Und hier noch einmal die Übersicht. Das Ausmaß der Waldbrände in Frankreich und Spanien treibt immer mehr Menschen in die Flucht. Die Vertragsstaaten des Internationalen Strafgerichtshofs haben Chefankläger Kahn abgesetzt. Die personellen Veränderungen im Kabinett sind Bundeskanzler Merz zufolge noch nicht abgeschlossen. Das Wetter. In der Nacht im äußersten Norden durchziehende Wolkenfelder, aber kaum Regen. Sonst gering bewölkt oder klar, niederschlagsfrei. Tiefstwerte 16 bis 7 Grad. Morgen im Nordwesten und Norden erneut wechselnd bewölkt, im Rest des Landes heiter bis sonnig. Im Südwesten sowie am Alpenrand ab dem Nachmittag einzelne Schauer und Gewitter. 21 bis 33 Grad. Und die weiteren Aussichten im Laufe des Sonntags verbreitet Schauer und Gewitter bei 20 bis 31 Grad. Das waren die Nachrichten.
1: Deutschlandfunk.
0: Das waren die Nachrichten.
1: Deutschlandfunk. Das war der Tag.
0: Am Mikrofon ist Petra Einsmenger. Herzlich willkommen. Aufs sportliche und aufs politische Spielfeld schauen wir heute an diesem späten Freitagabend. Da geht es hier.
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2: Das waren die Nachrichten auf Radio X in einer Übernahme vom Deutschlandfunk.
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2: Hier auf Radio X geht's weiter mit der DJ-Nacht. Heute mit dem Dextrous Music Collective und Radiant Ventures. Mit Too Nimble, die fangen auch an. Dann David Böning und Philipp Kluge. Und jetzt erstmal gute Unterhaltung mit Too Nimble.